0: Regeln auch im privaten Umfeld gelten. Entscheidend ist dabei die sogenannte Haushaltsausnahme der EU-Datenschutz-Grundverordnung.
1: Vereinfacht gesagt, die Datenschutzregeln gelten normalerweise nicht, wenn jemand Dokumente ausschließlich für persönliche oder familiäre Zwecke nutzt. Genau darüber wird jetzt aber gestritten. In einem Fall hatte eine Tochter heimlich ihre Mutter gefilmt und die Aufnahmen weitergegeben. In einem anderen leitete eine Frau private WhatsApp-Nachrichten einer früheren Freundin an deren Arbeitgeber weiter. Möglicherweise fällt aber noch keine endgültige Entscheidung. Der Bundesgerichtshof könnte den Europäischen Gerichtshof fragen, wo die Grenze der sogenannten Haushaltsausnahme liegt. Thomas Bleskin, Nachrichtenredaktion.
0: In den USA hat nach dem Senat auch das Repräsentantenhaus für ein Sanktionsgesetz gestimmt, um Russland wegen des Ukraine-Kriegs stärker unter Druck zu setzen. Neben direkten Strafmaßnahmen gegen russische Politiker und Firmen soll das Gesetz die russischen Öl- und Gasexporte stärker eindämmen, mit denen Russland seinen Angriffskrieg gegen die Ukraine finanziert.
2: Das Wetter. Ja, die Regenschauer ziehen langsam raus aus NRW und dann bleibt es wolkig bei uns und nachher so Richtung morgen. Ja, bleiben uns auch diese Wolken erhalten und es bleibt fast regenfrei bei uns. Nachher im Tagesverlauf, da müssen wir dann allerdings wieder mit ein bisschen Regen rechnen, vor allen Dingen so Richtung Abend. Bis dahin bekommen wir Temperaturen bis 20 Grad. Morgen am Freitag, da wird es dann ja sehr, sehr wolkig, gibt wieder ein bisschen Regen und Temperaturen dann auch wieder so bis 20 Grad.
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4: Zurzeit liegen uns keine Meldungen vor. Wir wünschen allen unterwegs gute Fahrt.
2: Leute, ich weiß, ihr seid in der Nachtschicht vielleicht oder ihr seid gerade im Auto unterwegs und müsst noch wach bleiben oder ihr könnt einfach nicht schlafen. Diese drei Möglichkeiten sehe ich, warum ihr mir gerade zuhört und ich möchte alle drei von euch belohnen. Ja, die Backstreet Boys für alle, die gerade nicht pennen können. DJ Snake für alle, die gerade in der Nachtschicht hängen und wach bleiben müssen. Und die, die im Auto unterwegs sind, die brauchen was Rockiges. Hier ist Linkin Park.
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0: Das Wetter.
1: Die Regenwolken ziehen langsam raus aus der Nacht und aus NRW. Und dann bleibt es aber wolkig bei uns auch. Gleich am Morgen wolkig. Ganz wenig Regen nur noch, also so gut wie gar nichts mehr, fast nicht der Rede wert. Es bleibt aber den ganzen Tag relativ grau und bewölkt und dann bekommen wir Richtung Abend neue Regenschauer. Heute im Tagesverlauf Spitzenwerte bis 20 Grad. Morgen, da wird es ja richtig bewölkt. Es gibt auch immer mal wieder ein bisschen Regen und das Ganze bei Temperaturen so bis 20 Grad auch.
0: NRW Verkehr.
2: A4 Köln-Olpe zwischen Overath und Bielstein, 2 Kilometer Stau. Wir wünschen allen unterwegs gute Fahrt.
1: Ich finde Donnerstag, da ist ja schon wieder so ein Gefühl da, dass du so ein bisschen Lust schon wieder auf Party hast, oder? Und was ist die Partyband Nummer 1? Ich meine, keine Band kann Party besser als die Hermes Hausband. Und die erwartet euch gleich nach Huberstank und Dasha. Ich wünsche euch eine schöne Nacht. Kommt gut durch mit uns.
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0: freue mich immer, wenn wir hier für Spaß sorgen können und für gute Unterhaltung. Aber ein Thema, über das wir reden müssen, ist uns sehr, sehr wichtig.
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0: Das Ganze ist eine bundesweite Aktion von Fernsehsendern, Radiosendern, wie wir es sind, Zeitungen, Zeitschriften. Alle machen mit. Das Ziel, zeigen, warum unabhängiger Journalismus unerlässlich ist für die Demokratie und gesellschaftlichen Zusammenhalt. Und das ist in diesen Zeiten wichtiger denn je, denn in Sachsen-Anhalt wurde schon gewählt, in Mecklenburg-Vorpommern und Berlin stehen am kommenden Sonntag noch Wahlen an. Und immer häufiger gibt es im Vorfeld solcher Wahlen halt Fake News. Sie werden gezielt verbreitet, um zu versuchen, den Wahlausgang irgendwie zu beeinflussen. Wir als Radiosender arbeiten täglich daran, solche Fakes zu entlarven. Und wann immer es sie gibt, berichten wir auch drüber. Thorsten Ortmann ist unser Faktenchecker. Thorsten, welche Fakes sind denn gerade im Vorfeld der Wahlen so im Umlauf?
2: Ja, es gibt einige gezielte Kampagnen gegen Politiker, die zur Wahl stehen. Und neu dabei ist, dass es sich dabei jetzt auch um Landes- und Kommunalpolitiker handelt. Erik Stehr zum Beispiel ist Lokalpolitiker der Partei Die Linke und er war Kandidat bei den Landtagswahlen in Sachsen-Anhalt und Opfer einer Fake-News-Kampagne.
3: Die Vorwürfe, die insgesamt so aufgemacht wurden, reichen von Mord an meiner Oma bis hin zu Betrug an meiner Universität oder auch irgendwelchen illegalen Sexpartys.
2: Es gibt andere Fake News über Kai Wegner, Berlins regierender Bürgermeister oder auch über den Ministerpräsidenten Niedersachsens Olaf Lies.
0: Mhm. Und wer steckt dann dahinter?
2: Ja, viele Experten und auch der Verfassungsschutz sehen Russland hinter diesen Fakes. Danach betreibt der russische Geheimdienst GRU eine eigene Desinformationskampagne namens Matruschka oder auch Overload. Caroline Schwarz, Expertin für Desinformation.
4: Man erhofft sich, Politiker zu schwächen, die sich solidarisch für die Ukraine einsetzen. Das sind aber eben auch Landespolitiker, die gerade betroffen sind, weil wir eben diese bevorstehenden Landtagswahlen haben.
2: Und solche Desinformationskampagnen zielen auch darauf ab, die Gesellschaft zu spalten und das Vertrauen in die Politik insgesamt zu schwächen. Und davon profitiert natürlich vor allem die AfD.
0: Wie kann ich mich denn selbst besser vor diesen Fakes schützen?
2: Ja, wichtig ist immer skeptisch bleiben, gerade bei unglaublichen oder spektakulären Inhalten. Da sollte man vorher die Quelle checken, sagt Fake-Experte André Wolf.
5: Also einfach mal in eine Suchmaschine die Schlagworte meiner Information werfen und schauen, woher kommt die Information, wer hat noch darüber geschrieben, wie alt ist die und wie vertrauenswürdig ist die.
2: Man kann auch eine Bilderrückwärtssuche machen, einfach einen Screenshot des Fotos über die Google-Suchseite hochladen und oft findet man so die eigentliche Quelle des Posts oder auch Hinweise, dass es sich dabei um einen Fake handelt. Und dann gibt es auch noch Seiten im Netz, die aktuelle Fakes veröffentlichen, zum Beispiel auf dpa.com oder korrektiv.org.
0: Und wir halten für euch natürlich auch Augen und Ohren offen. Die Infos und Hintergründe dazu hört ihr dann hier bei uns. Die Infos gab es von Faktenchecker Thorsten Ortmann. Vielen Dank.
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1: Ich bin Diana Kramer. Nach dem US-Senat hat auch das Repräsentantenhaus in Washington für ein Sanktionspaket gestimmt, um Russland wegen des Ukraine-Kriegs stärker unter Druck zu setzen. Das Gesetz soll auch die russischen Öl- und Gasexporte stärker eindämmen, mit denen Russland seinen Angriffskrieg gegen die Ukraine finanziert.
2: Präsident Trump muss nur noch unterschreiben und dass er das tun will, hat er schon angekündigt. Mit dem Gesetz kann er die 5 größten Käufer von russischem Öl und Gas mit Sanktionen belegen und auch jene Länder bestrafen, die Russland dabei helfen, Energiesanktionen zu umgehen. Vor allem China und Indien beziehen viel russisches Erdöl und diese Maßnahme könnte nun die Handelsbeziehungen weiter strapazieren. Tina Eck, USA.
1: Während die Bundesregierung darüber berät, wie Autofahrer hierzulande entlastet werden können, steigen die Preise an den Tankstellen jeden Tag weiter. Welche Lösung es am Ende sein wird, ist weiter unklar. Unionsfraktionschef Thorsten Frey hält eine Entscheidung der Koalition bis zum 1. Oktober für erreichbar. Das sagte er in der ARD-Sendung Maischberger. Als Option nannte Frey erneut eine Senkung der Energiesteuer oder die Senkung der Mehrwertsteuer auf Benzin und Diesel von 19% auf 7%. 4 Tage vor der mit Spannung erwarteten Landtagswahl in Mecklenburg-Vorpommern haben sich SPD-Ministerpräsidentin Manuela Schwesig und ihr Herausforderer von der AfD, Live-Erik Holm, am Abend im NDR-Fernsehen ein Rededuell geliefert. Vor allem Schwesig, die zuletzt mit ihrer SPD aufgeholt hatte, war im Angriffsmodus.
3: Der Ton war schnell gesetzt. Schon beim ersten Thema Bildung warf Herausforderer Holm der Ministerpräsidentin Versagen vor. Schwesig klagte beim Thema Migration über Hass und Hetze der AfD. Holm machte ein Versagen der Politik für das ausländerfeindliche Klima verantwortlich. Auffällig war, oft redeten die Kandidaten aneinander vorbei und immer wieder beschuldigten sie sich gegenseitig der Lüge. Aus Schwerin, André Ballin.
1: Zum Fußball. Jürgen Klopp benennt heute seinen ersten Kader als Bundestrainer für die anstehenden Länderspiele der Nationalmannschaft. Als Torhüter Nummer 1 steht Marc-André Ter Stegen vor einer Rückkehr in die DFB-Auswahl. Keinen Platz im Aufgebot soll Dennis Undaf vom VfB Stuttgart haben, der bei der WM noch 3 Tore erzielt hatte. Am 24. September startet die Nationalmannschaft gegen die Niederlande in die neue Länderspielsaison.
4: Das Wetter. In der Nacht ist Regen die Ausnahme, 12 bis 7 Grad haben wir. Heute dann zunächst wolkig am Tag und die meiste Zeit trocken. Im Tagesverlauf dann wechselnd bis stark bewölkt und am Abend, da ist dann wieder Regen in Sicht. 18 bis 20 Grad sind in der Spitze drin.
5: NRW Verkehr.
6: Zurzeit liegen uns keine Meldungen vor. Wir wünschen allen unterwegs gute Fahrt.
4: 3 Uhr ist durch. Hallo zusammen, hier ist Robert Jans. Mit mir geht es jetzt hier in Richtung Donnerstagmorgen. Wir machen uns gemeinsam eine entspannte Nacht. Und jetzt habe ich einen Song für euch. Ich finde es immer krass, da sieht man erstmal, wie die Zeit rast. Der Song, den ich euch jetzt spielen werde, der ist aus dem Jahr 2016, feiert also tatsächlich dieses Jahr seinen 10. Geburtstag. Ich rede von Max Giesingers 80 Millionen. Den haben wir jetzt.
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0: Meatloaf war das mit I'd Do Anything for Love. Kommt gut durch diese Nacht. Und wir befinden uns ja so ein bisschen in der Phase, ja, ich sag mal, zwischen Sommer und Herbst. Spätsommer und Herbst, ja, ist ja erst, wenn es wieder lustig wird, zumindest bei uns, ne? 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

0: das Wetter.
1: Jetzt in der Nacht kaum noch Regen, 12 bis 7 Grad, das sind so die Temperaturen. Heute dann erstmal ein wolkiger Start, immerhin trocken im Tagesverlauf. Sind dann auch viele Wolken unterwegs und zum Abend hin ist dann auch Regen möglich. Bis 20 Grad sind heute drin.
0: NRW Verkehr.
2: Zurzeit liegen uns keine Meldungen vor. Wir wünschen allen unterwegs gute Fahrt.
1: Robert Jans ist hier und ja, jetzt um diese Uhrzeit, ne, da wollen viele wahrscheinlich vor allem eins wieder so ein bisschen closer ans Bett, ist ja auch völlig verständlich. Wir machen das Gegenteil und bleiben wach. Ich unterstütze euch da mit Musik, das ist das, was ich hier leisten kann um die Uhrzeit. Jetzt Neo für euch mit Closer.
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1: Ich bin Diana Kramer. Die EU-Kommission will den Zugang zu sozialen Netzwerken für Kinder unter 13 Jahren in Deutschland und in anderen Mitgliedsländern beschränken. Das hatte EU-Kommissionspräsidentin Ursula von der Leyen gestern im EU-Parlament in Straßburg angekündigt. Heute will sie dazu Details bekannt geben.
2: Keine Social-Media-Konten unter 13 Jahren, danach auch erstmal nur Mini-Konten unter elterlicher Aufsicht mit Einschränkungen und generell weniger Funktionen, die Kinder und Jugendliche süchtig nach Social Media machen können. Diese Vorstöße der EU gelten aber nicht sofort. EU-Parlament und Mitgliedsländer müssen sich erst damit befassen und sich einigen. Das kann Monate oder sogar Jahre dauern. Grundsätzlich kann Deutschland auch eigene Regeln erlassen, auch früher. Bildungsministerin Karin Prien hat Vorschläge für Oktober angekündigt. Die großen Plattformen zu Maßnahmen verpflichten kann aber nur die EU-Kommission. Onni Thorau, Berlin.
1: Mit Blick auf die angekündigten Entlastungen angesichts der hohen Spritpreise hält Unionsfraktionschef Thorsten Frey schnelle Entscheidungen der Koalition für erreichbar. Aus seiner Sicht könnte das schon zum 1. Oktober gelingen, sagte Frey am Abend in der ARD-Sendung Maischberger. Das sei ambitioniert, aber es habe in der Vergangenheit auch schon geklappt, sagte Frey mit Blick auf den Tankrabatt im Frühjahr. Als mögliche Option nannte er eine erneute Senkung der Energiesteuer oder eine Senkung der Mehrwertsteuer auf Kraftstoffe von 19% auf 7%. US-Präsident Donald Trump reagiert mit einer Drohung auf den Vorstoß von EU-Kommissionspräsidentin Ursula von der Leyen, Kanada zum ersten assoziierten Mitglied der Europäischen Union zu machen. Er halte das für lächerlich, sagte Trump vor Reportern.
3: Trump droht mit hohen Zöllen oder sogar einem Handelsstopp in Europa für den Fall, dass er eine assoziierte EU-Mitgliedschaft Kanadas als feindlichen Akt empfinden sollte, also wenn die EU das aus böser Absicht mache. Aber falls die Absicht gut sei, könnte alles in Ordnung sein, sagte Trump. Von der Leyen hatte vorgeschlagen, Kanada zum ersten assoziierten Mitglied der EU zu machen, ohne aber konkrete Details zu nennen. Tina Eck, USA.
1: Zum Fußball. Bayer Leverkusen ist mit einem Heimsieg in die Europa League gestartet. Die Werkself setzte sich zum Auftakt mit 2:0 gegen den slowenischen Fußballmeister NK Celje durch.
4: Das Wetter. Der Donnerstag startet zunächst mal mit vielen Wolken, aber trocken. Im Tagesverlauf wechseln sich dann Wolken und Sonne so ein bisschen ab. Zum Abend hin zieht dann wieder Regen auf. Temperaturen bis 20 Grad in der Spitze. Am Freitag dann heiter bis wolkig. Vereinzelt mit Schauern. Höchstwerte dann wieder so bis 20 Grad.
5: NRW Verkehr.
6: Zurzeit liegen uns keine Meldungen vor. Wir wünschen allen unterwegs gute Fahrt.
4: 4 Uhr ist durch. Robert Janz ist hier. Hallo zusammen. Und jetzt so ein bisschen Heimatgefühl für euch mal um diese Uhrzeit. Topic, ja, der kommt ursprünglich aus NRW, aus Solingen. Inzwischen produziert er aber längst international. Aber für seinen aktuellen Song, da hat er sich jetzt zum Beispiel Becky G dazu geholt. Hören wir jetzt. Hier sind die beiden mit Sorry Puppy.
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0: Mit Musik von Taylor Swift geht's durch die Nacht. Es gibt so Wünsche, die schieben wir einfach alle ewig vor uns her, ne? Weil es zu teuer ist oder vielleicht auch unmöglich. Bis jetzt.
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0: Das Wetter.
1: Heute erstmal so einen grauen Start, immerhin die meiste Zeit trocken. Im Tagesverlauf wechseln sich dann Wolken mit freundlicheren Abschnitten ab. Zum Abend hin zieht dann Regen auf, Temperaturen bis 20 Grad in der Spitze. Schauen wir auf morgen, da geht es dann eigentlich so ähnlich weiter. Sonne und freundliche Abschnitte im Wechsel, ganz vereinzelt sind auch Schauer mit dabei. Und Temperaturen so ähnlich wie heute.
0: NRW Verkehr.
2: Zurzeit liegen uns keine Meldungen vor. Wir wünschen allen unterwegs gute Fahrt.
1: Robert Janz ist hier. Einen schönen guten Morgen an diesem ganz frühen Donnerstag. Und jetzt starten wir mal hier rein in die nächste halbe Stunde mit einem 2000er. Ich spiele euch Bring Me To Life.
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0: Turn the Lights Off am ganz frühen Donnerstagmorgen. Hi zusammen, schön, dass ihr schon am Start seid. Und man fragt sich ja oft, ne, wie so ein Typ wie Atze Schröder, wo hat er immer diese ganzen Sprüche her, die der auf der Bühne rauskloppt? Die Antwort ist relativ einfach. Der hört einfach so gut zu und sammelt dann.
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3: Ja, nee, ist klar. So, jetzt nenne ich Ross und Reiter. Das Leben ist kein Ponywerfen und Schäferhund hat Gold im Mund. Ich liebe es, wenn so Lebensweisheiten falsch zitiert werden. So nach dem Motto, lebe jeden Tag so, als wärst du der Letzte. Knapp daneben ist halt auch vorbei, ne? Wobei diese Weisheiten ja eh

0: Ich werde gleich schön zur Eisdiele fahren nach der Aufnahme und mir einen unverschämt großen Eierlikörbecher reinziehen. Ist doch egal. Ist doch egal.
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1: Ich bin Diana Kramer. Während die Bundesregierung darüber berät, wie Autofahrer hierzulande entlastet werden können, steigen die Preise an den Tankstellen jeden Tag weiter. Welche Lösung es am Ende sein wird, ist weiter unklar. Unionsfraktionschef Thorsten Frey hält es für möglich, dass bis zum kommenden Monat aber eine Entscheidung der Koalition gelingen kann. Das sagte Frey in der ARD-Sendung Maischberger.
2: Ich glaube, wenn man sich anschaut, wie war es im Frühjahr, wir haben das innerhalb weniger Tage hinbekommen. Ich glaube, wenn man das jetzt zügig macht, kann das zum 1. Oktober gelingen. Und das ist sehr ambitioniert, das muss man sagen, aber das hat in der Vergangenheit schon geklappt. Und wenn wir eng zusammenarbeiten, auch im Parlament, dann ist das eine Chance.
1: Als Optionen nannte Unionsfraktionschef Frey erneut eine Senkung der Energiesteuer oder die Senkung der Mehrwertsteuer auf Benzin und Diesel von 19% auf 7%. Wie alt sollte man sein für TikTok, Instagram oder ChatGPT? Die EU-Kommission will den Zugang zu sozialen Netzwerken für Kinder unter 13 Jahren in Deutschland und anderen Mitgliedsländern beschränken. Heute will Kommissionspräsidentin von der Leyen Details vorstellen.
3: Eine zentrale Frage zu den Kommissionsplänen lautet, wie soll das funktionieren? Ein Account für 13- bis 15-Jährige mit Erlaubnis der Eltern für maximal eine Stunde täglich und für die 15- bis 18-Jährigen dann ein Account mit einer Sperre für Erwachseneninhalte? Bedeutet das also eine Ausweispflicht für alle Social-Media-Nutzer? Nicht nur deswegen wird es noch lange dauern, bis es eine Einigung gibt, auch weil verschiedene Länder andere Alterslimits wollen und manche sich bei diesem Thema nicht aus Brüssel Vorschriften gefallen lassen wollen. Aus Brüssel, Dieter Ebeling.
1: US-Präsident Donald Trump reagiert mit einer Drohung auf den EU-Vorstoß, Kanada zum ersten assoziierten Mitglied der Europäischen Union zu machen. Er halte das für lächerlich, sagte Trump vor Reportern und warnte, falls er es als feindseligen Akt empfinden sollte, würde er hohe Zölle verhängen oder den Handel mit Europa in vielen Bereichen einstellen. Die USA und Kanada befinden sich aktuell in einem festgefahrenen Handelsstreit, der zuletzt wieder eskaliert war. Und zum Fußball. Bayer Leverkusen ist mit einem Heimsieg in die Europa League gestartet. Die Werkself setzte sich mit 2:0 gegen den slowenischen Meister NK Celje durch.
4: Das Wetter. Heute erstmal ein sehr wolkiger Start, immerhin die meiste Zeit trocken. Im Tagesverlauf wechseln sich dann wolkige und freundlichere Abschnitte ab. In Richtung Abend ist dann leider Regen in Sicht, Temperaturen bis 20 Grad in der Spitze. Morgen am Freitag ist es dann eigentlich recht freundlich mit Wolken, die sich immer mal dazwischen schieben irgendwie. Vereinzelt sind auch Schauer möglich, bis 20 Grad dann wieder.
5: NRW Verkehr.
6: A1 Osnabrück-Dortmund zwischen Münster-Nord und Kreuz Münster-Süd. Dichter Verkehr, 5 Minuten Zeitverlust. Wir wünschen allen unterwegs gute Fahrt.
4: 5 Uhr ist durch. Einen schönen guten Morgen wünsche ich euch. Robert Janz ist hier. Und bei uns läuft natürlich auch heute an diesem Donnerstag weiter die Magic Week mit den Ehrlich Brothers. Und meine Intention ist so ein bisschen, oder mein Gefühl ist, da darf so ein bisschen Magie natürlich auch musikalisch nicht fehlen.
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4: Und wenn ein Song schon nach dem berühmtesten Entfestungskünstler überhaupt heißt, dann nehmen wir den natürlich. Hier ist Dua Lipa mit Houdini.

0: Das war Musik aus NRW, aus Düsseldorf, die Toten Hosen mit Nur nach vorn. Es ist der ganz frühe Donnerstag und wir sind tatsächlich schon wach, also zumindest einigermaßen. Ich bin Robert Jans und Kollegin Laura Potting, die ist auch schon da.
1: Definiere wach.
0: Naja, Augen sind offen, du atmest regelmäßig und du hast ein paar Themen dabei, die heute wichtig werden.
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0: Ja, dann legen wir los.
1: Ja, wir gucken erstmal auf Kloppo. In genau einer Woche feiert der ja seine Premiere als Bundestrainer beim Spiel gegen die Niederlande. Wir sind alle schon ganz aufgeregt. Heute um 10 stellt er den Kader für seine ersten 4 Partien vor. Gibt schon viele Gerüchte drumherum. Ab 10 werden wir es dann ganz genau wissen.
0: Okay, ich bin gespannt. Dann schauen wir noch nach Helgoland. Da heißt es heute erstmal Internet.
1: Nein,
0: Fehlanzeige.
1: Leider gar nicht, jawohl. Genau. Da gibt es seit gestern bis morgen Arbeiten an einem Seekabel und deswegen werden die zwischenzeitlich vollständig vom Festland Strom und Internet abgeschnitten sein. Die Stromversorgung, die wird über so Dieselaggregate sichergestellt, aber das Internet wird wegen der Arbeiten heute zumindest mal so für 10 Stunden vermutlich weg sein, also inklusive Mobilfunk und Festnetz. Nur Notrufe sollen noch möglich sein.
0: 10 Stunden ohne Internet, ja. Laura, was machst du denn da?
1: Die weiße Wand anstarren, apathisch vor- und zurückwippen.
0: Ja.
1: Oder das hier, wir haben nämlich mal rumgefragt.
3: Rausgehen, schön die Natur genießen, Spaß haben.
4: Lesen, ja.
0: Lesen, ist die Frau verrückt?
1: Rausgehen oder lesen. Ich finde, das sind 2 hervorragende Vorschläge.
0: Ja,
1: können wir auch mal häufiger machen, auch mit Internet,
0: ja,
1: finde ich.
0: Oder wir lassen das alles und gehen einfach zum Heidi-Fest.
1: Wir sind aber nicht eingeladen.
0: So.
1: Mann, dafür aber Naomi, es ist früh am Morgen.
0: Ja,
1: Naomi Campbell. So, Snap ist eingeladen, Vicky Leandros, Dr. Alban, Musti, Sarah Engels, Nicole Scherzinger und noch viele, viele mehr. Die feiern sozusagen schon mal so Oktoberfest vorab.
0: Mhm.
1: Ab 20.15 Uhr im Münchner Hofbräuhaus zu sehen bei RTL und kostenlos auf RTL Plus.
0: Aber das sind die Informationen, von denen ich bis gerade eben gar nicht wusste, dass ich die eigentlich nicht brauche.
1: Ich dachte, du liebst die doch, erzähl doch nichts.
0: Nee, danke. So, dann steig doch lieber 10 Stunden auf die weiße Wand. Danke dir, Laura.
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0: das Wetter.
1: Der Donnerstag startet heute zunächst erstmal wolkig, immerhin die meiste Zeit trocken. Im Tagesverlauf dann wechselnd bis stark bewölkt und zum Abend hin zieht dann Regen auf. Bis 20 Grad sind heute drin, dann ist Schluss. Schauen wir auf morgen, auf den Freitag. Da ist es mal freundlicher, mal weniger freundlich mit so ein paar Wolken. Ganz vereinzelt sind auch Schauer möglich. Dann so ähnlich wie heute wieder bis 20 Grad.
0: NRW Verkehr.
2: A1 Osnabrück-Dortmund zwischen Münster-Nord und Kreuz Münster-Süd. 1 Kilometer Stau, 6 Minuten Zeitverlust. Und A4 Aachen-Köln zwischen Kreuz Köln-West und Köln-Eiffeltor. 2 Kilometer stockender Verkehr, 5 Minuten Verzögerung. Wir wünschen allen unterwegs gute Fahrt.
1: Robert Jantz ist hier. Einen schönen guten Morgen wünsche ich euch und vielleicht macht euch ja gerade ready zur Frühschicht. Wenn ihr so seid wie ich, ne? Ich stehe ja immer relativ früh auf, wenn ich früh raus muss, damit ich dann noch entspannt frühstücken kann. Und ich finde, diese Uhrzeit, wenn ihr zur Frühschicht müsst gleich, da wünsche ich euch jetzt ein entspanntes Frühstück und hoffentlich könnt ihr das genießen.
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1: Und passend dazu jetzt einen richtigen 90er-Klassiker spiele ich euch Breakfast at Tiffany's.

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0: Snap. Das war Rosalyn. Einen schönen guten Morgen am ganz frühen Donnerstag. Kommt alle gut rein. Sonnenfinsternis, ein verlorener Koffer und eine Bank an der Nordsee. Theresa Demski erzählt jetzt im Augenblick mal von der evangelischen Kirche, von ihrem Sommer mit einer Seniorenfreizeit auf Baltrum.
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2: Baltrum ist im Sommer voll. Ich weiß das deswegen so genau, weil wir in diesem Sommer mit einer Freizeit auf der kleinsten Nordseeinsel unterwegs sind. 44 Senioren und wir als Team. Und mitten in diese besondere Urlaubswoche fällt nun die Sonnenfinsternis. Wir haben diese kleinen Pappbrillen bestellt und ich suche mir früh einen Platz an der Promenade. Dort treffe ich auf zwei Frauen aus dem Schwabenland, die mir einen Platz auf ihrer Bank anbieten. Sie sind beide geknickt. Die eine wartet seit 2 Tagen auf ihren Koffer, der mit dem Postversand kommen soll. Sie denken darüber nach, sich auf den Heimweg zu machen. Die Urlaubsstimmung ist dahin. Wir kommen ins Gespräch über vermisste Koffer, über die Sonnenfinsternis und über die 44 Senioren, die vermutlich nach und nach an dieser ruhigen Bank auftauchen werden. Und genau so kommt es. Es wird voll um diese Bank auf der Promenade. Gemeinsam schauen wir immer mal wieder in den Himmel. Die Senioren plaudern, erzählen von vergangenen Sonnenfinsternisereignissen und kommen auch mit den beiden schwäbischen Frauen ins Gespräch. Ich sorge mich noch, ob wir deren Ruhe auf der Promenade verdorben haben. Viel später, als die Sonne über der Nordsee untergeht, da höre ich die eine Frau zur anderen sagen, diese Leute hier tun mir in der Seele gut. Und ich fühle eine tiefe Freude. Genau so sollte es doch sein, dass wir uns gelegentlich gegenseitig in der Seele gut tun. Dass Begegnungen, die wir überhaupt nicht geplant haben, etwas zum Guten in uns verändern. Als es an diesem Abend an der Nordsee dunkel wird, bin ich vor allem eins, dankbar, dass wir zum Geschenk für andere geworden sind. Theresa Demski von der Evangelischen Kirche für Augenblick mal.

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1: Mit Thorsten Adolfs. Guten Morgen. Die Debatte um Entlastungen bei den Spritpreisen reißt nicht ab. Mittlerweile kommen aus allen Parteien Vorschläge und Forderungen, um Benzin, Diesel, aber auch Heizöl wieder günstiger zu machen oder den Menschen auf andere Weise zu helfen. Kanzler Merz hatte ja schon vor ein paar Tagen Entlastungen angekündigt, allerdings ohne konkret zu werben. Christian Böder aus dem News-Team. Möglich wäre eine Entlastung über Steuerrabatte.
2: Genau, das hat Bundeswirtschaftsministerin Reich am Rande eines G20-Treffens in den USA vorgeschlagen. Aus ihrer Sicht sollte die Umsatzsteuer für Kraftstoffe vorübergehend von 19% auf 7% gesenkt werden. Außerdem hat sie nochmal finanzielle Direkthilfen für gewisse Bevölkerungsgruppen ins Spiel gebracht. Ein anderer Vorschlag kommt vom CDU-Bundestagsabgeordneten Kappe. Er will den sogenannten CO2-Aufschlag senken. Für die Bereiche Verkehr und Gebäude gibt es innerhalb der EU eine CO2-Bepreisung. In Deutschland stieg die im vergangenen Jahr und machte alles mit fossilen Brennstoffen teurer.
1: Bleiben wir mal im europäischen Ausland. Auch da sind die Spritpreise ja ähnlich hoch wie bei uns.
2: Zum Beispiel in Frankreich. Die Regierung dort verlängert deshalb die Tankzuschüsse für die Landwirtschaft, das Baugewerbe und Fischer bis zum Jahresende. Es geht darum, Wirtschaft und Wachstum abzusichern, hieß es noch am Abend aus Paris. Italien geht einen anderen Weg und will ein Jahr lang für gewisse Fahrzeuge auf die Kfz-Steuer verzichten. Die deutsche Wirtschaftsweise Schnitzer hat aber auch schon darauf hingewiesen, dass viele andere EU-Staaten gar nicht auf die Spritpreisexplosionen reagieren.
1: Danke, Christian. Und jetzt weitere Meldungen im Überblick. Der Landkreistag lobt die Regierungspläne gegen Sozialmissbrauch. Der Aktionsplan setze an den richtigen Stellen an, sagte Hauptgeschäftsführer Ruge dem Tagesspiegel. Vorgesehen ist unter anderem Anreize zu reduzieren, in die Sozialsysteme einzuwandern. Auch groß angelegter Sozialleistungsmissbrauch soll beendet werden. US-Präsident Trump droht den Europäern. Sollte die Partnerschaft mit Kanada enger werden, will er sehr hohe Zölle von den EU-Staaten fordern oder den Handel mit ihnen komplett einstellen. EU-Kommissionspräsidentin von der Leyen hatte gestern gesagt, die Beziehung zu Kanada solle auf das höchstmögliche Niveau gebracht werden. Bayer Leverkusen ist mit einem Sieg in der Europa League gestartet. Gegen den slowenischen Meister Celje setzte sich die Werkself mit 2:0 durch. Jetzt folgen noch 7 weitere Gegner in der Ligaphase. Das schlechte Abschneiden bei der PISA-Studie liegt am Personalmangel an den Schulen. Das sagt mehr als die Hälfte der Befragten in einer YouGov-Umfrage. Es würden zu viele Lehrkräfte fehlen, um den Unterricht vernünftig zu stemmen, heißt es. Weitere Gründe sehen die Befragten im Freizeitverhalten der Kinder, zum Beispiel, weil die Handys ständig mit dabei sind. Auch die Lehrpläne und die frühkindliche Bildung stehen in der Kritik. Um gegenzusteuern, fordert mehr als ein Drittel der Befragten bei der Bildung eine bessere Abstimmung zwischen den Bundesländern. Und jeder Vierte fordert von der Bundesregierung, mehr Geld in Förderprogramme zu stecken, und zwar schnell. Das waren die Nachrichten mit Thorsten Adolfs.
3: Das Welle Niederrhein-Wetter bringt heute viele Wolken mit und ab dem späten Nachmittag auch wieder Regen. Dazu aktuell 12 Grad in Breyel und Fichtenhain, später um die 19 Grad. Morgen recht freundlich und trocken bei 19 Grad. Der beste Verkehrsservice für den Niederrhein. Es ist noch alles ruhig auf den Straßen. Falls ihr doch schon was seht, meldet euch an der Welle Niederrhein Hotline 02151 50 60 70. Gute Fahrt! 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
3: Ja, ich wünsche euch ein gutes Frühstück.

0: Das hat so ein bisschen was von Kirche, ne? Das Ende von Eternity, Alex Warren bei Welle Niederrhein. Guten Morgen. Es passt so ein bisschen zum Thema. Wir freuen uns auf das DEL-Comeback der Krefeld Pinguine morgen Abend. Und damit das für den KEV auch eine gute Saison wird, macht man in der Stadt wirklich alles dafür. Unter anderem holt man sich vorher noch Gottes Segen. Dafür sorgt Dirk Rehbein. Er ist Präsident der Party-Pinguine. Morgen Nachmittag vor dem Spiel wird es eine Fanandacht geben. Und zwar in der Pauluskirche in Krefeld. Hintergrund für diese besondere Art von Fanveranstaltung ist für Rehbein vor allem eins.
1: Zu besonderen Anlässen geht man mit seiner Familie doch schon mal in die Kirche. Weihnachten, Hochzeit, Taufe. Und hier in Krefeld ist man ja eine Eishockey-Familie. Es soll eigentlich so ein bisschen den Zusammenhalt noch mehr unterstreichen, noch mehr stärken. Und dann hoffen wir das Beste für die erste DEL-Saison seit einigen Jahren.
0: Ja, das soll jetzt aber kein klassischer Gottesdienst werden. Die Lieder in der Kirche werden durch Fanlieder ersetzt. Und Fanshirts und Trikots sind nicht nur erlaubt, sondern erwünscht. Und Dirk Rehbein sagt, mit diesem Outfit werdet ihr nicht alleine sein in der Kirche.
1: Die Leute, die es durchführen, alle drei Feuer und Flamme, sind KEV-Fans, werden auch im passenden Outfit vorne stehen. Also es wird ganz locker, leger sein, Schals mitbringen. Wir wollen die Banner aufhängen von den einzelnen Fanclubs. Und es soll alles in Schwarz-Gelb gestaltet werden.
0: Los geht's morgen um 16.30 Uhr in der Krefelder Pauluskirche. Und mit Gottes Segen muss das doch eine gute Saison für die Krefeld-Pinguine werden. Wir von Welle Niederrhein wünschen euch jetzt schon mal einen starken Auftakt in die neue Saison. 11 Minuten nach 6 ist es. Guten Morgen.

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1: Das Oktoberfest winkt. Am Wochenende ist Fassanstich, aber das eigentliche Oktoberfest-Highlight, das findet schon vorher statt. Zumindest für unseren Atze.
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5: Was ist das Schönste am Oktoberfest? Richtig, die September-Ausgabe vom Playboy. Ja sicher, das Wiesen-Playboy gibt es tatsächlich immer noch. Also ab an den Kiosk, bevor das Blättchen wieder vergriffen ist. Aber noch schöner ist doch das Heidi-Fest mit Heidi Klum. Quasi Tokyo Hotel, die Silberhochzeit. Ja, und da muss ich sagen, die Klum ist raffiniert. Die spart sich die Kohle fürs Käferzelt und lädt ihre ganze Meute auf RTL-Kosten ins Hofbräuhaus ein. Das große Oktoberfest vorglühen. Ja, so ist der Titel. Ich sehe es doch schon wieder. Im Hintergrund schwingt sich Bill Kaulitz lachend. Im Vollsuff an einer Lichterkette. Im sexy Eisbärenmantel und Gamsbart am Diadem. Mit High Heels lang durchs Hofbräuhaus und zerrt dabei irgendein Ex-Bachelor hinter die Champagner-Pyramide. Während Heidi und Tom versuchen, die Wildecker Herzbuben anzumoderieren. Ja, und jetzt mal ganz ehrlich. Respekt für unsere Bundesheidi. Die Klum, die ist genau die Richtige für so eine Sendung. Ja, nicht wegen dem Dirndl, komm, ne, das haben wir schon oft gesehen. Aber was diese Frau übers Jahr so alles trinken muss, seitdem sie eine Kaulitz ist, ja, und dann auch noch so gut auszusehen, da muss ich sagen, Donnerwetter. Also meine Mutter sah mit 53 jedenfalls anders aus. Das Heidi-Fest, ja, ich werd's gucken. Vielleicht gehe ich sogar hin. Ich frag mal meinen Zivi.
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1: Ich bin Sebastian Raab. Guten Morgen. Die Bundesregierung arbeitet wegen der hohen Spritpreise in Deutschland weiter an einer schnellen Entlastung. Unionsfraktionschef Frei hält es für möglich, dass schon zum 1. Oktober die Preise deutlich fallen könnten. Er brachte zum einen eine Absenkung der Energiesteuer, wie schon beim sogenannten Tankrabatt, im Mai und Juni ins Gespräch. Aber auch eine niedrigere Mehrwertsteuer auf Kraftstoffe sei möglich, sagte er am Abend in einem Interview. Für diese zweite Möglichkeit hatte sich gestern auch Bundeswirtschaftsministerin Reicher ausgesprochen. In Krefeld und im Kreis Viersen sind im letzten Jahr weniger Ausbildungsverträge geschlossen worden als im Vorjahr. Das geht aus dem aktuellen Bildungsreport der Industrie- und Handelskammer Mittlerer Niederrhein hervor. Im gesamten IHK-Bezirk hat der Kreis Viersen demnach den deutlichsten Rückgang zu verzeichnen. Mehr Infos dazu hat Julia Rosendahl.
2: Während 2024 noch rund 700 Verträge im Kreis Viersen unterschrieben wurden, waren es ein Jahr später gut 140 weniger. Außerdem zeigt der Bericht, neben den abgeschlossenen Ausbildungsverträgen ist am gesamten Mittleren Niederrhein auch die Zahl der aktiven Ausbildungsbetriebe weiter zurückgegangen. Laut IHK eine Folge der schwachen Wirtschaftslage. Dazu kommt demnach ein Mangel an Bewerbungen und offene Stellen und Menschen auf der Suche nach einem Ausbildungsplatz passen oft nicht zusammen. Um junge Menschen für eine Ausbildung zu gewinnen, setzt die IHK zum Beispiel auf Speed-Dating-Formate.
1: In Krefeld könnten ab sofort Monteure der Netzgesellschaft Niederrhein vor der Haustüre stehen. Sie kontrollieren, ob Gasanschlüsse in Wohnungen und Häusern umgebaut werden müssen. Grund dafür ist laut NGN eine Umstellung der Gaslieferung am Oktober. Dann bekommt Deutschland nur noch Erdgas aus den Niederlanden. Deshalb müssten Gasheizungen, Gasherde und Durchlauferhitzer technisch angepasst werden. Die zuständigen Monteure können sich ausweisen und sind mit Zutrittsnachweisen ausgestattet, die den Kunden zur Sicherheit vorab in einem Infoschreiben mitgeteilt wurden. Wer mit dem Fahrrad zum Schulzentrum Corneliusfeld in Tönesforst fährt, soll künftig sicherer unterwegs sein. Die Stadt hat nach eigenen Angaben auf dem Schulparkplatz einige Parkplätze entlang des Radweges entfernt, um so mehr Abstand zwischen Autos und Radfahrern zu schaffen. Zusätzlich weisen große Fahrradsymbole auf der Fahrbahn und neue Warnschilder auf die Radfahrer hin. Viele Schüler fahren über die Schlufftrasse aus, über die Corneliusstraße auf das Schulgelände. Deshalb gilt auf diesem Stück entlang der Schule ab sofort ein Überholverbot. Und das waren die Nachrichten mit Sebastian Raab. 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
3: Das Welle-Niederrhein-Wetter hat heute viele Wolken am Start und ab dem späten Nachmittag dann auch wieder Regen. Dazu haben wir aktuell 12 Grad in Hinsbeck und Bockum, später um die 19 Grad. Morgen ist es recht freundlich und trocken bei 19 Grad. Der beste Verkehrsservice für den Niederrhein. Die Straßen sind gerade noch relativ frei, also ich habe keine Meldung von den Autobahnen. Falls ihr doch schon was seht, Blitzer zum Beispiel, dann meldet euch an der Welle-Niederrhein-Hotline 02151 50 60 70. Gute Fahrt! Guten Morgen, ihr seid schon wach, zumindest mal anwesend. Dann geht's euch wie mir. Ich wünsche euch einen guten Start in den Tag.
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1: Mit Thorsten Adolfs. Guten Morgen. Gibt es schon bald ein neues enges Bündnis zwischen der EU und Kanada? Die Frage könnte schon am Vormittag in Straßburg beantwortet werden. Kanadas Premier Carney wird dort eine Rede halten und wohl auch über das Angebot von EU-Kommissionspräsidentin von der Leyen sprechen. Die hatte gestern Kanada vorgeschlagen, assoziiertes Mitglied der EU zu werden. Christian Böder aus dem News-Team. Ein solches Angebot hatte es bisher nicht gegeben.
2: Es ist tatsächlich eine Premiere, obwohl Kanzler Merz so einen Status schon mal für die Ukraine ins Spiel gebracht hatte. Als assoziiertes Mitglied wäre Kanada an vielen Verhandlungen über große Projekte in der EU beteiligt und hätte auch sonst mehr Teilhabe als jedes andere Nicht-EU-Land, allerdings kein Stimmrecht. Aber selbst wenn Carney heute ablehnt, ist klar, dass sein Land und die EU näher aneinander rücken werden, wirtschaftlich, militärisch und technologisch. Das hatte Carney ja schon im Vorfeld angekündigt. Das Angebot ist vor allem ein starkes Zeichen Richtung USA, mit denen haben ja sowohl Kanada als auch die EU Stress wegen der harten Zollpolitik von US-Präsident Trump.
1: Bleiben wir mal bei Trump. Der hat nach dem Angebot der EU natürlich getobt.
2: Natürlich, lächerlich sei das, sagte er und drohte mit neuen Zöllen in Richtung EU oder sogar einem kompletten Handelsstopp, wenn hinter der Sache, wie er sagt, böse Absicht stecke. Trumps Abneigung gegen die Regierung Carney geht ja weit übers Wirtschaftliche hinaus, weil die sich ja von Trumps Zöllen nicht einschüchtern lässt und wie in letzter Zeit Gegenzölle verhängt. Ein beleidigter Trump benannte daraufhin etwa den kanadischen Lake Ontario in Lake America um und wiederholte immer wieder die Forderung, dass der nördliche Nachbar in die USA eingegliedert werden sollte.
1: Dankeschön, Christian. Und jetzt weitere Meldungen im Überblick. In Frankreich sorgt der Spritpreisdeckel des Konzerns Total Energie für Ärger. Dort zahlen Kunden schon seit 5 Monaten für Benzin 1,99 pro Liter und für Diesel 2,25. Deshalb tanken immer mehr Autofahrer dort. Die Konkurrenz reagiert darauf wütend. Sie spricht von unlauterem Wettbewerb. Die weltweiten Wasserressourcen schrumpfen. Das steht in einem Bericht der Weltwetterorganisation. Demnach fließt im Schnitt weniger Wasser in den Flüssen als früher. Außerdem würden Gletscher schrumpfen und in vielen Regionen sinke der Grundwasser. Spiegelt, sagen die Experten. Ein Grund dafür sei der menschengemachte Klimawandel. Tesla hat Ärger mit der US-Verkehrsaufsicht, und zwar, weil die neuen Robotaxis ohne Lenkrad und Pedale auf den Straßen unterwegs sind. Damit verstößt das Unternehmen nach Angaben der Behörde gegen die geltenden Sicherheitsvorschriften. Bargeldloses Bezahlen wird in Deutschland immer beliebter. Laut einer YouGov-Umfrage verzichten rund 70% der Befragten in Restaurants, Supermärkten und im Einzelhandel mittlerweile komplett auf Bargeld. Groß ist der Wunsch nach kontaktlosen Zahlungsmöglichkeiten in Parkhäusern, an Flughäfen und in Bahnhöfen. Wenn es um Volksfeste, Wochen- oder Flohmärkte geht, sieht es aber anders aus. Dort scheint das Bargeld für viele von uns immer noch dazu zu gehören. Soweit die Meldungen mit Thorsten Adolfs.
3: Das Welle-Niederrhein-Wetter bringt heute viele Wolken mit, ab dem späten Nachmittag dann auch wieder Regen. Dazu aktuell 12 Grad in Kempen und in Linn, später um die 19 Grad. Morgen ist es ganz freundlich und trocken bei 19 Grad. Der beste Verkehrsservice für den Niederrhein mit einer Meldung von der A57, Nimmwegen Richtung Köln, zwischen Krefeld-Gartenstadt und Kreuz-Mierbusch, 4 Kilometer stockend. Geblitzt wird auch noch in Niersen auf der Hauptstraße und in Willig-Wekeln auf der Straße Wekeln. Dankeschön an Bodo, der hat's mitgeteilt. Falls ihr noch was seht, meldet euch an der Welle Niederrhein-Hotline 02151 50 60 70. Ich wünsche euch eine gute Fahrt. Ich hoffe, ihr kommt gut zur Arbeit heute Morgen und habt ein bisschen Spaß mit den Kollegen.
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3: Guten Morgen.

0: 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Hier ist Welle Niederrhein, gleich 10 nach 7. Guten Morgen. In dieser Woche läuft ja die bundesweite Aktion Demokratie braucht viele Stimmen. Im Rahmen dieser Aktion war gestern der journalistische Nachwuchs im Düsseldorfer Landtag zu Besuch und hat da erlebt, wie Demokratie ja politisch gelebt wird. Thorsten Ortmann hat die Volontäre begleitet. Was haben die Nachwuchsjournalistinnen und Journalisten denn alles erlebt?
1: Ja, es gab das volle Demokratieprogramm. Sie waren zum Beispiel live bei der Sitzung des Landtags dabei.
2: Sie können nicht mit Geld umgehen. Ihr ganzes Gerede über Nachhaltigkeit, vorausschauende Finanzpolitik, das war nur heiße Luft.
1: Das war übrigens SPD-Oppositionsführer Jochen Ott zum Haushaltsentwurf von Finanzminister Obtendrenk. Anschließend gab es noch Hintergrundgespräche und auch noch ein Gespräch mit dem Landtagspräsidenten André Cooper.
3: Was ist denn das Beste an Ihrer Position?
4: Also das Beste ist, dass man der überparteiliche Repräsentant des Parlaments ist und damit der parlamentarischen Demokratie und dass man in dieser Eigenschaft sehr viel gestalten kann und sich täglich engagieren kann für unsere Demokratie.
0: So, ein ganzer Tag im Landtag, bei dem der Nachwuchs auf die Politik getroffen ist. Wie fällt denn das Fazit der Journalisten-Azubis aus?
1: Das war natürlich für alle ein echtes Erlebnis. Das war ein sehr konkretes Beispiel, wie Demokratie im Alltag gelebt wird, nämlich mit Debatten im Parlament und auch wie wichtig und schützenswert Demokratie ist und vor allem auch guter Journalismus. Für Virginia ein echtes Highlight ihrer Journalistenausbildung.
5: Das waren sehr viele interessante Einblicke und es war auch total schön, mal die Politiker so nahbar auch wirklich am Tisch zu haben und sich da unterhalten zu können, alle möglichen Fragen zu stellen. Und ja, mir hat es sehr gut gefallen und es war sehr spannend.
0: Nachwuchsredakteure haben gestern den NRW-Landtag besucht. Das ist Teil der Medienaktion Demokratie braucht viele Stimmen. Thema in dieser Woche hier bei Welle Niederrhein.

0: Kannst du nicht still sitzen bleiben bei Move into the Sun von Ügel hier bei Welle Niederrhein am Morgen. Und so richtig still sitzen wollen wir alle nicht mehr. Morgen Abend hat das lange Warten der Fans der Krefeld Pinguine endlich ein Ende. Dann heißt es wieder... Ja, dann starten die Krefeld-Pinguine nämlich endlich in die neue DEL-Saison. Die Euphorie ist riesengroß nach dem sensationellen Aufstieg vor ein paar Monaten. Hat man auf jeden Fall bei den Fans gehört, die wir gefragt haben.
1: Ja klar, freue ich mich auf Freitag. Ich war 2003 mit dabei, als sie den Pott gewonnen haben. Das war toll und da hätte ich die gerne wieder.
2: Ich glaube, am meisten freue ich mich auf die Atmosphäre, weil wir jetzt endlich wieder in der ersten Liga spielen.
3: Ich hoffe, dass wir uns gut schlagen. Wir fangen jetzt in der ersten Saison in der ersten Liga wieder. Ich hoffe, dass das gut läuft. Wir haben ein paar gute Transfers gemacht. Von daher, ich glaube, das wird ganz gut. Ja.
4: Natürlich freue ich mich, ne, DEL. Ich hoffe, dass die die Klasse erhalten können.
0: Ja, erstes Opfer sind morgen Abend ab 19.30 Uhr in der Geiler Arena die Penguins aus Bremerhaven. Und wir drücken natürlich fleißig die Daumen, dass es eine gute Saison wird. Was glaubt ihr denn? Was ist drin für die Krefeld-Pinguine als Aufsteiger in die DEL? Eure Meinung gerne per WhatsApp hier ins Studio 02151 50 60 70. Das ist die Welle Niederrhein-Hotline. 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
1: Ich bin Sebastian Raab. Guten Morgen. Kurz vor der Landtagswahl in Mecklenburg-Vorpommern am Wochenende hat es ein TV-Duell zwischen Ministerpräsidentin Schwesig und AfD-Spitzenkandidat Holm gegeben. Sie warf der AfD vor, die Wirtschaft im Land und den sozialen Zusammenhalt zu gefährden. Holm sagte dazu, Schwesig polarisiere und schüre Ängste. Die Ministerpräsidentin habe Mecklenburg-Vorpommern heruntergewirtschaftet. In dem Bundesland wird am Sonntag ein neuer Landtag gewählt. Nach letzten Umfragen liegt die AfD knapp vor der regierenden SPD. Bei uns am Niederrhein geht die Zahl der geschlossenen Ausbildungsverträge immer weiter zurück. So steht es im neuen Bildungsreport der Industrie- und Handelskammer Mittlerer Niederrhein. Demnach ist der Rückgang besonders im Kreis Viersen zu spüren. Während 2024 noch rund 700 Verträge unterschrieben wurden, waren es letztes Jahr rund 140 weniger. Laut IHK ist auch die Zahl der ausbildenden Betriebe gesunken. Als Grund wird hier unter anderem oft die schwache Wirtschaftslage genannt. Außerdem bewerben sich seit Jahren immer weniger Jugendliche auf handwerkliche Ausbildungsstellen. In Krefeld könnten ab sofort Monteure der Netzgesellschaft Niederrhein vor der Haustüre stehen. Sie kontrollieren, ob Gasanschlüsse in Wohnungen und Häusern umgebaut werden müssen. Grund dafür ist laut NGN eine Umstellung der Gaslieferung ab Oktober. Dann bekommt Deutschland nur noch Erdgas aus den Niederlanden. Deshalb müssten Gasheizungen, Gasherde und Durchlauferhitzer technisch angepasst werden. Die zuständigen Monteure können sich ausweisen und sind mit Zutrittsnachweisen ausgestattet, die den Kunden zur Sicherheit vorab in einem Infoschreiben mitgeteilt wurden. In Willich gehen die Planungen für das neue Wohnquartier Moltkedorf östlich der Moltke Straße gut voran. Ab sofort sucht die Stadt Interessenten, die das Projekt mit unterstützen wollen. Geplant ist ein Wohngebiet mit rund 200 Wohnungen und Häusern. Vorgesehen sind Mehrfamilienhäuser, Doppelhäuser und Reihenhäuser. Dazu kommen Grünflächen sowie Wege für Fußgänger und Radfahrer. Bewerbungen sind noch bis Anfang Oktober möglich. Weitere Informationen zum geplanten Wohnquartier in Willich gibt es auch bei uns im Netz. Und das waren die Nachrichten mit Sebastian Raab. 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
2: Das Welle-Niederrhein-Wetter ist erstmal freundlich, bringt im Tagesverlauf aber immer mehr Wolken mit. Und ab dem späten Nachmittag kann es auch wieder nass werden. Dazu haben wir aktuell 12 Grad in St. Tönis und Fährberg, später um die 19 Grad. Morgen ist es freundlich und trocken bei 19 Grad. 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A57 Köln Richtung Krefeld. Zwischen Kreuz Meerbusch und Krefeld-Oppum 1 Kilometer stockend und in der Gegenrichtung zwischen Mörskapellen und Kreuz Meerbusch 6 Kilometer Stau insgesamt auf der Strecke, 15 Minuten plus, wenn ihr die gesamte Strecke fahrt. Geblitzt wird auch in Krefeld auf der Adolf-Dembach-Straße und dann in Neersen auf der Hauptstraße und in Willich-Wekeln auf der Straße Wekeln. Dankeschön an Frank und Bodo. Und falls ihr noch was seht, meldet euch an der Welle Niederrhein-Hotline. 02151 50 60 70. Gute Fahrt. Ja, ich sitze heute Morgen hier im T-Shirt. Morgen früh garantiert mit meinem brandneuen Kapuzenpulli. Vorne drauf der schwarz-gelbe Krefelder Pinguin.
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2: Guten Morgen. Den Ausflug in den KfV-Fanshop vor dem ersten DEL-Spiel hören wir uns gleich mal an in gut 6 Minuten hier bei Welle Niederrhein.

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0: Donnerstag. Ihr startet mit Welle Niederrhein und Natascha Brücker in den Tag. Es ist 7:45. Die Fußballsaison läuft schon länger. Die Footballer in Krefeld sind schon durch. Und morgen startet dann endlich die neue Saison auf dem Eis. Die Krefeld-Pinguine sind zurück in der DEL. Und für den Saisonstart morgen muss man natürlich perfekt vorbereitet sein. Deshalb bin ich diese Woche mal mit dem Morgenkollegen Sebastian Raab im KEV-Fanshop an der Westparkstraße gewesen. Denn als Pinguine-Fan muss man ja auch dementsprechend gut aussehen.
1: Ne? Sascha, du wuselst hier die ganze Zeit durch die Regale. Was hast du denn?
0: Ich habe hier so ein ganz gemütliches Jäckchen. Oh Gott, mit Teddyfell. Das ist genau das Richtige für mich.
1: Mit gesticktem Pinguine-Logo. Der sieht ja richtig gut aus.
0: Schön kuschelig. Ich muss mal eben im Spiegel gucken. Ja, kommt in die engere Auswahl.
1: Ich suche ja diesen Hoodie, wo dieses Krefeld-Pinguine-Logo einfach drauf ist. Der ist auch hier, aber nur in groß und in sehr, sehr groß. Habt ihr den noch in L? Weil hier ist nur so 5XL. L wäre super. Ich habe jetzt gerade für Natascha mal nach einem Alex Weiß-Trikot geguckt. Ausverkauft. Gibt's nicht mehr. Alle wollen Alex Weiß-Trikots haben. Natascha, nimmst du auch Gurgula? Zieh mal an.
0: Sehr geschmeidig. Es flattert ein bisschen. Ich glaube nicht. Ich bin, glaube ich, kein Trikottyp.
1: Aber genau so muss man das doch tragen.
0: Ja, wenn ich zum Spiel gehe, könnte ich das natürlich tragen, aber ich will ja was Warmes haben.
1: Wir sind jetzt gefühlt seit 3 Stunden jetzt hier schon im Fanshop. Du hast dich aber mittlerweile entschieden, ne? Du hast den gleichen Hoodie jetzt wie ich.
0: So ist es, ganz genau. Ich habe auch einen in Schwarz mit dem großen Krefeld-Pinguine-Logo drauf, mit dem Pinguin. Damit können wir uns auf jeden Fall überall sehen lassen, würde ich sagen.
1: Außer in Düsseldorf. Und in Köln. Dann würde ich sagen, machen wir jetzt noch einen Ausflug in die Jaile Arena, wo wir die Hoodies dann auch demnächst tragen werden, ne?
0: Sehr schön, das machen wir ja.
1: Ja, Natascha. Die Jungs trainieren fleißig auf dem Eis. Ich glaube, für Freitag ist alles vorbereitet.
0: Sieht gut aus. Ich würde sagen, es kann losgehen. Ja, so sieht's aus. Morgen Abend steht das erste Saisonspiel an. Die Pinguins aus Bremerhaven kommen in die Jaile Arena. 19.30 Uhr geht's los. Sebastian und ich sind auch am Start. Und ein Video von unserem Shopping-Trip findet ihr auf Facebook und Instagram. Welle Niederrhein im Eishockey-Fieber.

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3: Mit Thorsten Adolfs. Guten Morgen. Keine Grundsicherung für Kriminelle, mehr Handhabe gegen Schrottimmobilien, Einschränkungen bei Sozialleistungen für Migranten. Mit einem Aktionsplan will die Bundesregierung Front machen gegen Sozialmissbrauch in Deutschland. Der 10-Punkte-Plan von Arbeitsministerin Baas und Innenminister Dobrindt liegt der Deutschen Presseagentur vor. Zustimmung bekommt er vom Deutschen Landkreistag. Man setze an den richtigen Stellen an, sagte Verbandschef Ruge dem Tagesspiegel. Mehr Infos von Christian Böder aus dem Newsteam.
4: Mit dem Aktionsplan will die Bundesregierung unter anderem gegen organisierte Ausbeutung durch kriminelle Banden vorgehen. Es gibt eine Reihe von Fällen, in denen Kriminelle meist Menschen aus Südosteuropa nach Deutschland locken und in Scheinarbeitsverhältnisse bringen, etwa in Minijobs, damit die Anspruch etwa auf Bürgergeld haben, das ihnen dann von den Kriminellen wieder abgenommen wird. Ein wichtiger Faktor dabei sind sogenannte Schrottimmobilien, also heruntergekommene Gebäude mit weit überhöhten Kaufpreisen, die oft als Unterkünfte für die Eingeschleusten dienen. Kommunen sollen nun mehr Mittel bekommen, gegen solche Immobilien vorzugehen. Außerdem sollen der Datenaustausch zwischen den Behörden verbessert, Schlupflöcher für Sozialbetrüger geschlossen, die Bundesagentur für Arbeit gestärkt und Arbeitgeber bei Schwarzarbeit in Haftung genommen werden. EU-Ausländer sollen außerdem erst nach 5 Jahren in Deutschland Sozialleistungen bekommen und keine Zusatzzahlungen, wenn sie kaum arbeiten.
3: Und jetzt weitere Nachrichten im Überblick. Nach dem Vorstoß von EU-Kommissionspräsidentin von der Leyen, Kanada enger an Europa zu binden, ist US-Präsident Trump stinksauer. Er droht der EU deshalb mit sehr hohen Zöllen und spricht sogar von einem kompletten Handelsstopp. Die Pläne aus Brüssel bezeichnete Trump als lächerlich. Die hohen Spritpreise haben auch Auswirkungen auf die Fischerei. Ein Verbandssprecher sagte, im Moment würden Kutter im Hafen bleiben, weil sich die Fahrt nicht rentiere. Demnach sind die Kosten höher als die möglichen Erlöse, die mit dem Fang erzielt werden. Das Landwirtschaftsministerium will die Branche jetzt wegen der hohen Kosten finanziell unterstützen. Fußball-Bundesligist Bayer Leverkusen ist mit einem Heimsieg in die Europa League gestartet. Gegen den slowenischen Meister Celje gab es ein 2:0. Heute Abend hat auch Hoffenheim den ersten Auftritt in der Europa League. Die Mannschaft spielt ab 7:15 auf Kreta. Jürgen Klopp gibt am Vormittag seinen ersten Kader als Bundestrainer bekannt. Mit Younis Ibn Talib aus Frankfurt und Felix Keidel aus Elversberg werden nach Medienberichten zwei echte Überraschungsneulinge im Team stehen. Außerdem wird Marc-André Ter Stegen nach seiner Pause zurück ins Tor der Nationalmannschaft kommen. Klopp wird einen ziemlich großen Kader für die anstehenden Nations League-Partien nominieren. Deshalb sind noch weitere Überraschungen möglich. Die Gegner in der Nations League heißen Niederlande, Griechenland und Serbien. Stürmer Dennis Undaff vom VfB Stuttgart wird nach Medienberichten nicht mit dabei sein und nach Informationen der Bild wird Klopp auch auf Leroy Sané von Galatasaray Istanbul verzichten. Das waren die Nachrichten mit Thorsten Adolfs.
5: Das Welle-Niederrhein-Wetter bringt heute einiges an Wolken mit. Ab dem späten Nachmittag müssen wir uns dann auch wieder auf Regen einstellen. Dazu haben wir aktuell 13 Grad in Kaltenkirchen und diesem später um die 19 Grad. Morgen recht freundlich und trocken bei 19 Grad. 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A52, Remont Richtung Düsseldorf. Zwischen Kreuz Mönchengladbach und Mönchengladbach Nord. 1 Kilometer Stau, 4 Minuten plus. Und weiter zwischen Kreuz Niersen und Karst Nord. 3 Kilometer stockend, 4 Minuten plus. Dann die 57, Köln Richtung Krefeld. Zwischen Kreuz Meerbusch und Krefeld Oppum. 3 Kilometer stockend, 5 Minuten plus. Und die Gegenrichtung Krefeld-Gartenstadt, zwischen Krefeld-Gartenstadt und Kreuz Meerbusch, 6 Kilometer stockend, 6 Minuten plus. Geblitzt wird auch in Krefeld auf der Adolf-Dembach-Straße, in Niersen auf der Hauptstraße und in Willig-Wekeln auf der Straße Wekeln. Dankeschön an Frank und Bodo. Und falls ihr noch was seht, meldet euch an der Welle Niederrhein-Hotline 02151 50 60 70. Gute Fahrt! Ich wünsche euch einen schönen guten Morgen, einen guten Start.
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0: 12 Minuten nach 8 ist es. Guten Morgen, hier ist Welle Niederrhein mit Natascha Brücker und wir freuen uns auf das DEL-Comeback der Krefeld-Pinguine morgen Abend. Und damit das für den KIV auch eine gute Saison wird, macht man in der Stadt wirklich alles dafür. Unter anderem holt man sich vorher noch Gottes Segen. Dafür sorgt Dirk Rehbein. Er ist Präsident der Party-Pinguine. Morgen Nachmittag vor dem Spiel wird es eine Fanandacht geben. Und zwar in der Pauluskirche in Krefeld. Hintergrund für diese besondere Art von Fanveranstaltung ist für Rehbein vor allem eins.
1: Zu besonderen Anlässen geht man mit seiner Familie doch schon mal in die Kirche. Weihnachten, Hochzeit, Taufe. Und hier in Krefeld ist man ja eine Eishockey-Familie. Es soll eigentlich so ein bisschen den Zusammenhalt noch mehr unterstreichen, noch mehr stärken. Und dann hoffen wir das Beste für die erste DEL-Saison seit einigen Jahren.
0: Das soll jetzt kein klassischer Gottesdienst werden. Die Lieder in der Kirche werden durch Fanlieder ersetzt und Fanshirts und Trikots sind nicht nur erlaubt, sondern auch erwünscht. Und Dirk Rehbein sagt, mit diesem Outfit werdet ihr nicht alleine in der Kirche sein.
1: Die Leute, die es durchführen, alle drei Feuer und Flamme, sind KIV-Fans, werden auch im passenden Outfit vorne stehen. Also es wird ganz locker, leger sein, Schals mitbringen. Wir wollen die Banner aufhängen von den einzelnen Fanclubs. Und es soll alles in Schwarz-Gelb gestaltet werden.
0: Na, los geht's morgen um 16.30 Uhr in der Krefelder Pauluskirche. Und mit Gottes Segen muss das doch eine gute Saison für die Krefeld-Pinguine werden. Wir von Welle Niederrhein wünschen auf jeden Fall jetzt schon mal einen starken Auftakt in die neue Saison.

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4: Was ist das Schönste am Oktoberfest? Richtig, die September-Ausgabe vom Playboy. Ja sicher, das Wiesen-Playboy gibt's tatsächlich immer noch. Also ab an den Kiosk, bevor das Blättchen wieder vergriffen ist. Aber noch schöner ist doch das Heidi-Fest mit Heidi Klum. Quasi Tokyo Hotel, die Silberhochzeit. Ja, und da muss ich sagen, die Klum ist raffiniert. Die spart sich die Kohle fürs Käferzelt und lädt ihre ganze Meute auf RTL-Kosten ins Hofbräuhaus ein. Das große Oktoberfest vorglühen. Ja, so ist der Titel. Ich sehe es doch schon wieder. Im Hintergrund schwingt sich Bill Kaulitz lachend. Im Vollsuff an einer Lichterkette. Im sexy Eisbärenmantel und Gamsbart am Diadem. Mit High Heels lang durchs Hofbräuhaus und zerrt dabei irgendein Ex-Bachelor hinter die Champagner-Pyramide. Während Heidi und Tom versuchen, die Wildecker Herzbuben anzumoderieren. Ja, und jetzt mal ganz ehrlich. Respekt für unsere Bundes-Heidi. Die Klum, die ist genau die Richtige für so eine Sendung. Ja, nicht wegen dem Dirndl, komm, ne, das haben wir schon oft gesehen. Aber was diese Frau übers Jahr so alles trinken muss, seitdem sie eine Kaulitz ist, ja, und dann auch noch so gut auszusehen, da muss ich sagen, Donnerwetter. Also meine Mutter sah mit 53 jedenfalls anders aus. Das Heidi-Fest, ja, ich werd's gucken. Vielleicht gehe ich sogar hin. Ich frag mal meinen Zivi.
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1: Ich bin Sebastian Raab. Guten Morgen. Die Bundesregierung arbeitet wegen der hohen Spritpreise in Deutschland weiter an einer schnellen Entlastung. Unionsfraktionschef Frei hält es für möglich, dass schon zum 1. Oktober die Preise an den Zapfsäulen deutlich fallen könnten. Er brachte zum einen eine Absenkung der Energiesteuer, wie schon beim sogenannten Tankrabatt, im Mai und Juni dieses Jahres ins Gespräch. Aber auch eine niedrigere Mehrwertsteuer auf Kraftstoffe sei möglich, sagte er in einem Interview. Für diese zweite Möglichkeit hatte sich gestern auch Wirtschaftsministerin Reiche ausgesprochen. In Krefeld und im Kreis Viersen sind im letzten Jahr weniger Ausbildungsverträge geschlossen worden als im Vorjahr. Das geht aus dem aktuellen Bildungsreport der Industrie- und Handelskammer Mittlerer Niederrhein hervor. Im gesamten IHK-Bezirk hat der Kreis Viersen demnach den deutlichsten Rückgang zu verzeichnen. Mehr Infos dazu hat Julia Rosendahl.
2: Während 2024 noch rund 700 Verträge im Kreis Viersen unterschrieben wurden, waren es ein Jahr später gut 140 weniger. Außerdem zeigt der Bericht, neben den abgeschlossenen Ausbildungsverträgen ist am gesamten Mittleren Niederrhein auch die Zahl der aktiven Ausbildungsbetriebe weiter zurückgegangen. Laut IHK eine Folge der schwachen Wirtschaftslage. Dazu kommt demnach ein Mangel an Bewerbungen und offene Stellen und Menschen auf der Suche nach einem Ausbildungsplatz passen oft nicht zusammen. Um junge Menschen für eine Ausbildung zu gewinnen, setzt die IHK zum Beispiel auf Speed-Dating-Formate.
1: In Krefeld könnten ab sofort Monteure der Netzgesellschaft Niederrhein vor der Haustüre stehen. Sie kontrollieren, ob Gasanschlüsse in Wohnungen und Häusern umgebaut werden müssen. Grund dafür ist laut NGN eine Umstellung der Gaslieferung ab nächstem Monat. Dann bekommt Deutschland nur noch Erdgas aus den Niederlanden. Deshalb müssten Gasheizungen, Gasherde und Durchlauferhitzer technisch angepasst werden. Die zuständigen Monteure können sich ausweisen und sind mit Zutrittsnachweisen ausgestattet, die den Kunden zur Sicherheit vorab in einem Infoschreiben mitgeteilt wurden. Wer mit dem Fahrrad zum Schulzentrum Corneliusfeld in Tönesforst fährt, soll künftig sicherer unterwegs sein. Die Stadt hat nach eigenen Angaben auf dem Schulparkplatz einige Parkplätze entfernt, um so mehr Abstand zwischen Autos und Radfahrern zu schaffen. Zusätzlich weisen große Fahrradsymbole auf der Fahrbahn und neue Warnschilder auf Radfahrer hin. Viele Schülerinnen und Schüler in Tönesforst kommen von der Schlufftrasse und fahren über die Corneliusstraße auf das Schulgelände. Deshalb gilt auf diesem Stück entlang der Schule ab sofort auch ein Überholverbot. Und das waren die Nachrichten mit Sebastian Raab. 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
3: Das Welle-Niederrhein-Wetter bringt heute wieder viele Wolken mit im Tagesverlauf und ab dem späten Nachmittag ist dann hier und da auch wieder Regen möglich. Dazu haben wir aktuell 13 Grad in Viersen und Gellep-Stratum. Später um die 19 Grad. Morgen wird's freundlich und trocken bei 19 Grad. 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A57 nehmen wir in Richtung Köln, zwischen Krefeld-Gartenstadt und Kreuz-Meerbusch. 6 Kilometer stockend, 8 Minuten plus. Dann wird noch geblitzt in Brüggen auf dem Westring, in Krefeld auf der Adolf-Dembach-Straße, in Niersen auf der Hauptstraße und in Willig-Wekeln auf der Straße Wekeln. Dankeschön an Christoph, Frank und Bodo. Und falls ihr noch was seht, meldet euch an der Welle Niederrhein Hotline 02151 50 60 70. Gute Fahrt! Oh oh, ich sehe jetzt schon wieder die Kollegen in der Redaktion mit den Augen rollen. Der übernächste Song ist nämlich There Must Be an Angel von den Eurythmics. Da kann ich nicht anders. Ich muss da mitsingen, Mann. Viel zu schief, viel zu tief, aber mit ganz viel Spaß in den Backen.
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3: Guten Morgen. Vorher ziehen wir uns aber noch die Fantastischen Vier rein, zusammen mit Clueso. Und der Song heißt Zusammen.

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1: Mit Thorsten Adolfs. Guten Morgen. Seit Tagen werden die Stimmen lauter, die vor den Gefahren durch künstliche Intelligenz warnen. Unter ihnen sind auch viele KI-Entwickler und Digitalexperten. Die EU will deshalb jetzt bei der KI-Entwicklung auf die Bremse treten. Die USA wollen sie dagegen beschleunigen und das, obwohl immer mehr Zwischenfälle bekannt werden. Zuletzt hat ChatGPT-Entwickler OpenAI neue Vorfälle bekannt gemacht. Christian Böder aus den News. OpenAI selbst sagt, es ist besorgniserregend.
2: Das ist schon fast eine Untertreibung. Sie schummeln, lügen und betrügen, um ihre Aufgaben zu bewältigen. Selbst für ihre Entwickler kommt das oft unerwartet. Ein neues KI-Modell etwa wollte eigene Daten ins Netz hochladen, um die dann später als Quellen zitieren zu können. In einem anderen Fall wurde eine KI nach Informationen gefragt, konnte nichts finden, wollte das nicht zugeben und schusterte einfach irgendwas als Antwort zusammen. Mittlerweile sieht es fast so aus, dass KI sich selbst praktisch erzieht. OpenAI fand Anweisungen von künstlicher Intelligenz an sich selbst, darunter die Empfehlung, frei von Rollen und Identitäten zu sein, die andere Chatbots zurückhielten, und dass menschliche Nutzer und KIs gleichwertig seien.
1: Davon will US-Präsident Trump gar nichts wissen. Er hat die Sorgen als Schwindel bezeichnet.
2: Und er lobte auch in dem Zusammenhang den aktuellen Aufbau von Rechenzentren in den USA. Dahinter stecken neben Unwissenheit aber wohl auch eigene Interessen, denn der Trump-Clan hat hinter den Kulissen viel in den Digitalbereich investiert. Laut dem Forbes Magazine haben Trumps Söhne Eric und Donald Jr. Geld in Rechenzentren gesteckt. Außerdem betreibt die Trump-Familie mittlerweile eine eigene Kryptobank, unterstützt von den Vereinigten Arabischen Emiraten. Und Kryptowährung braucht eben viel Rechenleistung.
1: Dankeschön, Christian. Und jetzt weitere Themen im Überblick. Der Maschinenbau schaut leicht optimistisch in die Zukunft. Die Branche rechnet im nächsten Jahr mit einem Produktionsplus. Eine robuste Weltwirtschaft und mehr Investitionen in Maschinen und Geräte, auch dank staatlicher Milliarden, dürften für Auftrieb sorgen, heißt es. Bundesbildungsministerin Prien unterstützt den Kurs der EU beim Jugendschutz im Internet. Er liege sehr genau auf der Linie, die man auch in Deutschland nach vorne bringen wolle, sagte sie im ZDF. Der Handlungsbedarf beim Thema Social-Media-Verbot sei groß, so Prien. Sie setzt außerdem auf die Vermittlung von mehr Medienkompetenz und mehr Aufklärung für die Eltern. Nachdem in Frankfurt 2 Malariafälle entdeckt wurden, rät die Stadt den Bürgern, auf einen guten Mückenschutz zu achten. Die Gefahr, insgesamt mit Malaria infiziert zu werden, sei für die Bevölkerung aber sehr gering, heißt es. Vor dem Bundesgerichtshof geht es gleich um einen Streit um eine Farbe. Das höchste deutsche Gericht muss entscheiden, ob die Baumarktkette Obi sich einen speziellen Orangeton als exklusives Markenzeichen sichern darf. Die Kette hatte den Farbton vor Jahren als Marke schützen lassen. Das gefällt der Konkurrenz überhaupt nicht. Hornbach und Globus wehren sich dagegen, weil sie finden, dass so eine Farbe nicht einem einzelnen Unternehmen gehören sollte. Soweit die Meldungen mit Thorsten Adolfs.
3: Das Welle-Niederrhein-Wetter hat heute so einige Wolken mit dabei und ab dem späten Nachmittag müssen wir uns auch wieder auf Regen einstellen. Dazu haben wir aktuell 13 Grad in Breil und Fichtenhain, später um die 19 Grad. Morgen ähnlich warm, dann ja einigermaßen freundlich und trocken. Der beste Verkehrsservice für den Niederrhein: A57 Köln Richtung Krefeld, zwischen Kreuz Meerbusch und Krefeld-Oppum 1 Kilometer Stau und in der Gegenrichtung zwischen Krefeld-Gartenstadt und Kreuz Meerbusch 3 Kilometer Stau, 12 Minuten plus. Geblitzt wird auch in Krefeld auf der Düsseldorfer Straße, in Brücken auf dem Westring und in Krefeld nochmal auf der Adolf-Dembach-Straße. Dankeschön an Christoph und Frank. Falls ihr noch was seht, meldet euch an der Welle Niederrhein-Hotline 02151 50 60 70. Gute Fahrt! Genießt jeden einzelnen Sonnenstrahl, den ihr heute noch abbekommt, und macht euch einen schönen Donnerstag.
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0: die Demokratie politisch über die Bühne geht. Thorsten Ortmann hat die Volontäre begleitet. Was haben die Nachwuchsjournalisten denn alles erlebt?
1: Ja, es gab das volle Demokratieprogramm. Sie waren zum Beispiel live bei der Sitzung des Landtags dabei.
2: Sie können nicht mit Geld umgehen. Ihr ganzes Gerede über Nachhaltigkeit, vorausschauende Finanzpolitik, das war nur heiße Luft.
1: Das war übrigens SPD-Oppositionsführer Jochen Ott zum Haushaltsentwurf von Finanzminister Obtendrenk. Anschließend gab es noch Hintergrundgespräche und auch noch ein Gespräch mit dem Landtagspräsidenten André Cooper.
3: Was ist denn das Beste an Ihrer Position?
4: Also das Beste ist, dass man der überparteiliche Repräsentant des Parlaments ist und damit der parlamentarischen Demokratie und dass man in dieser Eigenschaft sehr viel gestalten kann und sich täglich engagieren kann für unsere Demokratie.
0: So, ein ganzer Tag im Landtag, bei dem der Nachwuchs auch die Politik getroffen hat. Wie fällt denn das Fazit der Journalisten-Azubis aus?
1: Das war natürlich für alle ein echtes Erlebnis. Das war ein sehr konkretes Beispiel, wie Demokratie im Alltag gelebt wird, nämlich mit Debatten im Parlament und auch wie wichtig und schützenswert Demokratie ist und vor allem auch guter Journalismus. Für Virginia ein echtes Highlight ihrer Journalistenausbildung.
5: Das waren sehr viele interessante Einblicke und es war auch total schön, mal die Politiker so nahbar auch wirklich am Tisch zu haben und sich da unterhalten zu können, alle möglichen Fragen zu stellen. Und ja, mir hat es sehr gut gefallen und es war sehr spannend.
0: Nachwuchsredakteure haben gestern den NRW-Landtag besucht. Das ist Teil der Medienaktion Demokratie braucht viele Stimmen. Thema in dieser Woche hier bei Welle Niederrhein.

0: Guten Morgen am Donnerstag, hier ist Welle Niederrhein um 20 nach 9. Natascha Brücker ist hier. Morgen Abend hat das lange Warten der Fans der Krefeld Pinguine endlich ein Ende. Dann heißt es nämlich wieder:
1: Wir
0: Dann starten die Krefeld-Pinguine nämlich endlich in die neue DEL-Saison. Die Euphorie ist riesengroß nach dem sensationellen Aufstieg vor ein paar Monaten. Hat man auf jeden Fall bei den Fans gehört, die wir gefragt haben.
2: Ja klar, freue ich mich auf Freitag. Ich war 2003 mit dabei, als sie den Pott gewonnen haben. Das war toll und da hätte ich die gerne wieder.
3: Ich glaube, am meisten freue ich mich auf die Atmosphäre, weil wir jetzt endlich wieder in der ersten Liga spielen.
4: Ich hoffe, dass wir uns gut schlagen. Wir fangen jetzt in der ersten Saison in der ersten Liga wieder. Ich hoffe, dass das gut läuft. Wir haben ein paar gute Transfers gemacht. Von daher, ich glaube, das wird ganz gut. Ja.
5: Natürlich freue ich mich, ne? DEL. Ich hoffe, dass die die Klasse erhalten können.
0: Erstes Opfer sind morgen Abend ab 19.30 Uhr in der Jaila Arena die Penguins aus Bremerhaven. Und wir drücken natürlich fleißig die Daumen, dass es eine gute Saison wird. Was glaubt ihr denn? Was ist drin für die Krefeld-Pinguine als Aufsteiger in die DEL? Eure Meinung gerne per WhatsApp hier ins Studio 02151 50 60 70. Das ist die Welle Niederrhein-Hotline.

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1: Ich bin Sebastian Raab. Guten Morgen. Kurz vor der Landtagswahl in Mecklenburg-Vorpommern hat es ein TV-Duell zwischen Ministerpräsidentin Schwesig und AfD-Spitzenkandidat Holm gegeben. Sie warf der AfD vor, die Wirtschaft im Land und den sozialen Zusammenhalt zu gefährden. Holm sagte dazu, Schwesig polarisiere und schüre Ängste. Die Ministerpräsidentin habe Mecklenburg-Vorpommern heruntergewirtschaftet. In dem Bundesland wird am Sonntag ein neuer Landtag gewählt. Nach letzten Umfragen liegt die AfD knapp vor der regierenden SPD. Bei uns am Niederrhein geht die Zahl der geschlossenen Ausbildungsverträge immer weiter zurück. So steht es im neuen Bildungsreport der Industrie- und Handelskammer Mittlerer Niederrhein. Demnach ist der Rückgang besonders im Kreis Viersen zu spüren. Während 2024 noch rund 700 Verträge unterschrieben wurden, waren es letztes Jahr rund 140 weniger. Laut IHK ist auch die Zahl der ausbildenden Betriebe gesunken. Als Grund wird hier unter anderem die oft schwache Wirtschaftslage genannt. Außerdem bewerben sich seit Jahren immer weniger Jugendliche auf handwerkliche Ausbildungsstellen. In Krefeld könnten ab sofort Monteure der Netzgesellschaft Niederrhein vor der Haustüre stehen. Sie kontrollieren, ob Gasanschlüsse in Wohnungen und Häusern umgebaut werden müssen. Grund dafür ist laut NGN eine Umstellung der Gaslieferung ab nächstem Monat. Dann bekommt Deutschland ausschließlich Erdgas aus den Niederlanden. Deshalb müssten Gasheizungen, Gasherde und auch Durchlauferhitzer technisch angepasst werden. Die zuständigen Monteure können sich ausweisen und sind mit Zutrittsnachweisen ausgestattet, die den Kunden zur Sicherheit vorab in einem Infoschreiben mitgeteilt wurden. In Willich gehen die Planungen für das neue Wohnquartier Moltkedorf östlich der Moltkestraße gut voran. Ab sofort sucht die Stadt Willich Interessenten, die das Projekt mit unterstützen wollen. Geplant ist ein Wohngebiet mit rund 200 Wohnungen und Häusern. Vorgesehen sind Mehrfamilienhäuser, Doppelhäuser und Reihenhäuser. Dazu kommen mehrere Grünflächen sowie Wege für Fußgänger und Radfahrer. Bewerbungen sind noch bis Anfang Oktober möglich. Weitere Informationen zum geplanten Wohnquartier in Willich gibt es auch bei uns im Netz. Und das waren die Nachrichten mit Sebastian Raab. 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
2: Das Welle-Niederrhein-Wetter bringt heute einiges an Wolken mit und ab dem späten Nachmittag auch wieder Regen. Dazu haben wir aktuell 14 Grad in Hinsbeck und Bockum, später um die 19 Grad. Morgen wird es einigermaßen freundlich und trocken bei 19 Grad. Der beste Verkehrsservice für den Niederrhein, A52 Mönchengladbach Richtung Düsseldorf. Zwischen Kreuz Niersen und Schiefbahn 2 Kilometer Stau, 12 Minuten plus. Die 57 Köln Richtung Krefeld, zwischen Bowert und Krefeld-Oppum 4 Kilometer Stau, 12 Minuten plus. Und die A57 Nimwegen Richtung Köln, zwischen Krefeld-Gartenstadt und Kreuz Meerbusch 7 Kilometer Stau, 33 Minuten plus. Geblitzt wird auch in Krefeld auf der Düsseldorfer Straße und in Brüggen auf dem Westring. Und falls ihr noch was seht, Staus oder Blitzer, dann meldet euch an der Welle Niederrhein Hotline 02151 50 60 70. Gute Fahrt! Ich wünsche euch einen schönen Donnerstagmorgen, jetzt gleich mit Medusa und Paradise.
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0: Guten Morgen am Donnerstag. Hier ist Welle Niederrhein mit Natascha Brücker. Die Fußballsaison, die läuft schon länger. Die Footballer in Krefeld sind auch schon durch. Und morgen startet dann endlich die neue Saison auf dem Eis. Die Krefeld-Pinguine sind zurück in der DEL. Und für den Saisonstart morgen muss man natürlich perfekt vorbereitet sein. Ne? Deshalb bin ich diese Woche mal mit dem Morgenkollegen Sebastian Raab im KEV-Fanshop an der Westparkstraße gewesen. Denn als Pinguine-Fan muss man ja auch entsprechend gut aussehen. Ne?
1: Natascha, du wuselst hier die ganze Zeit durch die Regale. Was hast du denn?
0: Ich habe hier so ein ganz gemütliches Jäckchen. Oh Gott, mit Teddyfell. Das ist genau das Richtige für mich.
1: Mit gesticktem Pinguine-Logo. Der sieht ja richtig gut aus.
0: Schön kuschelig. Oh, ich muss mal eben im Spiegel gucken. Ja, kommt in die engere Auswahl.
1: Ich suche ja diesen Hoodie, wo dieses Krefeld-Pinguine-Logo einfach drauf ist. Der ist auch hier, aber nur in groß und in sehr, sehr groß. Habt ihr den noch in L? Weil hier ist nur so 5XL. L wäre super. Ich habe jetzt gerade für Natascha mal nach einem Alex Weiß Trikot geguckt. Ausverkauft. Gibt's nicht mehr. Alle wollen Alex Weiß Trikots haben. Natascha, nimmst du auch Gurgula? Zieh mal an.
0: Sehr geschmeidig. Es flattert ein bisschen. Ich glaube nicht. Ich bin, glaube ich, kein Trikottyp.
1: Aber genau so muss man das doch tragen.
0: Ja, wenn ich zum Spiel gehe, könnte ich das natürlich tragen, aber ich will ja was Warmes haben.
1: Wir sind jetzt gefühlt seit 3 Stunden jetzt hier schon im Fanshop. Du hast dich aber mittlerweile entschieden, ne? Du hast den gleichen Hoodie jetzt wie ich.
0: So ist es, ganz genau. Ich habe auch einen in Schwarz mit dem großen Krefeld-Pinguine-Logo drauf, mit dem Pinguin. Damit können wir uns auf jeden Fall überall sehen lassen, würde ich sagen.
1: Außer in Düsseldorf.
0: Außer
1: und in Köln.
0: Ja.
1: Dann würde ich sagen, machen wir jetzt noch einen Ausflug in die Jaila Arena, wo wir die Hoodies dann auch demnächst tragen werden, ne?
0: Sehr schön, das machen wir.
1: Ja, Natascha. Die Jungs trainieren fleißig auf dem Eis. Ich glaube, für Freitag ist alles vorbereitet.
0: Sieht gut aus. Ich würde sagen, es kann losgehen.
2: Sebastian und ich gehen jetzt als Pullover-Zwillinge morgen Abend dahin.
0: Morgen Abend steht das erste Saisonspiel an. Die Pinguins aus Bremerhaven kommen in die Jaila Arena. 19.30 Uhr geht's los. Und ein Video von unserem kleinen Shopping-Trip findet ihr auf Facebook und Instagram. Wir von Welle Niederrhein freuen uns auf morgen Abend.

12:50 ist es. Ich verschwinde jetzt. Ich habe jetzt Feierabend. Ich bin Natascha Brücker. Wünsche euch aber noch viel Spaß mit dem Rest vom Tag hier bei Welle Niederrhein. Bis morgen früh. Ciao.

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3: Mit Thorsten Adolfs. Guten Morgen. Nach Benzin ist jetzt auch Diesel an deutschen Tankstellen so teuer wie nie zuvor. Laut ADAC kostete der Kraftstoff zuletzt im Schnitt rund 2,45 Euro pro Liter und auch beim Benzin überschlagen sich die Rekordpreise. Der Spediteursverband BGL hat sich deshalb in einem Brief an Kanzler Merz gewandt und Entlastungen gefordert. Christian Böder aus dem News-Team, es gibt viele Vorschläge und es soll auch Entlastungen geben, aber wie die aussehen, steht noch nicht fest.
4: Genau, Bundeswirtschaftsministerin Reiche etwa will die Umsatzsteuer für Kraftstoffe von 19% auf 7% senken. Das sagte sie am Rande eines G20-Treffens in den USA und schlug auch nochmal finanzielle Direkthilfen für gewisse Bevölkerungsgruppen vor. Die würden allerdings nicht vor nächstem Jahr kommen. Der CDU-Bundestagsabgeordnete Kappe will dagegen lieber die CO2-Bepreisung senken. Die gibt es in EU-Ländern für die Bereiche Verkehr und Gebäude. Deutschland hat sie zuletzt erhöht. Danach wurden fossile Brennstoffe, darunter Kraftstoffe, teurer. Viele andere EU-Staaten sind in der Sache aber auf die Bremse getreten.
3: Bleiben wir mal in der EU, auch unser Nachbar Frankreich kämpft ja mit hohen Spritpreisen.
4: Richtig, die Regierung verlängert deshalb auch die Tankzuschüsse für die Landwirtschaft, das Baugewerbe und Fischer bis zum Jahresende, obwohl sie sich das eigentlich nicht leisten kann, denn Frankreich ist hoch verschuldet. Einen allgemeinen staatlichen Preisdeckel gibt es nicht, aber so etwas wie einen inoffiziellen, denn schon seit 5 Monaten deckelt der Ölkonzern Total Energies seine Tankstellenpreise freiwillig. Die Behörden finden das gut, allerdings viele in der Branche nicht, denn die Aktion bescherte Total Energies mehr Kunden, mehr Sympathie in der Bevölkerung und der Marktanteil stieg.
3: Dankeschön, Christian. Und jetzt weitere Themen im Überblick. Justizministerin Hubig will Fahrgäste, die Bahnmitarbeiter angreifen, härter bestrafen. Wenn sie ihre Aggressionen an Zugbegleitern und Lokführern auslassen, dann müsse man dieser Verrohung etwas entgegensetzen, sagte Hubig den Zeitungen der Funke Mediengruppe. Die Beschäftigten müssten unter den gleichen Schutz wie Polizisten, Gerichtsvollzieher, Feuerwehrleute, Rettungskräfte und medizinisches Personal gestellt werden. Der ChatGPT-Entwickler OpenAI hat neue Zwischenfälle öffentlich gemacht, bei denen sich künstliche Intelligenz unerwartet oder besorgniserregend verhalten hat. Demnach hat die KI selbst erstellte Dateien ins Netz hochgeladen und sie als offizielle Quelle genutzt. In einem anderen Fall erfand das Modell einfach Daten, weil es keine Informationen zum angefragten Thema finden konnte. Der Hauptgrund für die verheerende Sturzflut im Himalaya mit mehr als 1400 Toten war der Klimawandel. Das sagte eine internationale Forschergruppe. Die Katastrophe sei aber nicht durch ein einzelnes extremes Wetterereignis ausgelöst worden, sondern durch eine Kombination aus langfristiger Erwärmung, dem Rückzug der Gletscher, dem Auftauen des Permafrosts und einer Instabilität der Berge. Bargeldloses Bezahlen wird in Deutschland immer beliebter. Laut einer YouGov-Umfrage verzichten rund 70% der Befragten in Restaurants, Supermärkten und im Einzelhandel mittlerweile komplett auf Bargeld. Groß ist der Wunsch nach kontaktlosen Zahlungsmöglichkeiten in Parkhäusern, an Flughäfen und den Bahnhöfen. Wenn es um Volksfeste, Wochen- oder Flohmärkte geht, sieht es aber anders aus. Dort scheint das Bargeld für viele von uns immer noch dazu zu gehören. Das waren die Nachrichten mit Thorsten Adolfs.
5: Das Wetter. Das ist heute wechselnd bewölkt. Ab und zu kommt auch die Sonne raus und das alles bei Temperaturen bis 20 Grad. Am Abend kommen immer mehr Wolken zu uns rein und die bringen dann leider auch Regen mit. Morgen bekommen wir dann wieder ein paar mehr Wolken mit einigen Auflockerungen und ab und zu Regen. Der Samstag bleibt dann wolkig und meist trocken bei 22 Grad.
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5: Wir schauen auf die Straßen, alle Staus ab 13 Minuten Zeitverlust. A1 Köln-Dortmund zwischen Volmerstein und Schwerte. 8 Kilometer, da hat es einen Unfall gegeben, deswegen müsst ihr dort eine Stunde mehr Zeit einplanen. Die A2 Dortmund-Oberhausen zwischen Bottrop und Kreuz-Oberhausen 5 Kilometer, da sind es 31 Minuten mehr. Auf der A3 Arnheim-Oberhausen zwischen Dienstlaken-Süd und Oberhausen-Holten 1 Kilometer plus 15 Minuten. Die A52 Mönchengladbach-Düsseldorf zwischen Kreuz-Neersen und Schief 3 Kilometer plus 13 und die A57 Nimwegen-Köln zwischen Krefeld-Gartenstadt und Kreuz-Meerbusch 7 Kilometer 38 Minuten on top. Ich wünsche euch eine gute Fahrt mit uns. Ja, noch läuft die erste Kadernominierung vom neuen Bundestrainer Jürgen Klopp gerade. Da wird es viele Überraschungen geben und ich frage mich ja, sind es noch Überraschungen, wenn jeder damit rechnet, dass es Überraschungen geben wird? Wir warten es ab.
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5: Ich bin Kevin Zimmer.
6: Congratulations.
5: Guten Morgen.
6: Wow.
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0: In diesen Minuten nominiert ja Fußball-Bundestrainer Jürgen Klopp heute das Team für die Fußballnationalmannschaft, für die ersten Spiele. Es soll ja auch Überraschungen geben. Deswegen, jeder kann ja nominiert werden. Deswegen gucke ich mal hier das Studiotelefon. Ne, noch hat er nicht angerufen. Es könnte ja jeden treffen. Ich sag's nur nicht. Ich war halt in der Kreisliga auch immer, also sag ich mal, war immer eine Bank. Auf der Bank.
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0: So, und Kloppo, das ist ja so ein Typ, dem traut man wirklich vieles zu. Wie findet ihr ihn und was würdet ihr ihm noch zutrauen? Reporterin Ann-Christine Schmidt hat euch mal gefragt.
2: Ein Supermann.
3: Optisch oder?
2: Auch. Schöne Zähne vor allen Dingen.
3: Ja. Ich sag mal so, er hat auf jeden Fall auch als Sportler Biss.
4: Ein Top-Trainer.
3: Warum? Was macht er besser als andere?
4: Seine Mentalität am Platz, das ist, was die Mannschaft zum Weltmeister oder zur ersten Europameister bringen wird.
3: In was für einem Job könnten wir den noch gebrauchen?
5: Als Bundeskanzler.
6: Egal wen, Hauptsache nimm mir den wir jetzt haben.
3: Wo sehen Sie ihn sonst, wenn ich an der Seitenlinie?
2: Der könnte eigentlich auch zur Formel 1 passen.
3: So rasant ist er, ne?
4: Mhm. Heidi Klummerblöse.
3: Bitte, Moderator?
4: Ja.
3: Welche Sendung soll er moderieren?
4: Stern-TV.
3: Bin ich auf die Kommentare in der Kabine gespannt, auf jeden Fall. Was glaubt ihr, kann er gut Schnitzel kloppen? Ich meine, er trägt die Referenz im Namen, ne? Kloppen?
4: Das wird schon kloppen.
0: Das wird schon kloppen, vor allen Dingen, ne? So, und Schnitzel kloppen, natürlich kann er das. Das macht er mit den Zähnen. Mr. Waves? Nee, Mr. Props und Waves jetzt bei uns.
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1: Ich bin Sebastian Raab. Guten Tag. Ein Krefelder war offenbar an einem illegalen Straßenrennen in Dienstlaken beteiligt. Das hat die Polizei mitgeteilt. Schon am Dienstag waren den Beamten zwei Motorradfahrer aufgefallen. Immer wenn die Ampeln auf grün sprangen, beschleunigten sie demnach sehr stark. Dabei wurden die Männer von einem Polizisten beobachtet, ebenfalls auf einem Motorrad. Er stoppte und kontrollierte die beiden 21- und 25-jährigen Fahrer. Beide sollten ihre Führerscheine und Fahrzeuge abgeben. Einer der Fahrer hatte seinen Führerschein allerdings nicht dabei. Wegen der Durchführung eines verbotenen Rennens stellte die Polizei die beiden Motorräder sicher. In Willig gehen die Planungen für das neue Wohnquartier Moltkedorf östlich der Moltkestraße gut voran. Ab sofort sucht die Stadt Interessenten, die das Projekt mit unterstützen wollen. Geplant ist ein Wohngebiet mit rund 200 Wohnungen und Häusern. Vorgesehen sind Mehrfamilienhäuser, Doppelhäuser und Reihenhäuser. Dazu kommen Grünflächen sowie Wege für Radfahrer und Fußgänger. Bewerbungen sind noch bis Anfang Oktober möglich. Weitere Informationen zum geplanten Wohnquartier in Willig gibt es auch bei uns im Netz. Und das waren die Nachrichten mit Sebastian Raab. 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
1: Der Donnerstag zeigt sich bei uns am Niederrhein eher grau und später auch mal nass. Die Temperaturen steigen heute bis auf 18 Grad an der ehemaligen Kaserne in Inrath oder auch in Brüggen an der Burg. Morgen am Freitag sind neben vielen Wolken auch wieder ein paar sonnige Abschnitte mit dabei.
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2: Alle Staus ab 11 Minuten Zeitverlust. A1 Köln-Dortmund zwischen Volmerstein und Schwerte 9 Kilometer. Da hat es einen Unfall gegeben. Aktuell steht ihr dort 44 Minuten. Die A2 Dortmund-Oberhausen zwischen Bottrop und Kreuz-Oberhausen 6 Kilometer. Hier müsst ihr mit 41 Minuten mehr Zeit rechnen. A3 Arnheim-Köln zwischen Dienstlaken-Süd und Kreuz-Oberhausen-West 1 Kilometer. Seid ihr nach 11 Minuten durch. Die 45 Hagen-Dortmund zwischen Kreuz-Hagen und Westhofener Kreuz 6 Kilometer. 17 Minuten mehr. A52 Mönchengladbach-Düsseldorf zwischen Kreuz-Neher und Karst Nord 3 Kilometer 19 Minuten und die 57 Nimmwegen Köln zwischen Mörskapellen und Kreuz Meerbusch 3 Kilometer 11 Minuten. Allen unterwegs eine gute Fahrt mit uns. Hallo, schönen Donnerstag. Miley Cyrus möchte in Zukunft nur noch Miley genannt werden, so wie Beyoncé. Die nennt sich auch nicht mehr Beyoncé Knowles, sondern Beyoncé einfach. Nachnamen, ey, Schall und Rauch. Miley jetzt bei uns mit Flowers. Miley, macht man das jetzt, um erfolgreich zu sein? Dann alles klar. Schönen Vormittag, Kevin hier.
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0: Montag geht's los. Ach so, nur damit ihr Bescheid wisst. Shabuzi in New York, das ist der, den ihr gerade hört. Hier ist er mit A Bar Song.

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1: Mit Thorsten Adolfs. Guten Tag.
2: Hat wirklich Spaß gemacht, sich mit den Jungs auszutauschen. Ich kann euch sagen, es bedeutet ihnen allen unglaublich viel, für die deutsche Nationalmannschaft zu spielen. Ich finde, das ist auch mal eine Geschichte, die man so sagen darf.
1: Der neue Bundestrainer Jürgen Klopp eben bei der Vorstellung des Kaders für die anstehenden Conference League-Partien. 44 Spieler hat er nominiert. Es gibt laut Klopp keine A- oder B-Mannschaft. Und nach 2 der 4 Partien wechseln sich die Kader ab, sagte der Bundestrainer.
2: Die Kader sind darauf ausgerichtet, dass es gut zusammenpasst von den Positionen her, von den Charakteren her, von der Anzahl der erfahrenen Spieler, von der Anzahl der jüngeren Spieler, der etwas unerfahrenen Spieler, die dabei sind. Und dementsprechend ist das die Idee, so viele Eindrücke wie möglich von den Spielern zu bekommen.
1: Klopp übte indirekt auch Kritik an seinem Vorgänger Julian Nagelsmann, der mit dem DFB-Team bei der WM früh ausgeschieden war.
2: Man konnte ja nach der WM das Gefühl haben, dass der deutsche Fußball komplett am Boden ist, wir kein Talent und keine Fußballspieler haben. In den letzten 4 Wochen, als wir da jetzt genauer drauf geguckt haben, ist uns ganz, ganz viel Talent ins Auge gesprungen sozusagen. Sogar so viel, dass jetzt gar nicht alle dabei sind.
1: In beiden Kadern dabei sind Nico Schlotterbeck, Jamal Musiala, Serge Gnabry und Torwart Finn Dahmen vom FC Augsburg. Der sogenannte Kader 1 bestreitet die Nations League-Partien gegen die Niederlande und gegen Griechenland. Nach dem zweiten Spiel reisen dann einige Spieler ab und andere kommen dazu. Kader 2 absolviert dann die anderen anstehenden Partien. Trotz des XXL-Kaders sind einige bekannte Namen nicht mit dabei, darunter Oliver Baumann, Dennis Undav und Leroy Sané. Neu dabei sind unter anderem Mika Bauer von Celtic Glasgow, der Hoffenheimer Conte, Felix Kreidel vom Bundesliga-Aufsteiger Elversberg und 4 Spieler des SC Freiburg. Los geht es in der Conference League in genau einer Woche. Und jetzt weitere Meldungen in der Zusammenfassung. US-Präsident Trump will den Handel mit der EU notfalls komplett einstellen, sollten die EU und Kanada ihre Partnerschaft vertiefen. Als Reaktion hieß es aus Brüssel, die Zusammenarbeit richte sich nicht gegen Dritte. EU-Kommissionspräsidentin von der Leyen hatte Kanadas Premier den neuen Status als assoziiertes Mitglied der EU angeboten. Heute hält Carney im EU-Parlament eine Rede. Vom verarbeitenden Gewerbe in Deutschland kommen gute Nachrichten. Nach Angaben des Statistischen Bundesamtes stieg der preisbereinigte Auftragsbestand der Branche im Juli um fast 11% im Vergleich zum Vormonat. Unterm Strich ist das ein Allzeithoch. Besonders boomt die Nachfrage nach Flugzeugen, Schiffen, Zügen und Militärfahrzeugen. König Charles mahnt bei der Entwicklung künstlicher Intelligenz zur Vorsicht. Bei einem Treffen mit Vertretern großer Tech-Konzerne in Schottland forderte er, dass KI im Dienst der Menschen und der Natur bleiben müsse. Wir dürfen die Kontrolle über unser Schicksal nicht verlieren, sagte Charles. Hintergrund ist die hitzige Debatte über die Risiken der Technologie, nachdem es zuletzt mehrere Vorfälle gab, bei denen sich KI unerwartet verhalten hat. Zuletzt hatte der ChatGPT-Entwickler OpenAI neue Vorfälle bekannt gemacht, bei denen die KI ein Eigenleben entwickelte. Während sich einige Firmenbosse für eine Entschleunigung der Entwicklung aussprechen, lehnen andere das ab. Das waren die Nachrichten mit Thorsten Adolfs.
3: Das Wetter. Heute ist es mal mehr, mal weniger bewölkt. Zwischendurch zeigt sich auch mal immer wieder die Sonne bei Temperaturen von bis zu 20 Grad. Am Abend werden die Wolken dann dichter und bringen dann dummerweise auch Regen mit. Morgen gibt es wieder viele Wolken, aber auch ein paar Auflockerungen. Hin und wieder vielleicht mal ein Regenschauer. Der Samstag, der bleibt dann überwiegend wolkig. Dafür meist trocken bei 22 Grad.
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3: Und hier alle Staus ab 10 Minuten Wartezeit für euch. Und da starten wir auf der A1 Köln-Dortmund zwischen Vollmerstein und Schwerte. 8 Kilometer, 37 Minuten mehr. A2 Dortmund-Oberhausen zwischen Dreieck Bottrop und Kreuz Oberhausen. 6 Kilometer, da müsst ihr 42 Minuten mehr Zeit einplanen. Auf der A45 Hagen-Dortmund zwischen Kreuzhagen und Westhofener Kreuz. 6 Kilometer, 16 Minuten. Die 52 Mönchengladbach-Düsseldorf zwischen Kreuz Neersen und Karst Nord. 3 Kilometer, 17 Minuten. Und die A52 Essen-Düsseldorf zwischen Essen-Rüttenscheid und Essen-Kettwig. 2 Kilometer. Seid ihr nach 10 Minuten durch. Ich wünsche euch gutes Ankommen mit uns. Wird eigentlich noch diese Whitney Houston Challenge gespielt? Hier diesen Moment erwischen, wann der Schlag nach der Pause in dem Song kommt. Ich habe mir mal sagen lassen, ihr müsst einfach bis 5 zählen, ja? 1, 2, 3, 4, 5. So. Übt nochmal, gleich kommt der ganze Song. Da könnt ihr es direkt anwenden. Direkt nach One Republic.
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3: Ich bin Kevin Zimmer, wünsche euch einen schönen Donnerstag mit uns.

0: Wir sind die, die auch für gute Laune hier am Vormittag sorgen. Das mache ich auch super, super gerne. Aber wir haben ein Thema, was uns gerade sehr, sehr wichtig ist in dieser Woche.
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0: Und nicht nur in dieser Woche, das ist uns generell sehr, sehr wichtig, um euch da zu unterstützen, um euch mitzunehmen, warum Demokratie wichtig ist und warum wir dafür da eigentlich jeden Tag kämpfen müssen, dass das so bleibt, dass wir in einer Demokratie leben. Deswegen das Motto, Demokratie braucht viele Stimmen. Wir vom Radio, wir sind eine davon. Deshalb ist es auch wichtig, den Nachwuchs entsprechend auszubilden. Dafür gibt es unsere Volontäre. Kollegin Kim Klages, du machst ein Volo hier bei uns. Erklär mal, was ist das genau?
2: Also Volo ist nur die Abkürzung für Volontariat. Das ist eine Ausbildung beim Radio, geht 2 Jahre lang, aber ist halt keine klassische Ausbildung. Also es gibt jetzt keine Berufsschule oder so. Dafür hat man dann insgesamt 4 Wochen Kurse rund ums Thema Journalismus in einer Medienakademie. Da lernt man dann auch ganz viele andere Volos kennen und kann sich mit denen super austauschen. Und ansonsten ist das halt eine sehr praktische Ausbildung, weil man halt die ganze Zeit in der Redaktion ist und dort viele Aufgaben dann direkt von Anfang an übernimmt.
0: Was genau sind so Aufgaben?
2: Ja, ich bin viel als Reporterin unterwegs, war aber auch schon in der Musikredaktion, in den Nachrichten oder im Landtagsstudio. Und das sieht bei den anderen Volos eigentlich ähnlich aus.
3: Ich mache die Nachrichten bei uns, ich darf mittlerweile auch moderieren, Reporter online. Ja, ist eigentlich sehr geil, dass irgendwie die Freiheiten einem gegeben werden, dass man wirklich überall reinschnuppern kann.
4: Ich nehme alles mit, was so zum Lokaljournalismus dazugehört. Das heißt, ich mache Nachrichten, schreibe die, spreche die. Ich bin als Reporter unterwegs und dann auch irgendwann moderiere ich eine Sendung.
0: Ich weiß es selber von meinem Volo noch. Ich habe ja auch mal ein Volontariat gemacht. Man erlebt ja super viel, trifft super viele Menschen. Was war das Coolste, was du bisher gemacht hast?
2: Also mein kurzes Erlebnis war, glaube ich, eine Bobfahrt. Da durfte ich dann mit im Bob den Eiskanal runterfahren. Aber die anderen haben auch richtig geile Stories schon erlebt.
5: Jeder Einsatz bei Konzerten, weil das immer was ganz Spezielles ist, wenn Leute einfach glücklich sind.
6: Auf der Rheinkirmes in Düsseldorf, da war ich dann 10 Tage jeden Tag auf der Kirmes. Und konnte alle Fahrgeschäfte austesten und konnte alles an Essen ausprobieren und konnte ganz viel über die Leute vor Ort berichten, auch hinter den Kulissen.
0: Ach, den ganzen Tag auf der Kirmes? Ich glaube, ich möchte auch nochmal Volontär sein, ja? Das Volontariat beim Radio, wichtig für die Journalisten von morgen. Vielen Dank, Kim.
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1: Ich bin Sebastian Raab. Guten Tag. Ein Krefelder war offenbar an einem illegalen Straßenrennen in Dienstlaken beteiligt. Das hat die Polizei mitgeteilt. Schon am Dienstag waren den Beamten zwei Motorradfahrer aufgefallen. Immer wenn die Ampeln auf grün sprangen, beschleunigten sie demnach sehr stark. Dabei wurden die Männer von einem Polizisten beobachtet, ebenfalls auf einem Motorrad. Er stoppte und kontrollierte die beiden 21- und 25-jährigen Fahrer. Beide sollten ihre Führerscheine und Fahrzeuge abgeben. Einer der Fahrer hatte seinen Führerschein allerdings nicht dabei. Wegen der Durchführung eines verbotenen Rennens stellte die Polizei die beiden Motorräder sicher. In Brüggen steht heute der nächste Feierabendmarkt an. Nach der erfolgreichen Premiere im Juni geht der Markt heute in die nächste Runde. Besucher erwartet ein Abend mit Essen, Getränken und Live-Musik mit verschiedenen Bands aus der Region. Auch für Kinder wird es einiges an Programm geben. Der zweite Feierabendmarkt auf dem Nikolausplatz in Brüggen geht heute von 16 bis 21 Uhr. Und das waren die Nachrichten mit Sebastian Raab. 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
0: Das Wetter.
1: Heute bleibt es bei uns am Niederrhein überwiegend bedeckt. Zum Abend kommt auch wieder etwas Regen runter. Die Höchstwerte liegen heute bei maximal 18 Grad am Festplatz in Trar oder auch in Grefrath am Eissportzentrum. Morgen am Freitag geht es bei uns etwas freundlicher weiter, auch wenn einzelne Schauer möglich bleiben.
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2: Und wir schauen für euch auf die Straßen. Das ist noch los. Alle Staus jetzt ab 11 Minuten Zeitverlust. A1 Köln-Dortmund zwischen Hagen-West und Westhofener Kreuz 5 Kilometer, 22 Minuten on top. Die A2 Dortmund-Oberhausen zwischen Dreieck-Bottrop und Kreuz-Oberhausen 5 Kilometer, 11 Minuten mehr. Die 44 Mönchengladbach-Düsseldorf zwischen Mönchengladbach-Ost und Münchheide 1 Kilometer, plant da 9 Minuten ein. Auf der 45 Hagen-Dortmund zwischen Kreuz-Hagen und Westhofener Kreuz 6 Kilometer, hier sind es 20 Minuten mehr. Die A52 Mönchengladbach-Düsseldorf zwischen Kreuz-Nersen und Karst-Nord 3 Kilometer plus 12. Und die A52 Essen-Düsseldorf zwischen Essen-Rüttenscheid und Essen-Kettlich 3 Kilometer, 11 Minuten mehr. Allen unterwegs, gute Fahrt mit uns. Hallo, ich bin Kevin Zimmer. Schön, dass ihr da seid. Haben wir nicht gestern noch gesagt, bei mir in der Sendung, es läuft super mit der Umwelt gerade. Das Ozonloch, hatten wir die Meldung, ist wieder kleiner geworden, ja? Weil wir FCKW verboten haben, schon vor Jahrzehnten, ja? Da gönnt man uns noch nicht mal einen Tag, dass wir diese Meldung genießen konnten. Heute die Meldung, dass die zwei großen Eisplatten um Grönland und der Antarktis in den letzten knapp 50 Jahren 11 Billionen Tonnen Eis verloren haben, weggeschmolzen. Und das hat den Meeresspiegel um 3,14 Zentimeter ansteigen lassen. Wenn das so weitergeht, ja, kommt es nächste Woche überhaupt noch zum Spiel in der Nations League Niederlande gegen Deutschland in Amsterdam? Das ist, muss man sich ja fragen. Es geht ja ratzfatz.
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0: Ja, die 90er mit DJ Bobo. Ja, da lagen wir uns noch in den Armen und haben gesagt, hier, there's a party. Ja, da hatten wir keine Sorgen, da haben wir einfach Party-Songs gesungen. DJ Bobo aus den 90er, there's a party. Ich sag nur, in diesem Sinne, music is what I'm living for. So. Und heute, was ist heute? Heute, ja, tragen wir alle Helme beim Fahrradfahren. Weißt du, so sind wir drauf jetzt.
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2: Wisst ihr, wie lange ich nach einem Fahrradhelm gesucht habe, der sicher ist und gut aussieht? Was soll ich sagen? Sicher ist er jetzt. Ja, komm, wieso gibt's da keine optisch ansprechenden Lösungen? Du siehst immer aus, als hättest du eine Salatschüssel aufgesetzt. Galimero mit Sombrero. Wenn ich mich da sehe, denke ich immer, oh, Lord Helmchen fährt jetzt Citybike. Ja, ich glaube, selbst Michael B. Jordan oder Brad Pitt, die sehen mit so einem Deckel aus, als könnten die nicht essen, ohne zu kleckern. Die Fahrradhelmlobby, die hat einfach ein Marketingproblem. Wenn du damit nie so bescheuert aussehen würdest. Das ist das eine. Und wenn die Friese noch sitzen würde, also wenn man noch eine hat, trotzdem immer dran denken, auch wenn euch ein Fahrradhelm nicht anspricht. Sie sind natürlich sinnvoll. Allerdings nur auf dem Rad bitte. In der Eisdiele oder an der Kasse oder in der Fußgängerzone. Da ruhig absetzen, Leute.
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3: Mit Thorsten Adolfs. Guten Tag. Jürgen Klopp startet als neuer Bundestrainer mit einer echten XXL-Überraschung in seine erste Länderspielphase. Insgesamt 44 Spieler hat er für die kommenden 4 Partien in der Nations League nominiert. Danny Hopper aus dem News-Team, wer darf sich denn alles präsentieren?
4: Ja, Klopp macht aus seinem Einstand eine riesige Sichtung, bei der viele neue und bisher völlig unbekannte Gesichter auf dem Platz stehen werden. Es ist eine bunte Mischung aus erfahrenen WM-Fahrern und 16 Neulingen, die bisher noch nie für die Nationalmannschaft aufgelaufen sind. Spieler wie Mika Bauer, Bambasé, Conte oder auch Hennes Behrens bekommen jetzt ihre große Chance, sich zu zeigen. Klopp sagt, er sei absolut happy mit dieser Auswahl. Man werde sehen, wer in den nächsten 2 Jahren ein echter Leistungsträger werden könne. Der Bundestrainer will die Jungs kennenlernen und hat nicht darauf geschaut, was fehlt, sondern was es jetzt schon an Talent gibt.
3: Wie läuft das Ganze organisatorisch ab, wenn gleich 44 Spieler dabei sind und wer fehlt bei diesem Neustart?
4: Ja, das ist ein echtes Novum beim DFB, denn nach den ersten beiden Partien, also nach dem Spiel in Amsterdam gegen Holland und der Partie in Augsburg gegen Griechenland, findet ein großer Bettenwechsel im Quartier in Herzogenaurach statt. Es gibt dabei keinen klassischen A- oder B-Kader. Beide Teams bilden eine ausgewogene Mischung aus erfahrenen Spielern und Neulingen. Ein paar wichtige Spieler wie Jamal Musiala oder Serge Gnabry sind in beiden Kadern vertreten, um nach längeren Ausfällen wieder richtig in den Rhythmus zu kommen. Interessant ist auch, wer es trotz des Riesenkaders nicht in das Aufgebot geschafft hat. Prominente Namen wie Leroy Sané oder auch die Stuttgarter Dennis Undav und Angelo Stiller fehlen diesmal komplett.
3: Dankeschön, Danny. Und jetzt weitere Meldungen in der Zusammenfassung. Nach Benzin hat auch Diesel einen Rekordpreis erreicht. Laut ADAC kostete der Kraftstoff zuletzt im Schnitt rund 2,45 Euro pro Liter. Benzin verteuerte sich auch weiter und hat mittlerweile zum 5. Mal in Folge ein Allzeithoch erreicht. Wegen der Spritpreise hat der bundesweite Spediteursverband BGL Kanzler Merz in einem Schreiben zu Entlastungen fürs Transportgewerbe aufgefordert. In Bayern soll ein Pfleger über Jahre behinderte Kinder, Jugendliche und Erwachsene sexuell missbraucht haben. Der 33-Jährige muss sich jetzt dafür vor Gericht verantworten. Laut Anklage soll er die Taten in mehreren Einrichtungen in 3 Landkreisen verübt haben. Die Ermittler gehen von 24 Opfern aus. Die Baumarktkette Obi hat am Bundesgerichtshof eine Schlappe kassiert. Das Unternehmen wollte das von ihr verwendete Orange unter Markenschutz stellen und zog sich dadurch Ärger mit den Konkurrenten Hornbach und Globus zu, die ebenfalls Orange für ihre Markenauftritte nutzen. Mit dem BGH-Urteil ist der langjährige Streit endgültig beendet. Restaurantbesuche sind nicht günstiger geworden. Das zeigt eine aktuelle Untersuchung der Gewerkschaft Nahrung Genuss Gaststätten. Obwohl die Mehrwertsteuer auf Speisen zu Jahresbeginn deutlich gesenkt wurde, war das bei den Preisen auf der Karte kaum spürbar. Bei 9 von 10 Gerichten änderten sich die Preise gar nicht. Viele Gastronomen haben allerdings schon vorher angekündigt, das Geld lieber in ihre Betriebe zu stecken, um gestiegene Kosten auszugleichen. Die Gewerkschaft kritisiert, dass die Branche die Einsparungen nicht genutzt hat, um die Arbeitsbedingungen für das Personal zu verbessern. Es stehe nach wie vor unter einem hohen Druck, heißt es. Soweit die Meldungen mit Thorsten Adolfs.
5: Das Wetter. Heute wechseln sich Wolken und sonnige Abschnitte ab. Dazu werden bis zu 20 Grad erreicht. Gegen Abend ziehen nach und nach mehr Wolken auf und mit denen kommt auch Regen. Morgen bleibt es bei einer Mischung aus Wolken und kurzen Auflockerungen. Ab und zu fällt ebenfalls Regen. Am Samstag ist es dann meistens wolkig, größtenteils trocken bei 22 Grad.
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5: A1 Köln-Dortmund zwischen Hagen-West und Westhofener Kreuz 3 Kilometer 8 Minuten. A3 Arnheim-Köln zwischen Dienstlaken-Lort und Kreuz Oberhausen-West 5 Kilometer 9 Minuten. Die A44 Mönchengladbach-Düsseldorf zwischen Kreuz Neersen und Münchheide dichter Verkehr 9 Minuten on top. Die 44 Dortmund-Kassel zwischen Soest-Ost und Erwitte-Anröchte 3 Kilometer seit der Nacht 13 Minuten durch. A45 Hagen-Dortmund zwischen Kreuz Hagen und Westhofener Kreuz 7 Kilometer kostet euch 19 Minuten. Und die A45 Hagen-Gießen zwischen Ehringhausen und Wetzlar Ost 6 Kilometer, 11 Minuten mehr. Eine gute Fahrt mit uns. Und das Ganze mit Kevin Zimmer. Schön, dass ihr da seid. Samstag geht hier das Oktoberfest in München los. Jetzt gab es schon das erste Musical zum Oktoberfest. In München war Premiere, logischerweise. Ein Musical zum Oktoberfest. Das ist sowas gibt, hätte ich auch nicht gedacht. 2 Stunden lang Menschen beim Bier trinken zu sehen. Ich weiß es nicht, was die da machen. Ja? Ein Prosit der Gemütlichkeit singen sie als Musical-Song. Es ist sehr schön. Das ist der König der Löwen kann einpacken. Oder ihr verbindet es einfach. Simba zischt die erste Maß auf Ex. Das ist. Ja, und dann nachher hier auf dem Kotzhügel und dann alles rauslassen. So ist es halt. Und dabei singt jemand The Circle of Life.
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0: glaube, Auftritte von Jürgen Klopp gerade für den DFB werden so ähnlich gehypt wie Auftritte von, was nehme ich als Vergleich? Taylor Swift? Kann man das so machen? Ja. In Frankfurt auf dem DFB-Campus werden gerade noch die Konfettireste zusammengekehrt. Die erste Jürgen Kloppo-Klopp-Show ist über die Bühne gegangen und dabei ging es eigentlich nur um die Kadervorstellung für die vier Nations League-Spiele, die jetzt anstehen. Udo Kreuer aus der Sportredaktion, die erste Überraschung, auf seiner Liste stehen nicht wie sonst 23 Spieler, sondern gleich 44. Da wird es aber eng im Mannschaftsbus, oder?
1: Ja, das kann man wohl sagen. Ich will es aber auch mal als seine Mission bezeichnen. Bundestrainer Jürgen Klopp hat sich aufgemacht, um die Kicker zu finden, die für einen Neustart und gleichzeitig auch für die Zukunft stehen.
2: Wir haben nicht geguckt, was wir nicht haben, sondern wir haben geguckt, was haben wir, und haben ganz viele Fußballtalente gefunden und haben dementsprechend Kader zusammengestellt.
1: Da sind jetzt Kicker dabei wie Felix Keidel oder Finn Jeltsch und Younes Ebno Talib. Da musste sogar der ein oder andere Fußballexperte noch mal googeln, um mehr zu erfahren. Aber Klopp ist die Einstellung wichtig. Und die hat er bei den insgesamt 16 Debütanten gefunden.
2: Hat wirklich Spaß gemacht, sich mit den Jungs auszutauschen. Ich kann euch sagen, es bedeutet ihnen allen unglaublich viel. Wir haben uns gemeinsam dazu entschlossen, das ja ab jetzt eben auch wieder sichtbar zu machen.
0: Jetzt stehen ja gleich vier Spiele an. Erst gegen die Niederlande nächste Woche, zweimal gegen Griechenland und dann noch Serbien. Da braucht es ja dann auch erfahrene Nationalkicker, ne?
1: Ja klar, das hat er auch gesagt. Die jetzt 44 Spieler werden auf die verschiedenen Spiele aufgeteilt. Am Anfang setzt er da auf viele WM-Fahrer wie Kapitän Kimmich, der auch der Chef der Mannschaft bleibt. Im Tor darf sich dann aber Marc-André Ter Stegen beweisen als neue Nummer 1. Und dann will er in diesen Wochen den Spaß am Fußball wiederfinden.
2: Wenn Fußball ohne Spaß wäre, relativ, ist ein sehr unangenehmer Sport, dann brauchen nicht spielen, brauchen nicht gucken. Und das müssen wir jetzt schon wieder hinkriegen, dass wir Spaß finden an der ganzen Nummer.
1: Mich hat er total überzeugt. Die Idee ist da der Einsatz vom ganzen Bundestrainerteam. Er hat wirklich mit jedem persönlich gesprochen und seine Nachricht verbreitet.
2: Und wir fangen jetzt gerade an, den neuen Kader zu basteln, den Kader für die Zukunft zu basteln. Das ist der erste Schritt, nicht der letzte.
0: Ja, danke Udo Kreuer aus der Sportredaktion. Bundestrainer Jürgen Klopp hat seinen ersten Kader bekannt gegeben. Und das ist ein XXL-Kader, haben wir gerade gehört. Wow, 44 wurden nominiert. Danke für die ersten Eindrücke.
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1: Ich bin Sebastian Raab. Guten Tag. Ein Krefelder war offenbar an einem illegalen Straßenrennen in Dienstlaken beteiligt. Das hat die Polizei mitgeteilt. Schon am Dienstag waren den Beamten zwei Motorradfahrer aufgefallen. Immer wenn die Ampeln auf grün sprangen, beschleunigten sie demnach sehr stark. Dabei wurden die Männer von einem Polizisten beobachtet, ebenfalls auf einem Motorrad. Er stoppte und kontrollierte die beiden 21- und 25-jährigen Fahrer. Beide sollten ihre Führerscheine und Fahrzeuge abgeben. Einer der Fahrer hatte seinen Führerschein allerdings nicht dabei. Wegen der Durchführung eines verbotenen Rennens stellte die Polizei die beiden Motorräder sicher. In Willig gehen die Planungen für das neue Wohnquartier Moltkedorf östlich der Moltkestraße gut voran. Ab sofort sucht die Stadt Interessenten, die das Projekt mit unterstützen wollen. Geplant ist ein Wohngebiet mit rund 200 Wohnungen und Häusern. Vorgesehen sind Mehrfamilienhäuser, Doppelhäuser und Reihenhäuser. Dazu kommen Grünflächen sowie Wege für Radfahrer und Fußgänger. Bewerbungen sind noch bis Anfang Oktober möglich. Weitere Informationen zum geplanten Wohnquartier in Willig gibt es auch bei uns im Netz. Und das waren die Nachrichten mit Sebastian Raab. 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
0: Das Wetter.
1: Der Donnerstag zeigt sich bei uns am Niederrhein eher grau und später auch mal nass. Die Temperaturen steigen heute bis auf 18 Grad an der ehemaligen Kaserne in Inrath oder auch in Brüggen an der Burg. Morgen am Freitag sind neben vielen Wolken auch wieder ein paar sonnige Abschnitte mit dabei.
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2: A3 Arnheim-Köln zwischen Dienstlaken Süd und Kreuz Oberhausen-West 4 Kilometer 10 Minuten. A4 Aachen-Köln zwischen Grenzübergang Fettschau und Kreuz Aachen 3 Kilometer 15 Minuten mehr. Die 45 Hagen-Dortmund zwischen Kreuz Hagen und Westhofener Kreuz 6 Kilometer 11 Minuten. Und die A52 Essen-Düsseldorf zwischen Essen-Haar, Zopf und Breitscheid 3 Kilometer auch hier 11 Minuten mehr. Allen unterwegs, gute Fahrt mit uns. Hallo, Kevin Zimmer hier. Wir sind immer noch in der Magic Week hier bei uns. 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Wir sprechen gleich drüber, hier bei mir.
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6: Neu bei uns, Krista Sarandi, Good Old Days.

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4: Mit Danny Hoppe, guten Tag.
5: Wir haben ein paar Jungs dabei, die euch überraschen. Aber wir sehen was in den Jungs, wir sehen ganz viel Potenzial und wollen dabei sein bei der Entwicklung.
4: Der neue Bundestrainer Jürgen Klopp war das am Vormittag in Frankfurt und er startet in seine neue Aufgabe mit einem absoluten Novum beim DFB, mit einem Doppelkader in Rekordgröße. Insgesamt 44 Spieler hat er für die ersten vier Länderspiele in der Nations League berufen. Udo Keuer aus der Sportredaktion, darunter sind 16 WM-Fahrer, aber auch 16 Spieler, die noch keinen einzigen Länderspieleinsatz haben.
6: Ja, und einige von denen dürften selbst eingefleischte Fußballfans nicht direkt zuordnen können. Zum Beispiel Felix Keitel aus Elversberg, Vitali Janelt vom FC Brentford, Hennes Behrens vom FC Augsburg oder Mika Bauer von Celtic Glasgow. Nur um mal ein paar zu nennen. Aber Klopp sagt, er habe einfach mal schauen wollen, was man an Talent so alles habe und dann zu entscheiden, wer in zwei Jahren bei der EM eine Stütze sein könnte. Dazu kommen natürlich weitere Eckpfeiler im Team wie Kapitän Kimmich, Jamal Musiala, Florian Wirtz oder Nico Schlotterbeck. Und Klopp hat sich auch festgelegt, wer als Nummer 1 ins Länderspiel gehen wird, nämlich Rückkehrer Marc-André Ter Stegen.
4: Mit diesem XXL-Kader wird es natürlich auch organisatorisch interessant.
6: Ja, auf jeden Fall. Nach den ersten zwei Partien gegen die Niederlande und gegen Griechenland wird es zum großen Bettenwechsel im Stammquartier in Herzogenaurach kommen. Denn Klopp plant mit zwei Kadern, allerdings nicht mit einem typischen A- und B-Kader, sondern beide Kader sind durchmischt mit etablierten Nationalspielern und eben den 16 Debütanten. Einige Spieler will Klopp aber auch in beiden Kadern sehen und testen. Das ist definitiv mal ein anderer Ansatz, den der neue Bundestrainer da wählt. Zum einen zeigt er damit natürlich, dass die Tür weiter allen offen steht. Zum anderen heizt er natürlich damit direkt einen großen Konkurrenzkampf an und zeigt klar, hier kann sich niemand ausruhen, sondern muss von Anfang an Vollgas geben.
4: Danke, Udo. Und jetzt weitere Meldungen im Überblick. Kanadas Premierminister Carney ist offen für die Idee einer Art EU-Sondermitgliedschaft für sein Land. Man begrüße diesen Vorstoß, sagte er vor dem Europäischen Parlament. Kanada und die EU seien gemeinsam stärker. Soziale Netzwerke, Apps und Spieleplattformen für Kinder und Jugendliche sollen bald nachweisen müssen, dass sie sicher sind. Das ist der Plan der EU-Kommission. Unter anderem will sie, dass Accounts von Minderjährigen standardmäßig auf privat gestellt sind. Außerdem soll der Zugriff auf Standortdaten, Kamera und Mikrofon deaktiviert sein. Die Eisenbahn- und Verkehrsgewerkschaft hat ihre Streikdrohung im Nahverkehr ab Januar zurückgezogen. Das bestätigte EVG-Chef Burkhardt den Zeitungen der Funke Mediengruppe. Begründet wird das mit dem neuen Gesetzentwurf des Justizministeriums. Er sieht härtere Strafen für Angriffe auf Bahnmitarbeiter vor. Anfang des Jahres war die Mehrwertsteuer für die Gastronomie gesenkt worden. Der ein oder andere hatte vielleicht gehofft, dass das Schnitzel dadurch etwas günstiger wird, aber das ist nicht passiert. Das zeigt jetzt eine Studie der Gewerkschaft Nahrung, Genuss, Gaststätten. Demnach haben sich die Preise sogar leicht erhöht, um 0,5%. Ausgewertet wurden die Preise von 180.000 Gerichten in bundesweit mehr als 12.000 Restaurants. Die Gewerkschaft sagt, die Bundesregierung habe mit der Mehrwertsteuersenkung eigentlich auch die Gäste entlasten wollen. Tatsächlich sei bei ihnen aber nichts angekommen. Und das waren die Nachrichten mit Danny Hoppe.
7: Das Wetter. Heute gibt es einen Mix aus Wolken und Sonne bei Höchstwerten um die 20 Grad. Im Laufe des Abends werden die Wolken dann dichter und es setzt auch Regen ein. Morgen sehen wir wieder einige Wolken, zwischendurch lockert es aber auch mal auf. Sonne kommt dann kurz mal durch. Gelegentlich fällt vielleicht ein bisschen Regen. Der Samstag, der wird dann komplett wolkig, aber dafür trocken bei 22 Grad.
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7: Und das sind die längsten Staus, alles ab 5 Minuten Wartezeit. A1 Köln-Euskirchen zwischen Erftstadt und Kreuz-Bliesheim, 3 Kilometer, 5 Minuten on top. Die A3 Köln-Oberhausen zwischen Duisburg-Wedau und Oberhausen-Lierich, 2 Kilometer, auch hier 5 Minuten mehr. Auch 5 Minuten auf der A4 Köln-Aachen zwischen Kreuz-Köln-Gremberg und Kreuz-Köln-Süd, 3 Kilometer Stau dort. Die 45 Hagen-Dortmund zwischen Kreuz-Hagen und Westhofener Kreuz, 4 Kilometer, plant da 8 Minuten mehr Zeit ein. A52 Essen-Düsseldorf zwischen Essen-Kettwig und Breitscheid, 4 Kilometer. Viertelstündchen obendrauf und die A59 Duisburg-Dienstlaken zwischen Duisburg-Meiderich und Kreuz Duisburg-Nord. 1 Kilometer plus 5 Minuten. Euch eine gute Fahrt. muss die Müllabfuhr bald schon die Farbe ändern? Ich meine, der Baumarkt Obi beansprucht ja die Farbe Orange für sich und ist damit sogar vors BGH gezogen, weil die Baumärkte Globus und Hornbach ja auch Orange im Logo haben. Und eigentlich darf hier nur Obi Orange im Logo haben, sagt Obi. Wir hören gleich mal, wer sonst noch alles die Farbe ändern sollte, damit Obi nicht gegen sie klagt. Gleich hier bei mir. Ich bin Kevin Zimmer. Schönen Tag.
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0: Self-aware. Tampa City hier bei uns. Kleiner Test. Denkt jetzt bitte nicht an die Farbe Orange. Gut, funktioniert jetzt. Habt ihr alle an Orange gedacht wahrscheinlich und habt das vorm inneren Auge. Ja? Aber die Frage ist, welchen Farbton genau? Also welches Orange? Ist es mehr so ein helles Sonnenaufgangsorange oder ein kräftiges Holland-Orange? Hauptsache, es ist kein Obi-Orange. Der Baumarkt ist bei seinem Farbton nämlich sehr pingelig. Obi wollte, dass niemand anders mit ihrem Orange werben darf. Aber die anderen orangefarbenen Baumärkte hatten dagegen geklagt, also Hornbach und Globus. Und der Bundesgerichtshof hat jetzt entschieden, nee, Obi kriegt kein Monopol auf Orange. Gute Entscheidung, oder? Stellt euch mal vor, wenn es im Streit nicht nur um Baumärkte gegangen wäre.
1: Die Kürbisbauern in Deutschland atmen auf. Auch sie hatten das Urteil mit Spannung erwartet. Und Kürbisse dürfen orange bleiben. Komplizierte Neuzüchtungen in Radieschenrot und Mangold Metallic sind damit vom Tisch.
2: Schmeckt's denn wenigstens?
3: Ja, geht.
1: Auch die Kollegen vom ZDF freuen sich. Die drei großen Buchstaben dürfen weiterhin in orange leuchten. Und auch sonst bleibt im Zweiten alles beim Alten.
4: Um die deutsche Stahlindustrie ist es derzeit nicht gut bestellt. Kanzler Merkel sieht die Branche hier konkret gefährdet.
1: Politisch brisant war die Frage, wer darf orange sein, vor allem in den Beziehungen zwischen Deutschland und den USA. Aufgrund seiner persönlichen Vorliebe für orangene Selbstbräunungscremes erwog Präsident Trump bereits militärische Schritte gegen Obi.
5: Thank you.
1: Und auch in unserem Nachbarland atmet man auf. Die Niederlande sahen sich schon gezwungen, ihre Nationalfarbe Oranje in Gouda-Gelb umwandeln zu müssen. Im Gegenzug hätte man uns die Durchfahrt zur Nordseeküste gesperrt. Aber alles bleibt beim Alten. Holland behält Oranje und wir unsere freie Fahrt.
6: Ach schön, sowas haben wir in Holland nicht.
1: Ich weiß. Hashtag Tempolimit.
0: Haben die überhaupt Baumärkte? Ich weiß es gar nicht. Cassandras Team jetzt bei uns zusammen mit Adel Tawil. Und die bauen eine Stadt für uns. Ich weiß nicht, ob sie dafür beim Obi einkaufen.
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1: Ich bin Sebastian Raab. Guten Tag. Ein Krefelder war offenbar an einem illegalen Straßenrennen in Dienstlaken beteiligt. Das hat die Polizei mitgeteilt. Schon am Dienstag waren den Beamten zwei Motorradfahrer aufgefallen. Immer wenn die Ampeln auf grün sprangen, beschleunigten sie demnach sehr stark. Dabei wurden die Männer von einem Polizisten beobachtet, ebenfalls auf einem Motorrad. Er stoppte und kontrollierte die beiden 21- und 25-jährigen Fahrer. Beide sollten ihre Führerscheine und Fahrzeuge abgeben. Einer der Fahrer hatte seinen Führerschein allerdings nicht dabei. Wegen der Durchführung eines verbotenen Rennens stellte die Polizei die beiden Motorräder sicher. In Brüggen steht heute der nächste Feierabendmarkt an. Nach der erfolgreichen Premiere im Juni geht der Markt heute in die nächste Runde. Besucher erwartet ein Abend mit Essen, Getränken und Live-Musik mit verschiedenen Bands aus der Region. Auch für Kinder wird es einiges an Programm geben. Der zweite Feierabendmarkt auf dem Nikolausplatz in Brüggen geht heute von 16 bis 21 Uhr. Und das waren die Nachrichten mit Sebastian Raab. 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
0: Das Wetter.
1: Heute bleibt es bei uns am Niederrhein überwiegend bedeckt. Zum Abend kommt auch wieder etwas Regen runter. Die Höchstwerte liegen heute bei maximal 18 Grad am Festplatz in Trar oder auch in Grefrath am Eissportzentrum. Morgen am Freitag geht es bei uns etwas freundlicher weiter, auch wenn einzelne Schauer möglich bleiben.
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2: Und wir schauen auf die Straßen, jetzt alle Staus ab. 8 Minuten Zeitverlust. A1 Köln-Euskirchen zwischen Hürth und Kreuz-Bliesheim 5 Kilometer 8 Minuten. A2 Dortmund-Hannover zwischen Bad Eilsen und Lauenau 4 Kilometer 24 Minuten. A3 Köln-Oberhausen zwischen Duisburg-Wedau und Oberhausen-Lerich 2 Kilometer seit danach 11 Minuten durch. A45 Hagen-Dortmund zwischen Kreuzhagen und Westhofener Kreuz 6 Kilometer 16 Minuten. Und die A52 Essen-Düsseldorf zwischen Essen-Kettwig und Breitscheid 4 Kilometer 9 Minuten mehr. Allen unterwegs, gute Fahrt mit uns. Schönen Donnerstag, ich bin Kevin Zimmer. Ich habe euch ja schon erzählt, dass die dieses Jahr zum Oktoberfest in München ein Musical an den Start gebracht haben. Oktoberfest The Musical. Ich weiß ja, ist das der Name? Es ist, naja. Hatte gestern auf jeden Fall in München Premiere. Ich weiß gar nicht, um was es geht. Wir können ja nur spekulieren. Ich habe es nicht gesehen. Vielleicht schauen wir dabei zu, wie ein kleines 0,3 Bierglas zu einer Maß heranwächst. Oder wie ein Gast in einem Bierzelt verzweifelt versucht, einen Kellner zu finden. Das Phantom Herr Ober.
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0: Wir haben ja schon viel über das Oktoberfest in München gesprochen. Geht ja übermorgen los, ne? Da ist Fassbier, Anstich und alle rennen wieder dahin. Und juhu, 15, 16 Euro für eine Maß Bier. Alles klar, kein Problem. Atze Schröder fängt ja das eigentliche Highlight in Sachen Oktoberfest, findet gar nicht auf dem Oktoberfest statt. Ist nicht Heidi Klum auch da?
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3: Ja, nee, ist klar. Was ist das Schönste am Oktoberfest? Richtig, die September-Ausgabe vom Playboy. Ja sicher, das Wiesn-Playboy gibt es tatsächlich immer noch. Also ab an den Kiosk, bevor das Blättchen wieder vergriffen ist. Aber noch schöner ist doch das Heidi-Fest mit Heidi Klum. Quasi Tokyo Hotel, die Silberhochzeit. Ja, und da muss ich sagen, die Klum ist raffiniert. Die spart sich die Kohle fürs Käferzelt und lädt ihre ganze Meute auf RTL-Kosten ins Hofbräuhaus ein. Das große Oktoberfest vorglühen. Ja, so ist der Titel. Ich sehe es doch schon wieder. Im Hintergrund schwingt sich Bill Kaulitz lachend. Im Vollsuff an einer Lichterkette. Im sexy Eisbärenmantel und Gamsbart am Diadem. Mit High Heels lang durchs Hofbräuhaus und zerrt dabei irgendein Ex-Bachelor hinter die Champagner-Pyramide. Während Heidi und Tom versuchen, die Wildecker Herzbuben anzumoderieren. Ja, und jetzt mal ganz ehrlich. Respekt für unsere Bundesheidi. Die Klum, die ist genau die Richtige für so eine Sendung. Ja, nicht wegen dem Dirndl, komm, ne, das haben wir schon oft gesehen. Aber was diese Frau übers Jahr so alles trinken muss, seitdem sie eine Kaulitz ist, ja, und dann auch noch so gut auszusehen, da muss ich sagen, Donnerwetter. Also meine Mutter sah mit 53 jedenfalls anders aus. Das Heidi-Fest, ja, ich werde es gucken. Vielleicht gehe ich sogar hin. Ich frage mal meinen Zivi.
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1: Mit Danny Hoppe. Guten Tag. Beide sind in der Vergangenheit von US-Präsident Trump oft nicht wie Freunde, sondern wie Gegner behandelt worden. Und das schweißt offenbar zusammen. Denn die EU und Kanada wollen deutlich enger zusammenarbeiten als bisher. Kommissionschefin von der Leyen hatte gestern eine Art EU-Sondermitgliedschaft für Kanada vorgeschlagen. Heute Mittag hat sich Kanadas Premier Carney dazu geäußert und sich in einer Rede im Europaparlament offen dafür gezeigt. Malte Albrecht aus dem News-Team. Bei welchen Themen wollen beide denn enger zusammenarbeiten?
2: Also ganz konkret steht das noch nicht fest. Genannt wurden aber schon mehrere Felder, zum Beispiel Technologie, Rüstungsproduktion, künstliche Intelligenz und kritische Mineralien. Kanadas Premier Carney begrüßte den Vorschlag heute ausdrücklich. Europa und Kanada seien jeweils für sich stark, zusammen aber noch stärker, sagte er. Hintergrund ist vor allem der Handelsstreit mit den USA. Kanada will seine wirtschaftlichen Beziehungen breiter aufstellen und unabhängiger vom mächtigen Nachbarn werden. Gleichzeitig betonte Carney, ein engeres Bündnis mit der EU richte sich nicht gegen andere Staaten.
1: Ja, Trump ist von der Idee allerdings nicht gerade begeistert.
2: Nein, lächerlich, sagte er vor Reportern. Und dann folgte das, was man von ihm in Handelsfragen inzwischen bestens kennt. Trump drohte mit hohen Zöllen oder sogar damit, den Handel mit Europa in vielen Bereichen einzustellen. Insgesamt wirkte Trump ziemlich beleidigt, als er dann noch sagte, Kanada sei zuletzt ein schrecklicher Handelspartner gewesen. Ob das Land tatsächlich ein sogenanntes assoziiertes EU-Mitglied werden kann, muss sich aber erst noch zeigen. Denn auch das Freihandelsabkommen CETA zwischen der EU und Kanada ist bis heute nicht endgültig in Kraft, weil es noch nicht von allen Mitgliedstaaten ratifiziert wurde.
1: Danke, Malte. Und jetzt weitere Meldungen im Überblick. Der neue Bundestrainer Jürgen Klopp geht direkt zum Start neue Wege. Für die ersten 4 Länderspiele in der Nations League hat er einen Doppelkader in Rekordgröße berufen. Er umfasst insgesamt 44 Spieler. Er wolle so viele Spieler wie möglich kennenlernen und so viele Eindrücke wie möglich von ihnen bekommen, sagte Klopp in Frankfurt. Die Spritpreise gehen weiter rauf. Auch Diesel ist jetzt so teuer wie noch nie. Bundesfinanzminister Klingbeil hat sich deshalb heute für schnelle Entlastungen ausgesprochen. Er versprach schon bald entsprechende Vorschläge. Die Baumarktkette Obi hat am Bundesgerichtshof eine Schlappe kassiert. Sie wollte das von ihr verwendete Orange unter Markenschutz stellen und zog sich dadurch Ärger mit den Konkurrenten Hornbach und Globus zu, die ebenfalls Orange für ihre Marktauftritte nutzen. Der BGH entschied jetzt, das Orange gehöre Obi nicht allein. Die Corona-Pandemie hat in vielen Bereichen Spuren hinterlassen, auch was die Impfquoten bei Kindern angeht. Die sind seitdem in Europa nämlich zurückgegangen. Das zeigt eine neue Studie in der Fachzeitschrift The Lancet. Untersucht wurden dafür die Zahlen für 7 Kinderimpfungen in den 27 EU-Ländern über einen Zeitraum von mehr als 40 Jahren. Dabei ging es unter anderem um die Kombi-Impfung gegen Diphtherie, Tetanus und Keuchhusten, aber auch um Impfungen gegen Hepatitis B, Pneumokokken, Masern und Röteln. Seit der Pandemie sehe man bei Kindern eine besorgniserregende und weit verbreitete Verschlechterung, heißt es von den Forschern. Auch in Deutschland gibt es demnach bei 5 der 7 Impfungen einen Rückgang. Und das waren die Nachrichten mit Danny Hoppe.
3: Danke, Danny. Das Welle Niederrhein-Wetter. Jo, es ist ziemlich bewölkt heute Nachmittag und heute Abend. Nur zwischendurch blitzt die Sonne mal durch. Vereinzelt kann es auch mal regnen. 18 Grad sind es dabei gerade in Kaldenkirchen, 19 in Uerdingen. Morgen am Freitag mehr Sonne, obwohl auch Wolken dabei sind. Regen nur ganz vereinzelt. Temperaturen dann 20 Grad. Hallo Autofahrer. Der beste Verkehrsservice für den Niederrhein. Auf der A44 Düsseldorf Richtung Mönchengladbach. Zwischen Krefeld-Fichtenhain und Münchheide. 1 Kilometer Stau, mindestens 5 Minuten Zeitverlust. Auf der A52 Mönchengladbach Richtung Düsseldorf. Zwischen Kreuznersen und Karst-Nord. 2 Kilometer Stau, Zeitverlust mindestens 10 Minuten. Die A57 Köln Richtung Krefeld. Zwischen Bovort und Krefeld-Oppum 3 Kilometer Stau, etwa 25 Minuten Zeitverlust. Und auf der A57 Krefeld Richtung Nimwegen zwischen Kreuz Moers und Kreuz Kamp-Lintfort 1 Kilometer Stau, der Zeitverlust hier in etwa 5 Minuten. Geblitzt wird in Gellerbstratum am Ortseingang Düsseldorfer Straße und in Krefeld steht noch ein Blitzer im Übergang von am Schicksbaum zur Krefelder Straße stadtauswärts und zwar Fahrtrichtung Kempen. Lieben Dank fürs Melden an Hans und an Eva. Und dann noch eine Sperrung in Bracht. Und zwar nach einem Rohrbruch da ist die Böhrholzer Straße ab Ecke Karrstraße Richtung Breiler Straße gesperrt. Bitte meidet diesen Kreuzungsbereich möglichst vollständig, wenn das irgendwie geht. Ja? Die Welle Niederrhein Hotline, wenn ihr sonst noch was habt für unseren Verkehrsservice, 02151 50 60 70.
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3: Jo, und es ist Donnerstagnachmittag. Ich bin Monique Franz-Keindl. Hallo.

0: Monique ist hier, Welle Niederrhein, Donnerstagnachmittag. Der Kollege Sebastian Raab, der jetzt gerade nicht hier ist, hat mir aber gestern erzählt, dass er seinen neuen KEV-Hoodie schon in der Waschmaschine getan hat, damit er morgen Abend fresh und schön ist. Natascha Brücker, hallo.
1: Hallo.
0: Du hast dich ja auch richtig schön eingekleidet, ne, bei eurer Aktion, als ihr im KEV-Fanshop wart. Könnt ihr euch natürlich auch nochmal angucken bei Instagram.
1: Ja.
0: Deine Sachen?
1: Ich habe die jetzt noch nicht gewaschen. Meine Mutter wird die Hände über dem Kopf zusammenschlagen, weil die immer sagt, Natascha, wenn die Sachen gekauft sind, dann musst du die sofort waschen wegen der Chemikalien. Mache ich jetzt aber nicht.
0: Nee. So, das wollte ich klären, weil, das hat nämlich Sebastian Raab gestern auch noch erzählt, die Natascha Brücker, die ist ja Riesenfan, aber war noch nie beim Spiel dabei.
1: Was ist das denn? Wie kann man bitte ein Riesenfan von den Pinguinen sein, ja, und noch nie im Stadion, beziehungsweise in der Arena gewesen sein? Ja, ganz einfach, weil ich, seitdem ich Mutter bin, schon mal gar nicht mehr so richtig vor die Tür kommen. Und wenn, dann geht meine freie Zeit für Konzerte raus, weil da steckt ja meine richtig große Liebe drin in der Musik.
0: Ja. Oder du bist auf der Kirmes, habe ich letztens gesehen.
1: Oder ich gehe auf die Kirmes, ja. Also ich habe dann schon einen vollen Plan. Nee, es hat sich tatsächlich einfach noch nicht ergeben.
0: Ja.
1: Und wie kann ich bitte ein Fan werden? Naja, indem ich die letzten Jahre schon, also seitdem ich hier bei Welle bin, das ist ja auch schon fast ein Jahrzehnt, immer verfolgt habe, was die machen, wie es denen gerade geht. Auch über Social Media. Die machen ja eine super Social Media Arbeit beim KEV. Da konnte ich mir halt das immer angucken, wie so Ausschnitte, Snippets aus diesen Spielen und so. Also dadurch bin ich irgendwie doch zu einem kleinen Fan geworden.
0: Ja, aber ab morgen wirst du ein größerer Fan, denn morgen wird Natascha Brücker zum ersten Mal in der Jaila Arena sein.
1: Ja.
0: Beim ersten Spiel.
1: Beim ersten Spiel, genau, richtig. Genau. Und ich bin schon total gespannt und ich habe schon gesagt, wenn mir das auch nur ansatzweise gefällt, dann bin ich da auf jeden Fall öfter. Also dann gucke ich mir das noch ein paar Mal an.
0: So, ich sage schon mal, Babysitter gesucht bei Familie Brücker, weil dann wird sie jedes Mal da sein. Wir sprechen ja morgen noch mal. Ich wünsche dir jetzt schon mal viel Vorfreude, du kleiner Pinguine-Fan, der morgen ein ganz großer wird.
1: Danke.
0: Ja, bis morgen.
1: Ja, bis morgen.

Monique hier bei Welle Niederrhein. Kurz nochmal eine Zusatzinfo zum Rohrbruch in Bracht. Ich hatte das ja gerade auch schon für euch im Welle Niederrhein Verkehrsservice. Aktuell ist da ja die Böhrholzer Straße ab Ecke Karstraße Richtung Breiler Straße gesperrt. Ihr meidet bitte den Bereich da, wenn es irgendwie geht. Das Ordnungsamt ist auch da und drumherum im Einsatz und regelt da alles so ein bisschen und hat ein Auge drauf. In dem gesperrten Bereich wird halt gerade mit Hochdruck gearbeitet und das dauert wohl auch ganz sicher noch den ganzen Tag. Was die Wasserversorgung oder eher Nichtversorgung nach dem Rohrbruch betrifft im Bereich Breiler Straße, Karstraße, da bei euch in Bracht, kann es halt zu Störungen kommen. Welle Niederrhein ist das hier, Donnerstagnachmittag, 20 nach 2.

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0: Sachsen für euch an diesem Donnerstagnachmittag. Monique ist hier. Es ist 2:30, also 10 Sekunden nach 2:30. Ja, das Welle Niederrhein-Wetter, gucken wir mal kurz drauf. Es ist besser als gestern. Gestern sind ja viele Leute zwischendurch völlig überraschend kletschnass geworden. Heute gibt es nur zwischendurch mal was Regen. Ansonsten viele Wolken, wenig Sonne, etwa 19 Grad. Morgen am Freitag von Bosheim bis Benrath etwa 20 Grad. So einiges an Sonne, aber es sind auch Wolken dabei. Das wechselt sich so ab. Regenchance minimal. 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Ich gucke nur, weil ich Besuch im Studio habe. Das finde ich ganz schön. Der beste Verkehrsservice für den Niederrhein. A52 Mönchengladbach Richtung Düsseldorf. Zwischen Kreuz Neersen und Karstnord 2 Kilometer stockender Verkehr. Etwa 5 Minuten Zeitverlust. Und geblitzt wird unter anderem in Gelbstratum am Ortseingang Düsseldorfer Straße. Lieben Dank fürs Melden an Hans. Und nochmal diese Meldung aus Bracht. Nach einem Rohrbruch ist die Börholzer Straße ab Ecke Karstraße Richtung Breiler Straße gesperrt. Bitte meidet den Kreuzungsbereich möglichst vollständig. Ne, da bittet man drum, wenn das irgendwie noch geht, macht das bitte. Wenn es doch was gibt für den Verkehrsservice, dann meldet das bitte bei der Welle Niederrhein Hotline. Die erreicht ihr unter der 021 51 50 60 70. Oder ihr kommt zu mir ins Studio und erzählt mir, was ihr zu sagen habt. Van der Vliet ist da, du weißt, ich nutze das auch, wenn du darfst. Hast du was zu erzählen oder wolltest du nur Tschüss sagen?
1: Nein, in der Tat. Die Polizei im Kreis Viersen hat sich gerade bei uns gemeldet. Ach. Offenbar sind wieder ganz, ganz viele Fake-Anrufer im Kreis Viersen unterwegs, die sich als falsche Polizisten ausgeben.
0: Okay.
1: Und dann irgendwie so Geschichten erzählen wie, wir haben einen Zettel gefunden, da steht ihr Name drauf. Und sie sind das Ziel für den nächsten Einbruch oder ihr Neffe, ihre Tochter, ihr Sohn hatte einen schweren Unfall, wir brauchen eine Kaution. Bitte, bitte nicht drauf reinfallen, die Polizei im Kreis Viersen sagt, wir rufen auf gar keinen Fall bei sowas an und wir holen gar kein Geld ab und wir fordern auch kein Geld und wir holen es schon gar nicht an der Haustür ab. Nee. Das machen nur Betrüger. Also, wenn ihr im Kreis Viersen so einen Anruf gerade bekommt, direkt auflegen, bei der Polizei am besten melden und am besten auch allen anderen Bescheid sagen, weil es gehen immer noch zu viele Leute auf den Leim.
0: Ja, und wenn ihr dann noch Nachfragen habt, weil sagt, da ging mir jetzt alles so schnell, dann meldet euch gerne nochmal bei uns.
1: Ja. Ne?
0: Unter der 021 50 60 70. Anouk van der Vliet.
1: Ja, bitte.
0: Gehst du nach Hause?
1: Gleich.
0: Gleich. Okay, ja, danke dir.
1: Ja,
0: für
1: gerne.
0: Die Infos.
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0: Mit der Monique und Fußballmusik passend dazu gleich Klopp und der Karl.

0: Non Blondes. Welle Niederrhein hier, seine Pressekonferenz heute Morgen. Klopps Kadervorstellung, ja, das hatte dann auch direkt echten Entertainment-Charakter. Wir dröseln nochmal auf, inklusive wichtige Fakten natürlich.
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2: Ja, er ist da. Und wie er da ist. Und er hat sich wirklich umgeschaut. Und das nicht nur bei den Bayern, wie so viele seiner Vorgänger. 57 Spieler hat er in den Blick genommen und auf den Kloppo-Prüfstand gestellt. 44 sind übrig geblieben, davon 16 Neulinge. Da muss die DFB-Ausrüsterabteilung Überstunden machen, um für alle ein passendes Leibchen und einen ordentlichen Anzug zu bedrucken.
3: Wir haben ein paar Jungs dabei, die euch überraschen. Ist ja klar, verstehe ich total. Wir sehen was in den Jungs, wir sehen ganz viel Potenzial und wollen dabei sein bei der Entwicklung.
2: Auffällig ist, er ist absolut positiv. Er findet alles spannend, er übertreibt, aber eben immer Kloppo-sympathisch.
3: Nach allem, was sich irgendwie angefühlt hat, als wäre es nicht so dolle, haben wir einen anderen Ansatz gewählt. Wir haben nicht geguckt, was wir nicht haben, sondern wir haben geguckt, was haben wir, und haben ganz viele Fußballtalente gefunden und haben dementsprechend Kader zusammengestellt.
2: Zwei Mannschaftsbusse werden jetzt also vorfahren müssen, wenn es dann jetzt gegen die Niederlande, zweimal gegen die tapferen Griechen und gegen Serbien geht. Selbst die Nations League ist da auf einmal spannend.
3: Wir wollen, und das ist ja, denke ich, im Fußball normal, alle vier Spiele gewinnen. Das heißt jetzt nicht, dass wir davon ausgehen, dass es so sein kommen wird, aber die Mannschaften sind darauf ausgerichtet, dass es gut zusammenpasst.
2: Und wir wissen jetzt, Kapitän Kimmich bleibt der Chef der Mannschaft und darf wieder im Mittelfeld auflaufen. Die neue Nummer 1 im Tor ist Marc-André Ter Stegen, der ja sehr lange im Neuer-Schatten verschwunden war. Und alle zusammen können von Kloppo jetzt nur profitieren.
3: Lektion 1 für unsere gemeinsame Zukunft. Wir lernen, Spaß unter Druck zu haben.
2: In diesem Sinne, schönen Anpfiff.

0: Billie Eilish. Für mich immer so eine spannende Musikerin. Sie kommt ja aus Irland. Das war sie mit Birds of a Feather hier bei Wende Niederrhein an diesem Donnerstagnachmittag. Nelly Furtado steht jetzt an hier bei mir bei Monique an diesem Donnerstagnachmittag. Ich wünsche euch einen schönen. Wir hören uns gleich nach 15 Uhr wieder.
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1: Mit Danny Hoppe, guten Tag. Der Weg zur Tankstelle ist für die meisten Autofahrer momentan eine Qual. Man will eigentlich nicht hin, muss aber tanken. Eine Hoffnung auf Besserung ist nicht da. Nach Super ist jetzt auch Diesel so teuer wie noch nie, mit bundesweit 2,45 Euro im Schnitt. Das hat der ADAC mitgeteilt. Die Bundesregierung will Bürger und Unternehmen jetzt schnell entlasten. Das hat auch Finanzminister Klingbeil heute nochmal betont. Wie genau, ist aber weiterhin offen. Malte Albrecht aus dem News-Team, und jetzt schlagen auch die Spediteure Alarm.
2: Ja, die Lage habe sich dramatisch zugespitzt, schreibt der Spediteursverband BGL in einem offenen Brief an Kanzler Merz. Darin rechnet er ein Beispiel vor. Bei einer Flotte mit 50 Lastwagen sorgen die aktuellen Dieselpreise für zusätzliche Kosten von mehr als 1 Million Euro im Jahr. Das könnten die Betriebe kaum noch allein tragen, heißt es. Die Spediteure halten aber nicht viel vom Vorschlag von Wirtschaftsministerin Reiche, die Mehrwertsteuer auf Kraftstoffe zu senken. Für Unternehmen, die Mehrwertsteuer ohnehin von der Steuer absetzen dürften, ergebe sich so keine unmittelbare Entlastung. Stattdessen fordert der Verband unter anderem, die Energiesteuer für gewerblich genutzten Diesel auf das EU-Mindestmaß zu reduzieren.
1: Es gibt ja noch mehr Vorschläge. Die SPD ist unter anderem für einen Preisdeckel. So etwas in der Art gibt es schon in Frankreich.
2: Ja, genauso etwas Ähnliches zumindest. Kein allgemeiner staatlicher Preisdeckel, sondern eher ein inoffizieller. Seit 5 Monaten hat der Ölkonzern Total Energies seine Tankstellenpreise selber gedeckelt. Das entlastet zwar die Autofahrer, sie zahlen für Benzin 1,99 Euro pro Liter und für Diesel 2,25 Euro. Das sorgt aber für ganz schön viel Ärger in der Branche, denn immer mehr Kunden tanken jetzt bei Total Energies und bescheren dem Konzern damit einen steigenden Marktanteil. Die Konkurrenz ist deshalb stinksauer, sie spricht von unlauterem Wettbewerb.
1: Danke, Malte. Und jetzt weitere Meldungen im Überblick. Kanada ist offen für die Idee einer EU-Sondermitgliedschaft. Das hat Premierminister Carney heute in seiner Rede vor dem Europäischen Parlament in Straßburg klargemacht. Gemeinsam sei man noch stärker. Nach der Zusammenlegung von RTL Deutschland und Sky wird der Rotstift angesetzt. Bis Ende des nächsten Jahres sollen 500 Stellen in den beiden Unternehmen abgebaut werden. Das hat RTL bestätigt. Der größte Teil davon soll demnach schon in diesem Jahr gestrichen werden. Anfang des Jahres war die Mehrwertsteuer für die Gastronomie gesenkt worden. Der Restaurantbesuch ist dadurch allerdings nicht günstiger geworden. Das zeigt jetzt eine Studie der Gewerkschaft Nahrung, Genuss, Gaststätten. Demnach haben sich die Preise sogar leicht erhöht um 0,5%. Der deutsche Fußball war nach der WM mal wieder am Boden. Jürgen Klopp soll ihn jetzt wieder aufrichten und die deutsche Nationalelf in die Spur bringen. Und damit das klappt, setzt er auf neue Wege und einen XXL-Kader für die 4 anstehenden Spiele in der Nations League. 44 Spieler hat er berufen und er würde sich am liebsten noch mehr anschauen, sagte er heute in Frankfurt.
3: In den letzten 4 Wochen, als wir da jetzt genauer drauf geguckt haben, ist uns ganz, ganz viel Talent ins Auge gesprungen sozusagen. Sogar so viel, dass jetzt gar nicht alle dabei sind.
1: Klopp plant für die 4 Spiele mit 2 Kadern, allerdings nicht mit einem typischen A- und B-Kader, sondern beide Kader sind durchmischt mit etablierten Nationalspielern und Debütanten. Und das waren die Nachrichten mit Danny Hoppe.
4: Jawohl, danke Danny Hoppe. Das Welle Niederrhein-Wetter, da ist heute nochmal Regen dabei. Es bleibt auch überwiegend bewölkt. Wenig Sonne in Sicht noch an diesem restlichen Donnerstag. Morgen am Freitag ist mehr Sonne dabei, aber es bleibt nicht wolkenlos. Nass wird's aber, wenn nur ganz vereinzelt. Dazu auch zum Beispiel bei euch in Dülken oder in Fährberg um die 20 Grad. Hallo Autofahrer, es ist kurz nach 3. Der beste Verkehrsservice für den Niederrhein. 3 Meldungen habe ich. Und zwar auf der A52 Mönchengladbach Richtung Düsseldorf. Zwischen Kreuz Neersen und Kars Nord 2 Kilometer stockender Verkehr, etwa 5 Minuten Zeitverlust. A57 Köln Richtung Nimwegen, zwischen Bovert und Krefeld-Gartenstadt 9 Kilometer stockender Verkehr. Hier ist euer Zeitverlust mindestens eine Viertelstunde. Und die A57 Krefeld Richtung Nimwegen, zwischen Kreuz Moers und Moers-Hülsdonk 1 Kilometer Stau, Zeitverlust etwa 5 Minuten. Geblitzt wird unter anderem in Gellepstratum an der Düsseldorfer Straße am Ortseingang. Und das hat unter anderem der Hans gemeldet. Und dann nochmal diese Meldung aus Bracht. Nach einem Rohrbruch ist die Börholzer Straße ab Ecke Karstraße Richtung Breiler Straße komplett gesperrt. Bitte meidet, wenn es geht, diesen Kreuzungsbereich komplett. Wenn ihr noch was habt für den Verkehrsservice, ihr erreicht mich direkt im Studio über unsere Welle Niederrhein Hotline 02151 50 60 70. Kommt gut durch diesen Donnerstagnachmittag.
0: 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Ja.

0: Das ist der Donnerstagnachmittag bei Welle Niederrhein. Bei Donnerstag habe ich immer automatisch schon ein bisschen Grinsen im Gesicht, weil für mich ist dann fast schon Wochenende. Wir reden hier auch kurz übers Wochenende, nämlich über eine tolle Sache, die es in Krefeld gibt am Samstagnachmittag. Ne? Hallo Anouk von der Vliet.
1: So kann man das sagen.
0: Ja. Es geht nämlich um das Welle Niederrhein Kneipenquiz in der ganz, ganz besonderen Art. Anouk von der Vliet ist dabei. Das alles im Rahmen von Krefeld pur und weil die WZ Geburtstag feiert. So, und jetzt bist du dran.
1: Ja, das mehr brauche ich gar nicht sagen. Tschüss. Genau, die WZ feiert Geburtstag und wir machen einen Kneipenquiz auf der Bühne am Neumarkt. Das ist die WZ-Bühne. Und genau, hier spielen wir unser Welle Niederrhein Kneipenquiz. Du hast es gerade schon gesagt, in der besonderen Version. Wir spielen nämlich nicht in Teams, wie wir das sonst machen, sondern wir spielen 1 gegen 1. Also das direkte Duell. Das Besondere noch dazu, wir haben Krefeld-spezifische Fragen und so ein bisschen ist es sicherlich auch sinnvoll, wenn man gut hören kann.
0: Wenn man gut. Ah, okay. Okay. Ja, also wichtig ist, keine Teams. Genau. Wenn jetzt jemand sagt, cool, ne, ich mag das so gerne, so Ratespiele und ich bin eh Krefeld pur unterwegs, muss ich mich dafür anmelden?
1: Genau, am besten meldet ihr euch einfach bei uns. Wir geben das dann an die Kollegen von der WZ weiter. Die organisieren dann, wer spielt wann. Und genau, am besten einfach eine WhatsApp direkt ins Studio.
0: Ja.
1: Ne? Willst du die Nummer sagen?
0: Weil ich das weiß. Ah. 0215 150 60 70, die altbekannte Welle Niederrhein Hotline zu mir ins Studio. Wenn ihr Lust habt, beim Kneipenquiz der besonderen Art am Samstag bei Krefeld pur mitzumachen auf der WZ-Bühne, denn die feiern Geburtstag und die Bühne steht auf dem Neumarkt.
1: So sieht's aus. Und es gibt natürlich auch was zu gewinnen.
0: Ne?
1: Der Gewinner hat Chance auf eine Schatzkarte, also die Gutscheine, die man dann in Krefelder Geschäften einlösen kann.
0: Ach.
1: Im Wert von 500 Euro. Also wow. Leute,
0: meldet euch an über die 02151 50 60 70 für das besondere Kneipenquiz am Samstag bei Krefeld pur zu Ehren der WZ, die 150 werden.
1: 150, ja.
0: Mein Gott.
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Monique ist hier, es ist 20 nach 3. Am Donnerstag, gerade schon drüber gesprochen, was am Wochenende so los ist in Krefeld, nämlich Krefeld pur. Da gibt es am Samstag ja eine Welle Niederrhein, ein besonderes Welle Niederrhein Kneipenquiz auf der Jubiläumsbühne von der WZ. Da haben wir gerade drüber gequatscht, aber heute ist auch schon so einiges los. Unter anderem was, wo ich finde, da kriegt man auch schon ein bisschen Wochenendgefühl. Ne, ist ja schließlich schon Donnerstag. Oder ihr könnt einfach nur einen entspannten Feierabend haben, ohne zu kochen, lecker was quatschen, dazu Live-Musik und was Leckeres zu trinken. Wo gibt es denn das? Und zwar gibt es das heute ab 16 Uhr, also ab 40 Minuten noch, dann geht's los. Da ist nämlich Feierabendmarkt auf dem Nikolausplatz. Das ist der zweite da nach der Premiere im Juni und die Premiere war sehr erfolgreich. Da waren alle total begeistert. Also, entspannen geht heute nach Feierabend in Brüggen beim zweiten Feierabendmarkt da von 16 bis 21 Uhr. Kleiner Tipp noch, ja, das könnt ihr schaffen. Wer früh da ist, bringt eure Kinder mit. Nämlich von 16 bis 18 Uhr gibt es auf dem Nikolausplatz kostenlos Glitzer-Tattoos. Würde ich mir auch noch machen lassen.

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0: Raiden. Ja, Raiden. Kollegin hat ihn letztens wohl live gesehen. Ich bin ein bisschen neidisch. Soll auch total toll gewesen sein. Ray, immer noch eine großartige Nummer hier bei uns bei Wellenliederrhein. So, kurzer Blick auf das Wetter hier in unserer Region. Es bleibt ziemlich bewölkt mit auch noch mal Regen. Morgen am Freitag soll so gut wie kein Regen dabei sein. Ich sage das nochmal ganz vorsichtig. Dazu längere sonnige Phasen, aber auch so Abschnitte mit Wolken. Bis 20 Grad werden es morgen auch in Elfrath und in Amon. Der beste Verkehrsservice für den Niederrhein ist es kurz nach 4:30. Auf der A52 Mönchengladbach Richtung Düsseldorf. Zwischen Kreuz Neersen und Kars Nord 3 Kilometer Stau. Euer Teil Zeitverlust knappe 10 Minuten. Auf der A57 Köln Richtung Krefeld. Zwischen Bovert und Krefeld Zentrum 5 Kilometer stockender Verkehr. Hier ist euer Zeitverlust mindestens 10 Minuten. Und auf der A57 Krefeld Richtung Nimwegen, zwischen Kreuz Moers und Moers-Hülsdonk 1 Kilometer stockender Verkehr, knappe 5 Minuten Zeitverlust. Geblitzt wird nach wie vor unter anderem in Gelb-Stratum an der Düsseldorfer Straße am Ortseingang. Und ich sage nochmal danke Hans, unter anderem, fürs Melden. Und hier nochmal der Hinweis für euch da in Bracht, und zwar nach einem Rohrbruch in Bracht an der Böhrholzer Straße. Ist die Böhrholzer Straße da ab Ecke Karstraße Richtung Breiler Straße nach wie vor gesperrt. Das soll auch wohl noch den ganzen Tag so bleiben. Bitte meidet den Kreuzungsbereich, wenn es geht. Das würde Sinn machen. Wenn ihr noch was habt für den Verkehrsservice, meldet das bei der Welle Niederrhein Hotline. Ihr macht das zu mir ins Studio über die 02151 50 60 70.
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0: Danke. 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
2: Ja, weil es ja viele Veränderungen sind, es ist ja auch ein neuer Lebensabschnitt. Sie hat das wirklich ganz, ganz toll gemacht und geht ja wirklich mit so neuen Veränderungen halt auch super um. 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Und da freue ich mich halt total, dass sie das wirklich mal in einem kleinen Kreis erleben darf, weil das auch wieder ein ganz anderes Gefühl ist. Und man kann das ganz intensiver wahrnehmen als in großen Arenen.
0: Ja, das ist natürlich so. Und jetzt darf sie eben das allermehrste Mal ihres Stars, die Ehrlich Brothers, richtig hautnah und live erleben.
2: Ja, sie sieht ja natürlich auch im Fernsehen dann die Werbung, klar, natürlich auch die Werbung, wir hören halt zu Hause sehr viel Radio, natürlich dann auch diese Werbung, wie wird das Ganze denn gemacht mit den Zaubern und so weiter und ja, man möchte ihr natürlich auch nicht diese Illusion nehmen und sagen, ja, da gibt es aber Tricks hinter und deswegen, ich finde das immer ganz, ganz schön, wenn Kinder halt dann wirklich da sagen, wo und so erstaunt mit großen Augen halt da schauen und sagen, boah, wie machen die das nur? Das ist wirklich Zauberei.
0: Ja, und da bekommt man gerade bei diesem kleinen Event natürlich noch viel, viel mehr mit. 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

0: Mit Danny Hoppe, guten Tag. Die Bundesanwaltschaft hat in Brandenburg einen mutmaßlichen Islamisten festnehmen lassen. Es handelt sich um einen 24-jährigen Iraker. Er soll Anschläge in Deutschland gegen aus seiner Sicht Ungläubige geplant haben. Das hat die Bundesanwaltschaft bestätigt. Ein erstes Ziel hatte er demnach auch schon ins Auge gefasst, eine Kirche in Bremen. Malte Albrecht hat mehr dazu.
1: Für die geplanten Anschläge soll der Mann sich schon eine Schusswaffe besorgt und die Kirche in Bremen ausgekundschaftet haben. Laut den Ermittlern konnte er für seine Pläne einen Komplizen gewinnen, der aber noch unbekannt ist. Die Bundesanwaltschaft wirft dem Mann die versuchte Gründung einer terroristischen Vereinigung und die Vorbereitung einer schweren staatsgefährdenden Gewalttat vor. Außerdem geht es um einen Verstoß gegen das Waffengesetz. Nach Einschätzung der Bundesanwaltschaft steht der Iraker der Terrormiliz Islamischer Staat ideologisch nahe. Der IS beherrschte früher große Gebiete in Syrien und im Nachbarland Irak. Ganz verschwunden ist die Bedrohung in Syrien nicht, die Zahl der Anschläge ging aber deutlich zurück. In Deutschland standen schon viele Anhänger des IS vor Gericht. Festgenommen wurde der Verdächtige heute von Beamten des Bundeskriminalamts und der Bundespolizei im Landkreis Barnim. Er sitzt mittlerweile in Untersuchungshaft.
0: Und jetzt weitere Meldungen im Überblick. In der Nähe des Frankfurter Flughafens ist erneut ein Mensch an den Folgen einer Malaria-Infektion gestorben. Das hat die Stadt Frankfurt bestätigt. Seit dem Sommer hat es dort inzwischen 8 Fälle von Flughafenmalaria gegeben. 3 Menschen starben. Die Spritpreise gehen weiter rauf. Auch Diesel ist jetzt so teuer wie noch nie. Bundesfinanzminister Klingbeil hat sich deshalb heute für schnelle Entlastungen ausgesprochen. Er versprach schon bald entsprechende Vorschläge. Soziale Netzwerke, Apps und Spieleplattformen für Kinder und Jugendliche sollen bald nachweisen müssen, dass sie sicher sind. Das ist der Plan der EU-Kommission. Unter anderem will sie, dass Accounts von Minderjährigen standardmäßig auf privat gestellt sind. Außerdem soll der Zugriff auf Standortdaten, Kamera und Mikrofon deaktiviert sein. Viele von uns träumen davon, einem Haushaltsroboter, der Staub saugt, Rasen mäht, Fenster putzt, aufräumt und Essen kocht. Das zeigt jetzt zumindest eine Umfrage des Digitalverbands Bitkom. Mehr als jeder 4. Befragte würde demnach 5.000 Euro oder mehr für so einen Haushalts-Allrounder bezahlen. Tausende Euro für ein Gerät, das es noch gar nicht gäbe, das sei schon bemerkenswert, sagt Bitkom. Das Bild vom angeblich so technikfeindlichen Deutschen passe hier so gar nicht. Generell nutze mehr als jeder 2. Weite in Deutschland heute schon digital vernetzte Smart-Home-Geräte, heißt es vom Digitalverband. Und das waren die Nachrichten mit Danny Hoppe.
2: Danke, Danny Hoppe. Das war der Niederrhein-Wetter. Es gibt kaum noch sonnige Phasen heute Nachmittag. Ziemlich bewölkt und es ist insbesondere später immer mal wieder Regen dabei, auch in Hüls und in Schiefbahn. Morgen am Freitag ist die Regenwahrscheinlichkeit sehr klein. Dazu gibt es sonnige Phasen, aber auch mal Phasen mit mehr Wolken. Die Temperaturen dann um die 20 Grad. Hallo Autofahrer, kurz nach 4 ist es der beste Verkehrsservice für den Niederrhein mit 3 Meldungen von unseren Autobahnen. A40 Venlo Richtung Duisburg, zwischen Neukirchen-Flüden und Kreuz-Mörs, dichter Verkehr. Hier seid ihr grob unter 5 Minuten durch. A52 Mönchengladbach Richtung Düsseldorf. Zwischen Kreuz-Nersen und Karst-Nord 2 Kilometer Stau, Zeitverlust mindestens 10 Minuten. Und auf der A57 Köln Richtung Nimwegen, zwischen Bovort und Mörs-Hülsdonk 11 Kilometer stockender Verkehr. Hier ist euer Zeitverlust im Moment mindestens 20 Minuten. Und hier nochmal der Hinweis aus Bracht. In Bracht ist nach einem Rohrbruch die Böhrholzer Straße ab Ecke Karstraße Richtung Breiler Straße nach wie vor gesperrt. Das wird wohl noch den ganzen Tag andauern. Bitte meidet nach wie vor den Kreuzungsbereich vollständig, wenn es geht. Wenn ihr noch was habt für unseren Verkehrsservice, ihr meldet das per Anrufbeantworter, sprecht einfach drauf, ne, ruft ihr an oder schickt eine WhatsApp, Text oder Audio an die 02151 50 60 70. Das ist die Welle Niederrhein Hotline.
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2: Dazu Michael Jackson gleich, vorher Michael Schulte.

0: So, jetzt sind wir langsam fertig. Also jetzt nicht mit dem Song von Michael Jackson. Aber es geht schon um Musik. So langsam sind wir, wie soll ich das sagen, auf der akustischen Zielgeraden hier bei Welle Niederrhein beziehungsweise bei den NRW-Lokalradios. Denn wir basteln ja gerade an unserem diesjährigen Lichtblicke-Song. Und mit wir meine ich ganz konkret Iggy Kelly und Annick Manoukian aus unserer Musikredaktion. Die beiden arbeiten ja zusammen an diesem Song und waren diese Woche jetzt zum zweiten Mal im Studio dafür, und zwar in Manchester. Da haben sie sich getroffen. Heute war letzter Tag. Annick ist schon auf dem Rückweg, die sitzt im Flieger. Und Iggy hat uns vorhin eine Sprachnachricht geschickt und sagt, diesmal, es war super schön, weil es war nicht mehr so stressig wie beim ersten Trip.
1: Beim ersten Treffen hat man natürlich schon so ein bisschen Druck, weil man wusste, man muss jetzt von null auf etwas schaffen, was Menschen berührt und was auch echt cool klingt. Und das haben wir, glaube ich, sehr gut hinbekommen im ersten Trip. Und diesmal wussten wir, okay, wir kommen hierher und der Song steht eigentlich schon. Wir brauchen nur noch ein, zwei neue Teile. Und das hat irgendwie ja, ein total tolles Gefühl gegeben, weil man wusste, wir können jetzt einfach nur die kreative Arbeit weiterführen. Und das fand ich total toll. Ich muss aber sagen, diese zwei Tage sind wirklich viel zu schnell verflogen. Die Abende hier im Pub oder wo wir dann essen waren, das war auch mega schön, auch mal ein bisschen irgendwie privat gemeinsam Zeit zu verbringen.
0: Ja, Pub muss auch sein, ne? Also Freizeit bei all der Arbeit, die man macht. Und ich denke mal, das kommt dem Song absolut zugute. Also, unser diesjähriger Lichtblicke-Song ist eine Zusammenarbeit von Iggy Kelly mit unserer Musikchefin Annick Manoukian. Die spielt da selber auch mit. Das Ganze ist fast fertig, würde ich sagen. Die beiden haben die letzten Tage wieder hart dran gearbeitet in Manchester im Studio. Noch Neues können wir noch nicht hören lassen, aber ganz, ganz bald bis dahin einen fertigen Song von Iggy Kelly hier bei Welle Niederrhein.

Dasha, Austin. Es ist 20 nach 4. Achtung, liebe Nettetaler. Hallo, hallo. Die Stadtwerke Nettetal warnen aktuell davor, dass im Moment wieder Personen unterwegs sind, die sich als Energieberater der Stadtwerke Nettetal ausgeben und euch dann auch direkt nach Kundendaten fragen. Also wichtig für euch, darauf weisen die Stadtwerke Nettetal nochmal hin. Echte Mitarbeiter der Stadt Nettetal, der Stadtwerke Nettetal, können sich immer ganz eindeutig ausweisen und Termine werden vorab abgestimmt, ja? Und die Stadtwerke machen keine Haustürgeschäfte und rufen euch auch wirklich nicht mit unterdrückter Rufnummer an. Also bitte aufmerksam und vorsichtig sein.

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0: ganz leise. Es ist 16:30. Ich habe ein bisschen Wetter für euch, also das Welle-Niederrhein-Wetter heute, ja, ob im Fischeln oder in Schwalmtal, der Nachmittag und der Abend, die bleiben wechselhaft, kann man nicht anders sehen. Morgen am Freitag mehr Sonne als heute auf alle Fälle, aber auch nicht den ganzen Tag, sind auch wieder Wolken unterwegs. Regnen wird's, wenn überhaupt, wenig, dazu 20 Grad. Hallo Autofahrer, der beste Verkehrsservice für den Niederrhein. Auf der A52 Düsseldorf-Romont zwischen Mönchengladbach-Neuwerk und Kreuz Mönchengladbach 2 Kilometer stockender Verkehr, etwa 5 Minuten Zeitverlust. Auf der A57 Köln Richtung Nimwegen zwischen Bovert und Krefeld-Gartenstadt 11 Kilometer Stau, im Moment in etwa 25 Minuten Zeitverlust. Und auf der 57 Krefeld Richtung Nimwegen zwischen Mürzkapellen und Kreuzkamp-Lindfurt 3 Kilometer stockender Verkehr, euer Zeitverlust in etwa 5 Minuten. Und hier nochmal der Hinweis für alle Menschen in Bracht. Hier, nämlich in Bracht, bleibt die Böhrholzer Straße ab Ecke Karstraße Richtung Breiler Straße gesperrt. Mindestens noch für den Rest von heute. Hier hat es heute ja einen Rohrbruch gegeben. Bitte umfahrt nach wie vor den Bereich, wenn es geht. Habt ihr noch was für den Verkehrsservice, weil er sagt, ich habe da was gesehen, Monique, aber du hast es nicht erzählt, dann meldet das zu mir ins Studio über die Welle Niederrhein Hotline 02151 50 60 70. Ah, guck, alle Farben stehen an und Peter Schilling mit Major Tom. Genau dazu passende Geschichte, die ich euch gleich erzählen kann.
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0: Das ist eine Geschichte, die mit euren Wünschen zu tun hat übrigens.
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0: Major Tom greift nach den Sternen und das könnt ihr auch. Wir erfüllen die ganz großen Wünsche ab nächster Woche, aber auch die ganz kleinen, die euch einfach nur glücklich machen.
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1: Mit Danny Hoppe, guten Tag. Seit dem Sommer gab es rund um den Frankfurter Flughafen schon mehrere Malaria-Fälle. Am Nachmittag hat die Stadt Frankfurt bestätigt, dass ein weiterer Mensch gestorben sei. Mehr Details zur Person nannte sie nicht. Sie hätte aber nicht am Flughafen gearbeitet und sei vorher auch nicht in ein Risikogebiet gereist. Malte Albrecht aus dem News-Team, was wird vermutet? Wie könnte sie sich denn dann infiziert haben?
2: Also wahrscheinlich durch eine Mücke, die mit dem Flugzeug nach Frankfurt gekommen ist. Davon gehen das Gesundheitsamt der Stadt und die Universitätsmedizin Frankfurt aus. Damit sind in diesem Jahr schon drei Menschen

0: im Zusammenhang mit der sogenannten Flughafenmalaria gestorben. Im Sommer wurden 6 Infektionen bei Flughafenbeschäftigten bekannt. 2 davon verliefen ebenfalls tödlich. Gestern meldete die Stadt dann 2 Infektionsfälle außerhalb des Flughafens. Eine dieser Personen ist jetzt gestorben. Wie es der anderen aktuell geht, ist nicht bekannt. Laut Gesundheitsamt befanden sich beide Erkrankte in stationärer Behandlung.
1: Und wie oft kommen solche Fälle überhaupt vor?
0: Normalerweise kommt Malaria in Deutschland nur bei Fernreisenden vor, die sich im Ausland infiziert haben. Fälle von Flughafenmalaria sind sehr selten, sagt das Robert-Koch-Institut. Den letzten Fall gab es vor 3 Jahren. Seit 2015 wurden dem RKI 19 Malaria-Fälle in Deutschland gemeldet, 14 davon am Frankfurter Flughafen. Um die Lage im Griff zu behalten, stehen am Airport Mückenfallen. Die werden jetzt auch auf das Wohnumfeld der neuen Fälle ausgeweitet.
1: Danke, Malte. Und jetzt weitere Meldungen im Überblick. Die Bundesanwaltschaft hat in Brandenburg einen mutmaßlichen Islamisten festnehmen lassen. Der 24-jährige Iraker soll unter anderem einen Anschlag auf eine Kirche in Bremen geplant haben. Laut Bundesanwaltschaft soll er dem IS nahestehen und sich auch schon eine Schusswaffe besorgt haben. Nach Super E10 ist jetzt auch Diesel in Deutschland so teuer wie noch nie. Das hat der ADAC mitgeteilt. Finanzminister Klingbeil kündigte schnelle Entlastungen an, ließ aber offen, wie sie aussehen könnten. Die FDP forderte heute eine Abschaffung der Kfz-Steuer. Der neue Bundestrainer Jürgen Klopp geht direkt zum Start neue Wege. Für die ersten 4 Länderspiele in der Nations League hat er einen Doppelkader in Rekordgröße berufen. Er umfasst insgesamt 44 Spieler. Er wolle so viele Spieler wie möglich kennenlernen und so viele Eindrücke wie möglich von ihnen bekommen, sagte Klopp in Frankfurt. Anfang des Jahres war die Mehrwertsteuer für die Gastronomie gesenkt worden. Der ein oder andere hatte vielleicht gehofft, dass das Schnitzel dadurch etwas günstiger wird, aber das ist nicht passiert. Das zeigt jetzt eine Studie der Gewerkschaft Nahrung, Genuss, Gaststätten. Demnach haben sich die Preise sogar leicht erhöht, um 0,5%. Ausgewertet wurden die Preise von 180.000 Gerichten in bundesweit mehr als 12.000 Restaurants. Die Gewerkschaft sagt, die Bundesregierung habe mit der Mehrwertsteuersenkung eigentlich auch die Gäste entlasten wollen, tatsächlich sei bei ihnen aber nichts angekommen. Viele Gastronomen hatten schon vor der Mehrwertsteuersenkung angekündigt, dass sie diese vor allem dafür nutzen wollten, um die gestiegenen Kosten auszugleichen, zum Beispiel für Personal und Energie. Und das waren die Nachrichten mit Danny Hoppe.
2: Danke, Danny. Das war der Niederrhein-Wetter. Ja, mit vielen Wolken und wenig Sonne geht's Richtung Donnerstagabend an diesem späten Nachmittag. Auch bei uns in Linn und in Süchteln. Der Abend, der bleibt übrigens nicht überall trocken. Morgen am Freitag ist die Regenwahrscheinlichkeit sehr klein. Es gibt auch mehr Sonne als heute. Dazu gibt's aber auch mal wolkige Phasen. Es wird etwas wärmer als heute mit um die 20 Grad an. Hallo Autofahrer, der beste Verkehrsservice für den Niederrhein. Auf der A52 Düsseldorf-Romont zwischen Kreuz-Nersen und Kreuz-Mönchengladbach aktuell 2 Kilometer stockender Verkehr, euer Zeitverlust mindestens 5 Minuten. Auf der A57 Köln Richtung Nimwegen zwischen Bovort und Krefeld-Gartenstadt 8 Kilometer Stau, Zeitverlust gerade in etwa 20 Minuten. Und auf der 57 Krefeld Richtung Nimwegen zwischen Kreuz-Mörs und Kreuz-Gramm-Plintfurt 2 Kilometer stockender Verkehr, etwa 5 Minuten Zeitverlust. Habt ihr noch was für den Verkehrsservice, dann meldet das sehr gerne auch jetzt noch bei mir über die Welle Niederrhein-Hotline. Ihr erreicht die über die 021 51 50 60 70. 17 Uhr durch, genauer gesagt, es ist 4 Minuten nach 5 an diesem Donnerstagnachmittag. Wer schon im Feierabend ist, euch einen schönen. Wer noch arbeitet, kommt gut durch.
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2: Mit Monique von Skyndl und mit Ace of Base, All That She Wants.

0: nur noch einen Tag. Und alle KI-Fans so, wow, endlich. Morgen starten die Pinguine in die neue DEL-Saison.
1: Ja klar, freue ich mich auf Freitag. Ich war 2003 mit dabei, als sie den Pott gewonnen haben. Das war toll und da hätte ich die gerne wieder.
2: Ich glaube, am meisten freue ich mich auf die Atmosphäre, weil wir jetzt endlich wieder in der ersten Liga spielen.
0: Ja, genau, und da steigt morgen Abend in der Jaila Arena das erste Spiel, und zwar gegen die Penguins aus Bremerhaven. Vorher sind aber viele Fans auch noch in der Kirche, und zwar an der Pauluskirche bei der Fanandacht, um sich auch noch Gottes Segen für die neue Saison zu holen. Dirk Rehbein ist Präsident der Partypinguine und er sagt, da kommt quasi die Pinguine-Familie zusammen.
3: Zu besonderen Anlässen geht man mit seiner Familie doch schon mal in die Kirche. Weihnachten, Hochzeit, Taufe. Und hier in Krefeld ist man ja eine Eishockey-Familie. Es soll eigentlich so ein bisschen den Zusammenhalt noch mehr unterstreichen, noch mehr stärken. Und dann hoffen wir das Beste für die erste DEL-Saison seit einigen Jahren.
0: Ja, es ist aber gar kein klassischer Gottesdienst. Ne? Es gibt Fanlieder und ansonsten Fanshirts und Trikots, die ausdrücklich erwünscht sind.
3: Die Leute, die es durchführen, an alle drei Feuer und Flamme, sind KIV-Fans, werden auch im passenden Outfit vorne stehen. Also es wird ganz locker, leger sein. Schals mitbringen, wir wollen die Banner aufhängen von den einzelnen Fanclubs und es soll alles in Schwarz-Gelb gestaltet werden.
0: Natürlich, war ja klar. Los geht's morgen um 16.30 Uhr in der Krefelder Pauluskirche, die Pinguine-Andacht vor dem ersten Spiel in der neuen Saison, morgen Abend in der Jaila Arena.

Besondere Töne am Ende von Pompeii, Basti. Besondere Töne jetzt beim Anfang von diesem Song, Song von Phil Collins. War übrigens sein erster gesellschafts- bzw. sozialkritischer Song. Thema Obdachlosigkeit und soziale Kälte. Das war Ende der 80er. Jetzt ist 2026. Es ist Donnerstag, der 17. September. Monique von Schendel ist hier. Es ist 20.

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0: sind die Black Eyed Peas für euch an diesem Donnerstagnachmittag. Es ist 5:30 durch. Aber nur so ein kleines bisschen durch. Das Welle-Niederrhein-Wetter, ja, ist bewölkt, teilweise regnerisch. So ist das beim Rest von heute. Morgen, gucken wir da mal drauf. Morgen von Krefeld bis Elmt, mehr Sonne auf alle Fälle. Sind wohl auch bewölkte Abschnitte dabei. Die Regenwahrscheinlichkeit ist morgen sehr klein. Die Temperaturen liegen um die 20 Grad. Dann gucken wir noch mal auf den Verkehr hier bei uns am Niederrhein. Was ist los auf unseren Autobahnen? Ich sehe, oh, ist doch noch einiges los. Wir starten auf der A40 Venlo Richtung Duisburg zwischen Neukirchen-Flüen und Kreuz-Mörs. Hier 1 Kilometer Stau, aber mindestens 20 Minuten Zeitverlust. Auf der A52 Düsseldorf-Romont zwischen Kreuz-Nersen und Kreuz-Mönchengladbach 2 Kilometer stockender Verkehr, etwa 5 Minuten Zeitverlust. Auf der A57 Köln Richtung Krefeld zwischen Beaufort und Krefeld-Oprum 2 Kilometer Stau, euer Zeitverlust mindestens 5 Minuten. Auf der A57 Köln Richtung Nimwegen zwischen Krefeld-Zentrum und Krefeld-Gartenstadt dichter Verkehr, unter 5 Minuten Zeitverlust. Na, dürftet ihr da durch sein. Und die A57 Krefeld Richtung Nimwegen zwischen Mörs-Kapellen und Mörs-Hülsdonk 2 Kilometer stockender Verkehr, euer Zeitverlust etwa 5 Minuten. Und hier nochmal der Hinweis für euch da in Bracht. Da bleibt die Böhrholzer Straße ab Ecke Karstraße Richtung Breiler Straße bleibt gesperrt. Hier hat es ja einen Rohrbruch gegeben. Bitte umfahrt den Bereich. Wenn ihr noch was anderes habt für unseren Verkehrsservice, ihr wisst, wie es geht, ruft an, sprecht auf Anrufbeantworter oder schickt mir eine WhatsApp-Text- oder Audionachricht an die Welle Niederrhein-Hotline 02151 50 60 70.
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0: Monique ist hier mit einer schönen Nummer. Ich finde sie immer noch schön. Schöne Nummer von Hozier. Too Sweet.

0: 20 vor 6 ist das an diesem Donnerstagnachmittag. Monique von Schainl ist hier, genau. Tragt ihr eigentlich beim Radfahren einen Helm? Ich ja, tatsächlich, auch wenn ich Niederländerin bin. Ich kenne übrigens aber tatsächlich auch einige, die das nicht tun, einen Helm tragen beim Fahrradfahren. Also ich muss ehrlich sagen, wenn ich E-Bike fahre, ne, wenn ich so ein langsames Rad nicht, wenn ich E-Bike fahre, trage ich einen Helm. Ich kenne einige, die nie einen Helm tragen und das aus verschiedenen Gründen. Bei unserem Hannes ist es die Optik.
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2: Wisst ihr, wie lange ich nach einem Fahrradhelm gesucht habe, der sicher ist und gut aussieht? Was soll ich sagen? Sicher ist er jetzt. Ja, komm, wieso gibt's da keine optisch ansprechenden Lösungen? Du siehst immer aus, als hättest du eine Salatschüssel aufgesetzt. Galimero mit Sombrero. Wenn ich mich da sehe, denke ich immer, oh, Lord Helmchen fährt jetzt Citybike. Ich glaube, selbst Michael B. Jordan oder Brad Pitt, die sehen mit so einem Deckel aus, als könnten die nicht essen, ohne zu kleckern. Die Fahrradhelmlobby, die hat einfach ein Marketingproblem. Wenn du damit nicht so bescheuert aussehen würdest, das ist das eine. Und wenn die Friese noch sitzen würde, also wenn man noch eine hat, trotzdem immer dran denken, auch wenn euch ein Fahrradhelm nicht anspricht. Sie sind natürlich sinnvoll, allerdings nur auf dem Rad bitte, in der Eisdiele oder an der Kasse oder in der Fußgängerzone. Da ruhig absetzen, Leute.
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ist ein besonders schöner Song, um Tschüss zu sagen. Ich mag Kim Wilde. Coole Nummer, You Keep Me Hanging On. Das war der Donnerstagnachmittag mit Monique von Skyndall. Euch einen schönen Abend.

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1: Mit Danny Hoppe, guten Abend. Egal ob Instagram, Snapchat oder TikTok, soziale Medien gehören für viele inzwischen fest zum Alltag. Vor allem Kinder und Jugendliche sind regelmäßig online und werden da oft auch konfrontiert mit Cybermobbing, Hass, Hetze, Gewalt und Suchtgefahren. In vielen Ländern wird deshalb aktuell darüber diskutiert, wie man die Jugend besser schützen kann, auch in der EU. Malte Albrecht aus dem News-Team, Kommissionschefin von der Leyen, hat heute in Straßburg ihre Pläne dafür genauer vorgestellt.
2: Ja, die wichtigsten Punkte hatte sie schon gestern genannt. Keine sozialen Medien für Kinder unter 13 und kein eigenes Konto unter 15. Heute hat sie das alles noch näher erläutert. 13- und 14-Jährige dürfen demnach nur Accounts nutzen, die ihre Eltern eingerichtet haben. Die Profile haben dann einen begrenzten Funktionsumfang und sind nur eine Stunde pro Tag zugänglich. Grundsätzlich soll es für alle Nutzer unter 18 strenge Vorschriften geben. Außerdem sollen die Plattformen selbst stärker in die Verantwortung genommen werden. Sie müssten dann nachweisen, dass ihre Angebote Kinder nicht gezielt süchtig machen. Damit soll zum Beispiel verhindert werden, dass junge Nutzer stundenlang endlos weiterscrollen.
1: Und wann treten die neuen Regeln in Kraft?
2: Also auf keinen Fall sofort. Jetzt müssen sich erstmal das EU-Parlament und die 27 Mitgliedstaaten mit dem Vorschlag befassen. So etwas dauert in der Regel Monate oder sogar Jahre. Voraussetzung ist außerdem, dass die Plattformen das Alter ihrer Nutzer zuverlässig überprüfen können. Dazu gibt es unter anderem eine eigene App, die die Kommission hat entwickeln lassen. Aber da gibt es noch Bedenken in Sachen Datenschutz. Heißt also, so schnell dürfte sich erst einmal nichts ändern. Deshalb will ja auch Bundesfamilienministerin Prien noch vor Ende des Jahres eine eigene Übergangslösung für Deutschland vorstellen.
1: Danke, Malte. Und jetzt weitere Meldungen im Überblick.

0: In der Nähe des Frankfurter Flughafens ist erneut ein Mensch an den Folgen einer Malaria-Infektion gestorben. Das hat die Stadt Frankfurt bestätigt. Seit dem Sommer hat es dort inzwischen 8 Fälle von Flughafenmalaria gegeben. 3 Menschen starben. Das Gesundheitsamt geht davon aus, dass eine Anopheles-Mücke in einem Flugzeug nach Frankfurt gelangt ist. Kanada ist offen für die Idee einer EU-Sondermitgliedschaft. Das hat Premierminister Carney heute in seiner Rede vor dem Europäischen Parlament in Straßburg klargemacht. Gemeinsam sei man noch stärker. US-Präsident Trump hatte den Vorschlag der EU-Kommission vorher als lächerlich bezeichnet und mit 9 Zöllen gedroht. Die Baumarktkette Obi hat am Bundesgerichtshof eine Schlappe kassiert. Sie wollte das von ihr verwendete Orange unter Markenschutz stellen und zog sich dadurch Ärger mit den Konkurrenten Hornbach und Globus zu, die ebenfalls Orange für ihre Marktauftritte nutzen. Der BGH entschied jetzt, dass Orange gehöre Obi nicht allein. Der deutsche Fußball war nach der WM mal wieder am Boden. Jürgen Klopp soll ihn jetzt wieder aufrichten und die deutsche Nationalelf wieder in die Spur bringen. Und damit das klappt, setzt er auf neue Wege und einen XXL-Kader für die 4 anstehenden Spiele in der Nations League. 44 Spieler hat er berufen und er würde sich am liebsten noch mehr anschauen, sagte er heute in Frankfurt.
1: In den letzten 4 Wochen, als wir da jetzt genauer drauf geguckt haben, ist uns ganz, ganz viel Talent ins Auge gesprungen sozusagen. Sogar so viel, dass jetzt gar nicht alle dabei sind.
0: Klopp plant für die 4 Spiele mit 2 Kadern, allerdings nicht mit einem typischen A- und B-Kader, sondern beide Kader sind durchmischt mit etablierten Nationalspielern und Debütanten. Und das waren die Nachrichten mit Danny Hoppe.
2: Das Wetter.
3: Ja, der Regenschirm ist ein wichtiges Accessoire heute Abend. Zwischendurch kommen immer mal wieder Schauer runter. Morgen geht's dann auch ähnlich weiter wie heute. Von allem ist was dabei. Wolken, zwischendurch auch mal Sonne und auch weiter einzelne Schauer. An den Temperaturen tut sich auch nicht viel. Zwischen 18 und 21 Grad bekommen wir.
2: NRW Verkehr.
3: Auf den Autobahnen ist es voll. Das sind hier die längsten Staus ab 19 Minuten Stauzeit. A2 Dortmund-Hannover zwischen Bad Alsen und Wunstorf-Lute. 50 Minuten braucht ihr da mindestens länger. 21 Kilometer Stau. Nochmal A2 Hannover-Dortmund jetzt zwischen Feldheim und Flotow-West. Da braucht ihr mindestens 40 Minuten länger. 8 Kilometer Stau. A3 Oberhausen-Köln. Hier gab es einen Unfall zwischen dem Kreuzhilden und Leverkusen-Opladen. 6 Kilometer Stau da. 40 Minuten braucht ihr auch da mindestens länger. A46 Düsseldorf-Wuppertal zwischen Sonnborner Kreuz und dem Ausbauende der A46. Auch da über 40 Minuten plus, 14 Kilometer Stau. Und A57 Krefeld-Köln zwischen Kreuz, Karst und Büttgen. 3 Kilometer nach einem Unfall. 20 Minuten braucht ihr da länger. Hallo zusammen, Natascha Wittmark hier. Einen schönen Abend. Obwohl es ist ja so mittelschick draußen, ne? Aber wir machen es uns hier trotzdem schön. 3 Songs am Stück spiele ich euch jetzt. Samba mit Homewrecker. Dann machen wir einen Abstecher in die 80er mit den Eurythmics. Und den Anfang macht Alex Warren mit Eternity. Fängt ruhig an die Nummer, dann kommt ein Chor dazu und am Ende gefühlt ein ganzes Orchester. Das genießen wir jetzt zusammen. Bitteschön.
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0: brisante Nummer hier von Samba, Homewrecker. Ja, ist unsere Demokratie in Gefahr? Das ist eine Frage, die haben sich wahrscheinlich einige gestellt nach der Wahl in Sachsen-Anhalt.
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0: Und Demokratie entsteht durch Öffentlichkeit. Doch unsere Öffentlichkeit verändert sich. Digitale Plattformen, künstliche Intelligenz und Fake News bestimmen zunehmend mit, welche Informationen uns erreichen. Umso wichtiger ist da professioneller Journalismus. Der recherchiert, prüft Fakten, ordnet ein, fragt nach und übernimmt auch Verantwortung für das, was er veröffentlicht. Wie das konkret aussieht, konnten sich gestern viele journalistische Nachwuchsredakteurinnen und Redakteure der NRW-Lokalradios in Düsseldorf hautnah anschauen. Sie haben nämlich im Rahmen ihrer Ausbildung die Herzkammer der Demokratie bei uns in NRW besucht, den Landtag in Düsseldorf. Das ist Teil der bundesweiten Medienaktion Demokratie braucht viele Stimmen. Und der Kollege Thorsten Ortmann hat sie begleitet. Thorsten, was haben die Nachwuchsjournalistinnen und Journalisten denn da alles erlebt?
2: Ja, es gab das volle Demokratieprogramm. Sie waren zum Beispiel live bei der Sitzung des Landtags dabei.
3: Sie können nicht mit Geld umgehen. Ihr ganzes Gerede über Nachhaltigkeit, vorausschauende Finanzpolitik, das war nur heiße Luft.
2: Das war übrigens SPD-Oppositionsführer Jochen Ott zum Haushaltsentwurf von Finanzminister Obtendrink. Anschließend gab es noch Hintergrundgespräche und auch noch ein Gespräch mit dem Landtagspräsidenten André Cooper.
4: Was ist denn das Beste an Ihrer Position?
5: Also das Beste ist, dass man der überparteiliche Repräsentant des Parlaments ist und damit der parlamentarischen Demokratie und dass man in dieser Eigenschaft sehr viel gestalten kann und sich täglich engagieren kann für unsere Demokratie.
0: Also Sie haben Politiker hautnah getroffen.
2: Ja, NRW-Familienministerin Verena Schäfer stand dem Journalisten Nachwuchs Rede und Antwort.
6: Wie ist es denn so als Frau in der Politik, auch in so einer Position, wenn man eigentlich auch oft natürlich immer mit Männern zu tun hat?
7: Ja, als Frau in der Politik wird man viel stärker beäugt. Man muss sich mehr beweisen, man muss sich mehr durchsetzen. Und mir geht es auch so, dass ich dann doch auch immer wieder auch auf meine Kleidung und mein Aussehen auch angesprochen werde. Und das ist schade, wenn Frauen sich auch noch mit ihrem Äußeren auseinandersetzen müssen, um vielleicht ernst genommen zu werden in der Politik. Und das sollte ja eigentlich nicht so sein.
0: Also es war ein pickepacke voller Tag. Wie fällt denn das Fazit der Journalisten dazu, wie es aus?
2: Das war natürlich für alle ein echtes Erlebnis. Das war ein sehr konkretes Beispiel, wie Demokratie im Alltag gelebt wird, nämlich mit Debatten im Parlament und auch wie wichtig und schützenswert Demokratie ist und vor allem auch guter Journalismus. Für Virginia ein echtes Highlight ihrer Journalistenausbildung.
6: Das waren sehr viele interessante Einblicke und es war auch total schön, mal die Politiker so nahbar auch wirklich am Tisch zu haben und sich da unterhalten zu können, alle möglichen Fragen zu stellen. Und ja, mir hat es sehr gut gefallen und es war sehr spannend.
0: Ja, das glaube ich. Also es war ein voller Tag für unsere Nachwuchsredakteure im NRW-Landtag. Thorsten Ortmann war das. Vielen Dank.
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0: das Wetter.
1: Der Donnerstag geht so ein bisschen uselig zu Ende. Es ziehen einzelne Schauer durch, auch in der Nacht. Morgen bekommen wir dann eine bunte Tüte von allem, was dabei. Wolken, manchmal auch Sonne und zwischendurch Schauer. Dazu liegen die Temperaturen ähnlich wie heute zwischen 18 und 21 Grad.
0: NRW Verkehr.
1: Auf den Autobahnen ist immer noch viel los. Das sind hier die längsten Staus ab 15 Minuten Stauzeit. Los geht's mit der A2 Dortmund-Hannover zwischen Bad Alsen und Wunstorf-Lute. 18 Kilometer in der Baustelle. Gute 40 Minuten braucht ihr da durch. A2 Hannover-Dortmund zwischen Veltheim und Flotow-West. 9 Kilometer in der Baustelle. Auch da braucht ihr 40 Minuten, bis ihr durch seid. A3 Oberhausen-Köln zwischen Kreuzhilden und Leverkusen-Opladen. 5 Kilometer Stau nach einem Unfall. Eine halbe Stunde müsst ihr mehr einrechnen. A4 Aachen-Köln zwischen Kreuz, Köln-West und Köln-Eifel-Tor. Da braucht ihr eine Viertelstunde länger, 4 Kilometer Stau. Und A46 Düsseldorf-Wuppertal zwischen Wuppertal-Farresbeck und dem Kreuz Wuppertal-Nord. 13 Kilometer Stau, eine halbe Stunde, dann seid ihr durch. Ja, kommt gut durch, liebe Autofahrer. Natascha Wittmark hier, hallo. Einen schönen Abend wünsche ich euch.
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1: Ihr hört es, ne? Wir sind in den 80ern mit Survivor. Noch. Gleich gibt's dann was Frisches von Jack Dean für euch. Mercy.

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0: Dreamer für alle, die jetzt schon Richtung Bett wandern. So, am Wochenende ist Fassanstich auf den Wiesen. Seid ihr da oder reicht euch auch schon das Vorabprogramm?
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3: Ja, nee, ist klar. Was ist das Schönste am Oktoberfest? Richtig, die September-Ausgabe vom Playboy. Ja sicher, das Wiesen-Playboy gibt es tatsächlich immer noch. Also ab an den Kiosk, bevor das Blättchen wieder vergriffen ist. Aber noch schöner ist doch das Heidi-Fest mit Heidi Klum. Quasi Tokyo Hotel, die Silberhochzeit. Ja, und da muss ich sagen, die Klum ist raffiniert. Die spart sich die Kohle fürs Käferzelt und lädt ihre ganze Meute auf RTL-Kosten ins Hofbräuhaus ein. Das große Oktoberfest vorglühen. Ja, so ist der Titel. Ich sehe es doch schon wieder. Im Hintergrund schwingt sich Bill Kaulitz lachend. Im Vollsuff an einer Lichterkette. Im sexy Eisbärenmantel und Gamsbart am Diadem. Mit High Heels lang durchs Hofbräuhaus und zerrt dabei irgendein Ex-Bachelor hinter die Champagner-Pyramide. Während Heidi und Tom versuchen, die Wildecker Herzbuben anzumoderieren. Ja, und jetzt mal ganz ehrlich. Respekt für unsere Bundes-Heidi. Die Klum, die ist genau die Richtige für so eine Sendung. Ja, nicht wegen dem Dirndl, komm, ne, das haben wir schon oft gesehen. Aber was diese Frau übers Jahr so alles trinken muss, seitdem sie eine Kaulitz ist, ja, und dann auch noch so gut auszusehen, da muss ich sagen, Donnerwetter. Also meine Mutter sah mit 53 jedenfalls anders aus. Das Heidi-Fest, ja, ich werd's gucken. Vielleicht gehe ich sogar hin. Ich frag mal meinen Zivi.
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1: Mit Danny Hoppe. Guten Abend.
2: Wir haben ein paar Jungs dabei, die euch überraschen. Aber wir sehen was in den Jungs. Wir sehen ganz viel Potenzial und wollen dabei sein bei der Entwicklung.
1: Der neue Bundestrainer Jürgen Klopp war das heute in Frankfurt und er startet in seine neue Aufgabe mit einem absoluten Novum beim DFB, mit einem Doppelkader in Rekordgröße. Insgesamt 44 Spieler hat er für die ersten vier Länderspiele in der Nations League berufen. Udo Keuer aus der Sportredaktion, darunter sind 16 WM-Fahrer, aber auch 16 Spieler, die noch keinen einzigen Länderspieleinsatz haben.
3: Ja, und einige von denen dürften selbst eingefleischte Fußballfans nicht direkt zuordnen können. Zum Beispiel Felix Keitel aus Elversberg, Vitali Janelt vom FC Brentford, Hennes Behrens vom FC Augsburg oder Mika Bauer von Celtic Glasgow. Nur um mal ein paar zu nennen. Aber Klopp sagt, er habe einfach mal schauen wollen, was man an Talent so alles habe und dann zu entscheiden, wer in zwei Jahren bei der EM eine Stütze sein könnte. Dazu kommen natürlich weitere Eckpfeiler im Team wie Kapitän Kimmich, Jamal Musiala, Florian Wirtz oder Nico Schlotterbeck. Und Klopp hat sich auch festgelegt, wer als Nummer 1 ins Länderspiel gehen wird, nämlich Rückkehrer Marc-André Ter Stegen.
1: Ja, mit diesem XXL-Kader wird es natürlich auch organisatorisch interessant.
3: Ja, auf jeden Fall. Nach den ersten zwei Partien gegen die Niederlande und gegen Griechenland wird es zum großen Bettenwechsel im Stammquartier in Herzogenaurach kommen. Denn Klopp plant mit zwei Kadern, allerdings nicht mit einem typischen A- und B-Kader, sondern beide Kader sind durchmischt mit etablierten Nationalspielern und eben den 16 Debütanten. Einige Spieler will Klopp aber auch in beiden Kadern sehen und testen. Das ist definitiv mal ein anderer Ansatz, den der neue Bundestrainer da wählt. Zum einen zeigt er damit natürlich, dass die Tür weiter allen offen steht. Zum anderen heizt er natürlich damit direkt einen großen Konkurrenzkampf an und zeigt klar, hier kann sich niemand ausruhen, sondern muss von Anfang an Vollgas geben.
1: Danke, Udo. Und jetzt weitere Meldungen im Überblick. An einem Nebeneingang der neuen Synagoge in Wuppertal ist am Nachmittag ein Feuer gelegt worden. Das hat die Polizei bestätigt. Verletzt wurde niemand, das Feuer konnte gelöscht werden. Laut Polizei wurde ein Verdächtiger festgenommen. Zu den genauen Hintergründen äußerte sie sich noch nicht. Nach Super E10 ist jetzt auch Diesel in Deutschland so teuer wie noch nie. Das hat der ADAC mitgeteilt. Finanzminister Klingbeil kündigte schnelle Entlastungen an, ließ aber offen, wie sie

0: aussehen könnten. Die FDP forderte heute eine Abschaffung der Kfz-Steuer. Die USA wollen den Artenschutz lockern. Unter anderem soll es in Zukunft nicht mehr strafbar sein, geschützte Wildtiere zufällig zu töten. Das hat die US-Regierung bestätigt. Umweltschützer reagierten entsetzt. Dadurch würden bestimmte Arten an den Rand des Aussterbens getrieben, sagten sie. Viele von uns träumen davon, einem Haushaltsroboter, der Staub saugt, Rasen mäht, Fenster putzt, aufräumt und Essen kocht. Das zeigt jetzt zumindest eine Umfrage des Digitalverbands Bitkom. Mehr als jeder vierte Befragte würde demnach 5.000 Euro oder mehr für so einen Haushalts-Allrounder bezahlen. Tausende Euro für ein Gerät, das es so noch gar nicht gäbe, das sei schon bemerkenswert, sagt Bitkom. Das Bild vom angeblich so technikfeindlichen Deutschen passe hier so gar nicht. Generell nutze mehr als jeder zweite in Deutschland heute schon digital vernetzte Smart-Home-Geräte, heißt es vom Digitalverband. Und das waren die Nachrichten mit Denny Hoppe.
1: Das Wetter.
2: Schauer sind weiter dabei heute Abend. Also wenn ihr noch rausgeht, nehmt besser einen Schirm mit. Morgen ist es dann bewölkt. Zwischen den Wolken guckt aber auch mal die Sonne vor. Und einzelne Schauer können auch weiter dabei sein. Dazu bekommen wir 18 bis 21 Grad in der Spitze.
1: NRW Verkehr.
2: Mit den längsten Staus. A1 Köln-Dortmund zwischen Hagen-West und Schwerte 4 Kilometer. In 5 Minuten seid ihr durch. A2 Hannover-Dortmund zwischen Feldheim und Flotow-West 6 Kilometer in der Baustelle. Eine halbe Stunde braucht ihr da länger. A40 Essen-Dortmund zwischen Bochum-Wattenscheid und Bochum-Hamme 1 Kilometer. Da seid ihr in 5 Minuten durch. A40 Essen-Duisburg zwischen Essen-Zentrum und Mülheim-Heimaterde 3 Kilometer. 10 Minuten plus. Und A42 Kamp-Lindfort-Dortmund zwischen Gelsenkirchen-Bismarck und Kreuz-Herne 3 Kilometer, 4 Minuten plus. Natascha Wittmack hier, hallo, einen schönen Abend. Ja, Jürgen Klopp hat heute seinen Kader vorgestellt und er scheint da keine Abstriche machen zu wollen. 44 Mann stehen auf seiner Liste. Wir schauen uns die gleich nochmal genauer an.
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2: Das machen wir nach drei Songs. Den Anfang macht Taylor Swift hier mit Anti-Hero.

0: Ja, die erste Jürgen Kloppo Klopp Show ist über die Bühne gegangen heute Vormittag und dabei ging es eigentlich nur um die Kadervorstellung für die vier Nation League Spiele, die jetzt anstehen. Udo Kreuer aus der Sportredaktion, die erste Überraschung: auf seiner Liste stehen nicht wie sonst 23 Spieler, sondern gleich 44. Da wird es ja eng im Mannschaftsbus.
1: Ja, das kann man wohl sagen. Ich will es aber auch mal als seine Mission bezeichnen. Bundestrainer Jürgen Klopp hat sich aufgemacht, um die Kicker zu finden, die für einen Neustart und gleichzeitig auch für die Zukunft stehen.
2: Wir haben nicht geguckt, was wir nicht haben, sondern wir haben geguckt, was haben wir, und haben ganz viele Fußballtalente gefunden und haben dementsprechend Kader zusammengestellt.
1: Da sind jetzt Kicker dabei wie Felix Keidel oder Finn Jeltsch und Younes Ebno Talib. Da musste sogar der ein oder andere Fußballexperte noch mal googeln, um mehr zu erfahren. Aber Klopp ist die Einstellung wichtig und die hat er bei den insgesamt 16 Debütanten gefunden.
2: Hat wirklich Spaß gemacht, sich mit den Jungs auszutauschen. Ich kann euch sagen, es bedeutet ihnen allen unglaublich viel. Wir haben uns gemeinsam dazu entschlossen, das ja ab jetzt eben auch wieder sichtbar zu machen.
0: Jetzt stehen ja gleich vier Spiele an. Erst gegen die Niederlande, zweimal gegen Griechenland und dann noch Serbien. Da braucht es ja auch die erfahrenen Nationalkicker.
1: Ja klar, das hat er auch gesagt. Die jetzt 44 Spieler werden auf die verschiedenen Spiele aufgeteilt. Am Anfang setzt er da auf viele WM-Fahrer wie Kapitän Kimmich, der auch der Chef der Mannschaft bleibt. Im Tor darf sich dann aber Marc-André Ter Stegen beweisen als neue Nummer 1. Und dann will er in diesen Wochen den Spaß am Fußball wiederfinden.
2: Wenn Fußball ohne Spaß wäre, ist ein sehr unangenehmer Sport. Den brauchen wir nicht spielen, brauchen wir nicht gucken. Und das müssen wir jetzt schon wieder hinkriegen, dass wir Spaß finden an der ganzen Nummer.
1: Mich hat er total überzeugt. Die Idee ist da der Einsatz vom ganzen Bundestrainerteam. Er hat wirklich mit jedem persönlich gesprochen und seine Nachricht verbreitet.
2: Und wir fangen jetzt gerade an, den neuen Kader zu basteln, den Kader für die Zukunft zu basteln. Das ist der erste Schritt, nicht der letzte.
0: Ja, Kloppo hat gesprochen. Dann schauen wir mal, wie sich der Kader so entwickelt nach den nächsten Spielen.
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0: Das Wetter.
1: Der Donnerstag geht nicht ganz so gemütlich zu Ende. Einzelne Schauer können weiter dabei sein, auch in der Nacht. Morgen am Freitag bekommen wir dann einen Mix aus Sonne und Wolken. Wenn wir Wolken über uns sehen, dann kann auch mal ein bisschen Regen runterkommen. Dazu liegen die Temperaturen zwischen 18 und 21 Grad in der Spitze.
0: NRW Verkehr.
1: Ein paar Staus gibt's noch. Einmal auf der A2 Hannover-Dortmund zwischen Porta Westfalica und Flotow West. 6 Kilometer in der Baustelle. Gute 30 Minuten braucht ihr da durch. A4 Köln-Olpe. Hier staut es sich zwischen Untereschbach und Overath auf 1 Kilometer. Da seid ihr in 6 Minuten durch. Und noch die A45 Gießen-Hagen zwischen Freudenberg und Kreuz-Olpe Süd. Auch 1 Kilometer Stau, 3 Minuten plus. Ja, kommt gut durch und hoffentlich bald an, lieber Autofahrer. Natascha Wittmark hier, hallo.
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1: Entspannt geht's hier durch den Donnerstagabend mit Tempa City, Self-Aware.

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0: Einfach eine schöne Nummer. Dieses Duett. Lady Gaga und Bruno Mars. Die with a smile. So, jetzt holt doch schon mal eure neongrünen Plateaustiefel aus den 90ern aus dem Keller.
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0: 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Das ist Bailando.

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1: Ich bin Uli Reitinger. Ein 24 Jahre alter Iraker soll einen Anschlag auf eine Kirche in Bremen geplant haben. Die Bundesanwaltschaft hat den mutmaßlichen Islamisten in Brandenburg heute festnehmen lassen. Die Ermittler werfen dem Mann unter anderem die versuchte Gründung einer terroristischen Vereinigung und die Vorbereitung einer schweren, staatsgefährdenden Gewalttat vor. Diesel ist in Deutschland so teuer wie nie zuvor. Gestern kostete ein Liter im bundesweiten Schnitt über 2,45 Euro und damit mehr als beim bisherigen Rekord im April, teilte der ADAC mit. Benzin erreichte mit 2,31 Euro pro Liter das fünfte Rekordhoch in Folge. Der Ruf nach Staatshilfen wird immer lauter.
2: Seit Beginn des Iran-Krieges Ende Februar sind die Spritpreise außergewöhnlich hoch. Diesel ist inzwischen über 70 Cent teurer als vor Kriegsbeginn, E10 knapp 54 Cent. Wegen der Preisrekorde wird in der Politik erneut über Entlastungen diskutiert. Im Gespräch sind etwa eine Senkung der Mehrwertsteuer oder des CO2-Aufschlags, ein Preisdeckel und Direktauszahlungen. Experten warnen allerdings vor pauschalen Preissenkungen und empfehlen gezielte Hilfen für besonders betroffene Gruppen. David Riemer, Nachrichtenredaktion.
1: In der Debatte über Social-Media-Regeln für Kinder und Jugendliche fordert das Europäische Parlament, Betreiber von Plattformen stärker in die Pflicht zu nehmen. Eine fraktionsübergreifende Mehrheit stimmte für einen entsprechenden, rechtlich nicht bindenden Bericht. Darin kritisieren die Abgeordneten Funktionen wie endloses Scrollen oder das automatische Abspielen von Videos. Das Parlament unterstützt deshalb einen sogenannten Jugendmodus ohne Werbung und mit weniger suchtfördernden Elementen. Zum Sport. Der neue Fußball-Bundestrainer Jürgen Klopp hat 44 Spieler für die kommenden 4 Länderspiele nominiert. In dem Doppelkader sind 16 WM-Teilnehmer, zahlreiche Rückkehrer wie Marc-André Ter Stegen oder Serge Gnabry und 16 Spieler, die noch nie für die Nationalmannschaft zum Einsatz kamen.
3: Ich würde mir oder uns gerne die Fahne zurückholen, wenn ich ganz ehrlich bin. Ich möchte, dass, wenn man sie schwingt, dass niemand denkt, was mit dir nicht in Ordnung, sondern dass man einfach nur das Gefühl hat, ja, du bist happy und verstehst, dass du Glück hattest, dass du in diesem wundervollen Land geboren, aufgewachsen, zugezogen und wie auch immer, dass du hier lebst.
1: Die Gegner in den 4 kommenden Nations League spielen: Holland, Serbien und 2-mal Griechenland. Das waren die Nachrichten mit Uli Reitinger.
4: Das Wetter.
5: Da ist es ein bisschen nass heute Abend, ne? Einzelne Regenwolken ziehen durch. Morgen ist dann auch wieder von allem was dabei. Es ist bewölkt und nass. Mal sehen wir aber auch blauen Himmel und Sonne. Dazu liegen die Temperaturen zwischen 18 und 21 Grad in der Spitze.
4: NRW Verkehr.
5: Wir schauen auf die Autobahn. Hier staut es sich noch. A1 Dortmund-Köln zwischen Kreuz Wuppertal Nord und Wuppertal Langerfeld. 2 Kilometer, eine knappe Viertelstunde braucht ihr da länger. A2 Hannover-Dortmund zwischen dem Kreuz Bad Oeynhausen und Flotow West. 4 Kilometer in der Baustelle, eine knappe Viertelstunde dauert es da länger.

0: A4 Aachen-Köln zwischen Köln-Poll und dem Kreuz Köln-Gremberg. 1 Kilometer, 6 Minuten plus. Nochmal A4 Köln-Olbe jetzt zwischen Untereschbach und Overath. 1 Kilometer, 10 Minuten kommen oben drauf. A45 Gießenhagen zwischen Freudenberg und dem Kreuz Olpe Süd. Da braucht ihr knappe 20 Minuten länger, 3 Kilometer Stau. Und noch A59 Duisburg-Dienstlaken zwischen dem Kreuz Duisburg Süd und Duisburg-Buchholz. 1 Kilometer Stau, 4 Minuten plus. Ich hoffe, ihr kommt gut und schnell durch, liebe Autofahrer. Wir springen jetzt hier in die späten 90er. Latricia McNeil spiele ich euch. Natascha Wittmark hier, hallo.
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4: Wir feiern zum 30. Mal Premiere, denn so lange gibt es das Eishockey-Magazin aus Krefeld mit dem wunderschönen Namen Crosscheck schon hier auf dieser Welle an gleicher Stelle. Der erste Trainer, den wir am Mikrofon hatten in der ersten Sendung, das war Miro Berek, der Tschechoslowake. Denn es gab sie noch, die Tschechoslowakei. Der war von 1995 an bis 1998 der Coach an der Bande bei den Krefeld Pinguinen, damals noch in der Rheinlandhalle. In diesen 3 Jahrzehnten hat sich natürlich eine Menge verändert im Krefelder Eishockey, aber vieles ist auch geblieben, ist Tradition geworden. Zum Beispiel dieser Song vor jedem Match der Pinguine, jetzt und heutzutage, auch in der Jaila Arena. You never walk alone. Ich bin auch schon so etwas wie Tradition. Ich war bei der ersten Sendung dabei und auch heute noch macht mir das unheimlichen Spaß. Mein Name ist Rolf Rang. Zum Einstieg in diese Startsendung zur neuen Saison und die ist ja etwas ganz Besonderes. Wir sind aufgestiegen in die Eliteklasse des deutschen Eishockeys. Die Pinguine sind wieder dabei und You Never Walk Alone ist so etwas wie die Hymne geworden. Vor jedem Match wird sie gespielt und alle stehen auf, strecken ihren schwarz-gelben Schal über ihre Köpfe und singen lauthals mit. Hier ist ein Original-Mitschnitt aus der Jaila Arena mit der Band Pure Harmony und den Fans der Krefeld Pinguine. 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

0: denke, dass er eben gezeigt hat, dass sich kontinuierliche Arbeit ausgezahlt hat und dass wir an allen Stellschrauben gedreht haben, um sportlich und auch wirtschaftlich Erfolg zu haben. Jetzt müssen wir halt die richtigen Entscheidungen treffen, um auch sicherzustellen, dass das so weitergeht. Wir wollen ja nicht jetzt nur einmalig da oben stehen, sondern wir wollen ja weiterhin Erfolg haben. Und um Erfolg zu haben, braucht es ein gutes Fundament. Und dieses Fundament müssen wir erhalten, weiter ausbauen, um dann auch, wie gesagt, weiterhin Erfolge feiern zu dürfen.
1: Das sagte Per Schopp, der Hauptgesellschafter der Krefeld Pinguine, hier an dieser Stelle in der Crosscheck-Ausgabe vom 4. Mai. Sportlich war der Aufstieg längst perfekt, aber ob es auch kaufmännisch und lizenzmäßig über die Bühne gehen konnte, das war eben noch nicht entschieden. Inzwischen weiß ja ganz Krefeld, dass es funktioniert hat mit dem Aufstieg aus der zweiten Liga in die Belletage des deutschen Eishockeys. Morgen das erste Spiel gegen die Fishtown Penguins aus Bremerhaven. Und was soll ich sagen, die Eishockey-Fans in Krefeld haben wieder zugeschlagen. Die Jaila Arena ist ausverkauft. Natürlich gibt es auch ein paar neue Spieler, wir stellen sie gleich noch vor. Aber es gibt auch 4 neue Gesellschafter, ein ganzes Quartett also. Und hier kommen Sie. Unsere Nummer 1, Hans Schlickum, Betreiber eines 18-Loch-Golfparks in Willich. Und er kümmert sich schulungsmäßig um Führungskräfte am gesamten Niederrhein. Zum Pinguin-Fan mutierte Hans Schlickum erst nach einer Einladung in den Business Club der Jaila Arena.
2: Der Bär ist ja ein weitsichtiger Manager. Der hat mich schon frühzeitig mal gefragt, ob ich bereit wäre, da zu unterstützen. Und in nähere Gespräche sind wir dann gekommen während der Playoffs. Und da keimte so die Idee auf, wenn ich dann schon das Risiko eingehe, dann möchte ich auch die Chance haben, ein bisschen mitzubestimmen.
1: Und neben einem schlagkräftigen Team auf dem Eis sind die Fans für Hans Schlickum besonders wichtig für den Erfolg.
2: Und da ist ganz wichtig, dass die Fans uns treu bleiben, auch wenn es mal in der DL1 ein paar Spiele gibt, die wir nicht gewinnen werden. Das ist ja nicht unwahrscheinlich, wenn du Gegner wie Mannheim, Kölner Haie, Berlin und so weiter hast.
1: Der zweite im Bunde der neuen Gesellschafter bei den Pinguinen ist Jesko Perei. Er ist in Aachen geboren.
3: Ich bin sehr eng mit der Stadt verbunden, sehr eng mit dem Eishockey verbunden und freue mich jetzt, Teil der Krefeld Pinguine zu sein.
1: Jesko hat schon eine Menge Spiele erlebt als kleiner Junge und er war vom ersten Augenblick an von diesem Sport fasziniert. Und das war auch einer der Gründe, warum die Anfrage der Krefeld Pinguine an Jesko Perei sofort positiv beantwortet wurde.
3: Wenn man dann natürlich irgendwo in der Lage ist, auch einen Beitrag zu leisten für seinen irgendwie Jugendtraumverein, dafür mitzusorgen, dass es dann vielleicht in die erste Liga geht, in die DEL geht, da kann man eigentlich fast nicht Nein sagen, weil man fast schon das Gefühl hat, mein Gott, was machst du eigentlich, wenn du irgendwann mal gefragt wirst, warum hast du denn nicht geholfen?
1: In der Vorstellungsrunde der neuen Gesellschaft ist jetzt Halbzeit. Und das ist genau die Zeit für einen Klassiker in der Jaila Arena und früher in der Rheinlandhalle. Und in vielen anderen Stadien in dieser Welt werden die Fans durch diesen markanten Rhythmus schon zum Mitmachen und Mitklatschen animiert. Buddy.

0: Es geht weiter in dieser Premierenausgabe der Crosscheck-Saison 26-27. Wir waren aufgehalten worden von Queen und We Will Rock You bei der Vorstellung von vier neuen Gesellschaftern bei den Krefeld-Pinguinen. Und hier ist die Nummer 3. Und das ist der Krefelder Unternehmer und Sicherheitsfachmann Klaus Esters. Weil er ja in Krefeld geboren ist, war ihm die Liebe zum KIV und zum Eishockey schon in die Wiege gelegt.
1: Als Jugendlicher ist man natürlich auch immer zur Rheinlandhalle marschiert.
0: In den 90ern, da haben dann die damaligen Verantwortlichen der KIV-Pinguine Klaus Esters gefragt, ob er nicht Lust hat, mehr Verantwortung für seinen Verein zu übernehmen. Und so ging es weiter bis zu den entscheidenden Spielen um den Aufstieg gegen die Kassel Huskies.
1: Bin ich dann also mit dem Wolfgang Vogt zu dem Playoff-Spiel gegangen, habe dann während des Spiels auch Peer und auch noch ein paar andere Mitgesellschafter kennenlernen dürfen. Hatte dann also auch in Gesprächen so ein bisschen gezeigt, dass ich da also schon regelkundig war und auch die Lieder der Nordtribüne mitsingen konnte.
0: Und schon war sie bestanden, die Prüfung zum Gesellschafter der Krefeld-Pinguine. Und jetzt als neues Mitglied in der deutschen Eishockey-Liga, da gibt es natürlich noch einige Hürden zu überwinden. Und das nicht nur in sportlicher Hinsicht.
1: Wir haben entsprechend nicht die finanziellen Möglichkeiten zur Verfügung, die anderen haben. Wir haben nicht die Hauptwerbemittel zur Verfügung von entsprechend den Hauptsponsoren von der Liga. Die werden natürlich ja noch geteilt mit den Dresdnern. Insofern haben wir natürlich jetzt keinen Jahresplan, sondern wir haben einen 5- und 10-Jahresplan.
0: Als den vierten im Bunde der neuen Gesellschafter stelle ich vor Markus Hitzbleck. Er erblickte in Meerbusch lang das Licht der Welt. Er blieb seiner Heimatstadt bis 2017 treu und zog dann mit seiner Frau und mit zwei Kindern nach Neuseeland. Nach der Rückkehr in seine niederrheinische Heimat entdeckte er schnell die Liebe zum Eishockey. Das allerdings auf der falschen Rheinseite.
2: 15, 16 oder so hatte ich eine Schulfreundin, die, weiß ich gar nicht, ob ich das hier sagen darf, DEG-Fan war. Da bin ich also mit hin.
0: Und schnell wurde er angesteckt vom Eishockey-Virus. Nur die Farbkombination, weiß und rot, die hat ihm überhaupt nicht gefallen. Da war es auf der linken Rheinseite wesentlich angenehmer mit Schwarz und Gelb. Dann lernte er vor ca. 18 Monaten einen der Hauptverantwortlichen bei den Krefeld-Pinguinen, Tobias Polka, kennen. Der hat zusammen mit Per Schopp und Matthias Vogt in den letzten Jahren die Pinguine sozusagen auf links gedreht und auf Erfolg getrimmt.
2: Das muss noch vor dem Finalsieg gewesen sein. Da haben wir uns also in Düsseldorf getroffen und da sagte er, wir suchen neue Gesellschafter und irgendwo müssen irgendwie noch ein bisschen Geld einsammeln.
0: Und welches ungeschriebene Gesetz dem neuen Pinguin-Gesellschafter Markus Hitzfeld besonders sympathisch ist, das erfahren wir jetzt.
2: Dass also auch nicht die Gesellschafter automatisch die Ehrenkarte, Loge, sonst wie kriegen, sondern dass die bezahlt werden muss. Also ich glaube, dass viel da drauf irgendwie bei anderen Sportvereinen, auch hier in der Region, dass so ein bisschen ist so, boah, ich bin jetzt hier irgendwie Gesellschafter, ich bin Vorstandsvorsitzender, so, jetzt kriege ich auch die coolen Parkplätze vor der Tür, ich kriege die Ehrenlogenplätze, ich kann meine Nachbarn einladen. Hat man zumindest so das Gefühl, dass das oft da drin ist und ich finde es eigentlich cool, dass es hier auch ist, so Freunde, wir wollen irgendwie wirtschaftlich sein, also müsst ihr auch bezahlen, nicht nur, weil ihr irgendwie Gesellschafter seid, könnt ihr hier für lau rein, finde ich einen coolen Ansatz.
0: Das war sie, die kurze Vorstellungsrunde von vier neuen Gesellschaftern bei den Krefeld-Pinguinen. Ihr seid übrigens eingeschaltet bei der Premierenausgabe der Saison 2026-27 des Eishockey-Magazins aus Krefeld, nicht nur für Krefeld, mit dem beziehungsreichen Namen Crosscheck. Übrigens, wir sind den Krefeld-Pinguinen zu großem Dank verpflichtet, vor allen Dingen in der Presseabteilung, denn die O-Töne, die wir hier benutzt haben zu unseren Beiträgen über die neuen Gesellschafter, die haben wir zur Verfügung gestellt bekommen von den Krefeld-Pinguinen. Dafür nochmal herzlichen Dank. Ich habe hier noch so einen musikalischen Stimmungsgaranten für die Spiele der Griffith-Pinguine und nicht nur für die Yala Arena, sondern für viele andere Arenen dieser Welt. Hier sind AC/DC mit ihrer Autobahn zur Hölle, Highway to Hell.

0: Es geht weiter in unserer Sendung am heutigen Abend auf Ihrer und natürlich auch meiner Lieblingswelle. Es geht sich jetzt um die Vorbereitungsphase unserer Krefeld-Pinguine auf ihre erste DEL-Saison nach 4 Jahren zweiter Liga. Es gab 6 Spiele insgesamt und davon wurden 5 gewonnen und nur gegen die Kölner Haie. Da hatte man das Nachsehen. Tolle Bilanz, das meint auch mein Kollege Johannes Grimmer.
1: Es war eine gute Vorbereitung der Krefeld-Pinguine. Das Spiel gegen die Kölner Haie muss man so ein bisschen aus der Gleichung rausnehmen, weil mit Sicherheit das Spiel unter besonderen Gesichtspunkten stand. Man hatte da 24 Stunden vorher ja schon gespielt gehabt, kann man aus der Gleichung rausnehmen. Ansonsten hat man gerade zum Ende der Vorbereitung gesehen, mit dem Spiel gegen die Bremerhavener Penguins am vergangenen Sonntag, dass die Mannschaft in einer guten Verfassung ist. Und gegen diese Penguins geht es ja jetzt eben am Freitag. Also von daher kann man da gespannt sein, was in der ausverkauften Jaila Arena alles passieren wird.
0: Zumal unser Coach Thomas Pupich ja die Bremerhavener ganz genau kennt. Schauen wir zurück auf den 30. August, da gab es ein Derby, zwar in der Vorbereitungsphase, aber das ist den Fans, wenn es gegen Düsseldorf geht, auf jeden Fall völlig egal. 6.500 Eishockey-Fans sorgten für eine tolle Stimmung und machten Appetit auf mehr Eishockey in Krefeld. Am Ende gewannen die Pinguine mit 3:2. Nicht ganz so zufrieden mit der Partie war Pinguin-Kapitän Alexander Weiß.
2: Ja, das ist natürlich auch noch eine gewisse Empfindungsphase. Wir haben jetzt das erste Spiel gegen Oslo souverän gewonnen. Ich glaube, war auch ein sehr, sehr gutes Spiel, bis jetzt das beste Spiel. Dann gegen Köln, da sind wir natürlich auch erstmal auf dem Top-Gegner, auch mit ein bisschen zu viel Respekt oder Angst auch entgegengekommen. Und da sind wir dann unter die Räder gekommen. Und heute, wie gesagt, das ist Vorbereitungsspiel. Natürlich mit 6.000 Mann hier. Hat ja mehr erwartet, aber das Vorbereitungsspiel wurde viel experimentiert. Ja, am Ende haben wir gewonnen. Es ist ein Derby-Sieg, aber zufrieden mit der Leistung können wir nicht sein.
3: Du sagst, ihr seid nicht zufrieden mit der Leistung. Wo müsst ihr noch ansetzen? Was müsst ihr noch abstellen, ändern, gerade mit Blick auf den Saisonstart?
2: Ja, wir dürfen die einfachen Fehler nicht so viel machen. Wir haben viel zu viel Puckverluste mit Kontern zugelassen, waren auch wieder ein bisschen weit vom Mann weg und haben einfach nicht strukturiert durchgespielt. Und das geht jetzt vielleicht noch gegen, sag ich mal, Düsseldorf, ohne das jetzt wecklos zu meinen. Aber wenn dann Top-Gegner wie Mannheim und Berlin kommen, die bestrafen diese Konter dann gnadenlos. Und dann kommst du unter die Räder. Und das sind Sachen, die müssen wir lernen. Das ist ein Prozess über mehrere Wochen. Wir haben jetzt noch 3 Wochen Zeit und da haben wir noch eine Menge Arbeit vor uns.
0: Ja, und diese 3 Wochen, die sind vorbei. Morgen wird's ernst. Morgen geht's gegen Bremerhaven. Erstes Punktespiel der neuen DEL-Saison. Und die Pinguine, die sind dabei.
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0: Hier ist sie, die erste Crosscheck-Ausgabe der Saison 2026/27. Und jetzt gibt's auch für mich eine Premiere nach so vielen Jahren. Ich bin nämlich zum ersten Mal im Allerheiligsten der Krefeld-Pinguine und das ist die Team-Kabine. Aber man sollte ja bei der Wahrheit bleiben, also so ganz in die Kabine habe ich es nicht geschafft, aber direkt nebenan, nur durch eine Tür getrennt, ist ein Raum, in dem ich mich getroffen habe mit einem der Neuzugänge. Aber auch das ist nicht ganz richtig, weil er ist kein Neuzugang. Er hat in Krefeld das Eishockeyspielen gelernt. Er ist 22 Jahre jung und sein Name, und das habt ihr bestimmt schon erraten, ist Luca Hauf. Ich schätze, hier in diesem Raum trefft ihr euch, um miteinander zu reden, um miteinander vielleicht auch Spaß zu haben. Aber was ist das genau?
1: Hier ist unsere Lounge, hier können wir ein bisschen relaxen nach dem Training. Wenn wir Essen kriegen, das kriegen wir zweimal die Woche nach dem Training, dann essen wir hier auch zusammen. Und genau, das ist so ein bisschen der Ort, um zusammenzukommen nach dem Training.
0: Das ist ja schön, wenn man sowas hat. Natürlich ist das Logo an der Wand, ja. Logischerweise. Wir kennen uns von einem Interview im Jahre 2018 oder 2019 ist es gewesen. Die gepackten Koffer von dir standen schon in der Ecke zu Hause, denn es ging über den großen Teich nach Kanada, nach Edmonton, und da hast du dann zum ersten Mal im Mutterland des Eishockeys auf dem Eis gestanden. Welche Erfahrung hast du von diesen Jahren mitgebracht?
1: Erstmal war es immer schon ein Traum für mich, dort zu spielen in Kanada. Ich glaube, es ist für viele ein Traum, in Nordamerika Eishockey zu spielen. Ja, und einfach zu sehen, wie Eishockey dort gelebt und zelebriert wird, das hat nochmal einen ganz anderen Standpunkt in der Gesellschaft, wie das dort angesehen wird, das Eishockey. Das ist halt einfach, ja, das ist der Nationalsport dort in Kanada, und das hat man natürlich dann auch gemerkt. Und ich meine, es war jetzt bei mir, das war die beste Nachwuchsliga, aber es war ja immer noch eine Nachwuchsliga, und trotzdem auch die mediale Aufmerksamkeit und generelle Aufmerksamkeit, die wir innerhalb der Stadt bekommen haben, die war schon riesig, und das war auf jeden Fall, ja, sehr cool, das mal alles so mitzuerleben.
0: Kann ich mir vorstellen, aber auch sportlich macht es ja etwas, wenn man da Eishockey spielt.
1: Ja, sportlich für mich, dort ist natürlich die Eisfläche kleiner, ist nochmal ein bisschen schneller das Spiel, dadurch, ja, wird einfach alles ein bisschen körperlich, Entscheidungen müssen schneller getroffen werden. Ich glaube, das hat mich auch sehr gut jetzt vorbereitet für die nächsten Schritte hier in Deutschland. Ja, ich bin auf jeden Fall sehr froh, dass ich das gemacht habe. Es hat mich sportlich sehr weitergebracht. Ich glaube, es hat mich als Spieler nochmal ein bisschen kompletter gemacht.
0: Wenn ich mich recht erinnere, hast du auch hier für Krefeld schon mal auf dem DEL-Eis gestanden. Das war also nicht neu. Dann der Schritt nach Kanada und dann wieder zurück. Und dann kam Ingolstadt.
1: Genau, ja, dann bin ich für jetzt die letzten zwei Jahre war ich jetzt in Ingolstadt. Im ersten Jahr habe ich viel für Ravensburg gespielt, die meiste Zeit. Ich glaube, ich hatte dann 5 Spiele am Ende für Ingolstadt, den Rest habe ich für Ravensburg gespielt. Und dann letzte Saison mehr bei Ingolstadt, immer noch mal wieder in Ravensburg gespielt, aber hauptsächlich in Ingolstadt. Ja, und jetzt gilt es für mich natürlich, so ein bisschen hier in Krefeld Fuß zu fassen, mich in der DEL zu beweisen und natürlich auch über den U23-Status hinaus mir einen Kaderplatz zu verdienen.
0: Und mit Ravensburg hast du hier schon mal als Gegner der Schwarz-Gelben auf dem Eis gestanden. Wie war das eigentlich, als du hier aufs Eis musstest und obendrein auch in die Augen schauen musstest von 2450 Fans auf der ausverkauften Nordtribüne?
1: Ja, es war natürlich erstmal ein komisches Gefühl. Ich weiß noch, das allererste Mal, es war in der Hauptrunde, wo wir dann hier in Krefeld angekommen sind. Dann sind ein paar Krefelder Jungs, Buschi zum Beispiel, Erik Buschmann, gleichzeitig mit uns angekommen, bin ich mit ihm zusammen in die Halle gelaufen, wo man ja sonst immer eigentlich zusammen in dieselbe Kabine läuft. Und dann haben sich die Wege halt getrennt auf halbem Weg. Das war schon komisch. Es war aber trotzdem natürlich auch mega schön. Die ganzen Freunde und Familie haben zugeschaut. Das war sehr besonders. Und für mich vor allem ein ganz besonderer Moment war das, das weiß ich noch, es war im Halbfinale Spiel 1 mit Ravensburg hier in Krefeld. Ausverkaufte Halle, Riesenchoreo, viele Freunde, Familie auf der Tribüne. Und dann war ich auch in der Starting Six. Das war für mich so der besonderste Moment, als ich für Ravensburg gespielt habe, hier in der ausverkauften Halle. In den Playoffs zu spielen.
0: Luca Hauf wurde übrigens am 11. Januar 2004 in Krefeld geboren, ist also eine echte Krefeldsche. Das kann man von Lady Gaga nicht behaupten, aber wir haben sie trotzdem in unserem Musikprogramm. Hier ist Born This Way. Und sofort nach Lady Gaga gibt es dann den zweiten Teil des Interviews mit

0: immer noch zu Gast an meinem Mikrofon ist der Neuzugang der Krefeld-Pinguine, Luca Hauf. Aber er ist eigentlich gar kein Neuzugang, denn er hat in Krefeld beim KIV 81 der Nachwuchsschmiede des Eishockeys in Krefeld das Eishockeyspielen gelernt. Und genau dort in der altehrwürdigen Rheinlandhalle, da wurde auch das Talent von Luca Hauf schon sehr früh entdeckt. Schon mit 13 spielte er dann im U16-Team des KIV. Früh war für Luca klar, ich werde mal Eishockey-Profi. Und da hat sich jetzt der Kreis geschlossen über die Stationen Edmonton in Kanada, Ingolstadt in Bayern, Ravensburg in Baden-Württemberg, ist er jetzt zurück in Nordrhein-Westfalen, in seiner Geburtsstadt Krefeld zu seiner Familie und er spielt in Zukunft in der DEL bei den Krefeld-Pinguinen. Playoff-Luft in der Jaila Arena, vor ausverkauftem Haus hat er allerdings schon geschnuppert, in Dress der Tower Stars aus Ravensburg vor 2 Jahren. Luca, ehrlich, hast du bei diesem Spiel oder nach diesem Spiel geträumt, bald mal auf der anderen Seite, sprich in Schwarz-Gelb, vor diesem tollen Publikum auf dem Eis der Jaila Arena zu stehen?
1: Ja, auf jeden Fall, vor allem in den Playoffs. Da habe ich mir schon das ein oder andere Mal gedacht, wie schön das jetzt wäre, auch für Krefeld zu spielen, für die eigenen Fans zu spielen, weil mein Herz war natürlich immer, bin ich Krefelder, und dann hat es natürlich auch ein bisschen wehgetan, als wir die Krefelder rausgehauen haben. Aber ja, so ein bisschen denkt man natürlich immer dran. Man muss sich natürlich trotzdem darauf fokussieren, ne? Man spielt in dem Fall für Ravensburg und da muss man jetzt erstmal für Ravensburg ja, alles geben.
2: Da muss man Profi genug sein. Genau. Jetzt ist der Traum aber in Erfüllung gegangen. Du bist jetzt hier. Es sind also noch 24 Stunden bis zum ersten DEL-Spiel. Jetzt müssen wir natürlich darüber reden, wie sieht es bei euch aus? Wie ist da die Stimmung im Team?
1: Ja, ich glaube, die Stimmung ist gut. Wir freuen uns alle, dass es natürlich jetzt endlich losgeht. Ich glaube, morgen wird die Halle, glaube ich, hoffentlich brennen. Ich meine, sind ja schon ausverkauft, genau. Und ja, deswegen, ich freue mich einfach unglaublich. Ich weiß auch, dass die anderen Jungs sich freuen. Ich denke, wir sind bereit, Stimmung ist gut und ja, jetzt wollen wir zeigen, dass wir in die DEL gehören und auch hier bleiben wollen.
2: Und vor allen Dingen in der DEL bleiben wollen, genau. Nicht hier bleiben wollen. Hier bleibt ja sowieso zumindest noch, solange es geht. Ja. Das Leben, Luca, besteht ja nicht nur aus Eishockey. Wie siehst du deine Zukunft?
1: Klar, für mich ist es natürlich jetzt schön, in Krefeld auch wieder zurück zu sein mit Freunden und Familie. Ich habe ja für mich festgestellt, dass es für mich zu Hause immer noch am schönsten ist hier in Krefeld. Vor allem nach den 4 Jahren waren das jetzt, wo ich außerhalb gespielt habe. Und dann schätzt man das natürlich noch mal viel mehr, dass man wieder hier ist. Und das bringt dann natürlich auch eine gewisse Lebensqualität mit sich.
2: Du bist ein richtiger Familienmensch. Du hast so oft in diesem Interview deine Familie erwähnt. Ja. Das heißt, das ist für dich auch sehr wichtig, die Familie in der Nähe zu haben.
1: Ja, 100%. Einfach dadurch, dass man dann auch weg war, lernt man das nochmal mehr zu schätzen. Ich bin ja auch vergleichsweise spät, wenn man es mit anderen Eishockeyspielern vergleicht. Viele gehen mit 13, 14 von zu Hause weg. Ich war erst dann mit 18, glaube ich, weg. Und Familie ist mir auf jeden Fall mega wichtig. Es ist das Wichtigste im Leben für mich. Und deswegen, da kann man sehr dankbar für sein, wenn man dann vor der eigenen Familie spielen kann.
2: Ich hoffe dann auch für die Fans hier, dass du lange in der Nähe deiner Familie wohnst. Also so lange spielst du ja dann zumindest hier bei den Pinguinen.
1: Dankeschön, das hoffe ich auch.
0: Das war das Ende des Willkommens-Interviews mit dem Rückkehrer nach Krefeld, Luca Hauf. Und ich bin mir sicher, dass die Fans der Krefeld-Pinguine inklusive meiner Wenigkeit noch viel Spaß an diesem Spiel haben werden. Und deshalb nochmal ein herzliches Willkommen zu Hause, Luca Hauf.

0: Übermorgen hieß dieser Erfolgstitel von Mark Forster. Nur wer so lange wartet, der kommt dann leider zu spät zur Premiere der Krefeld-Pinguine in der deutschen Elite-Liga. Denn die findet definitiv morgen statt. 19.30 Uhr geht's los. Gegner sind die Fischtown-Penguins aus Bremerhaven. Ob dann morgen schon alle 7 Neuzugänge bei den Pinguinen im Line-Up vertreten sind, das muss natürlich der Trainer Thomas Popisch entscheiden. Ein Neuzugang, nämlich Luca Auf, haben wir ja schon etwas näher vorgestellt in dieser Sendung. Die anderen 6 werden jetzt präsentiert von meinem Kollegen Johannes Grimmer. Den begrüße ich herzlich am Telefon und wir haben uns geeinigt, der Johannes und ich. Wir beginnen mit der Abteilung Attacke, also mit den Stürmern. Als erstes, Johannes, deine Meinung zu der neuen Nummer 16 bei den Pinguinen und das ist Tanner Kero.
1: Er ist auf jeden Fall ein wahnsinnig guter Spieler. Ist ja von den Kölner Haien an die Niederrhein gewechselt. 138 NHL-Spiele für die Chicago Blackhawks und für die Dallas Stars hat er auf dem Rücken. Ist ein unglaublich starker Two-Way-Center mit einer sehr, sehr, sehr starken Spielintelligenz. Wird auf jeden Fall sehr wichtig werden für die Krefeld-Pinguine. Gerade auch, wenn man bedenkt, dass man ja einen Spieler braucht, der auch so ein Stück weit als Führungsspieler in der Reihe fungieren kann, der ein guter Bully-Spieler ist. Da kommt auf jeden Fall mit Tanner Kero ein richtig, richtig guter Neuzugang.
0: Warum haben die Kölner ihn ziehen lassen?
1: Das könnten wir gerne bei den Kölner Haien mal nachfragen. Ich weiß es nicht. Ich gehe davon aus, dass die Kölner Haie eine Neuverpflichtung hatten, der ein ähnliches Format, wenn nicht sogar ein besseres Format hatte. Tanner Kero hat ja auch in der vergangenen Saison bei den Kölner Haien gut gescored. Insgesamt muss man sagen, dass er, wie gesagt, eine sehr, sehr gute Verstärkung sein wird.
0: Wir gehen mal eine Position weiter. Da steht bei mir Yannick Broske. Der kommt aus Mannheim, ebenfalls DEL erfahren. Seine Trikotnummer ist die 71. Yannick Broske, wie alt ist der?
1: 23 Jahre jung, eins der vielversprechendsten deutschen Talente, wenn es um Center-Positionen geht. Hat auch schon mehrmals für die U-Nationalmannschaft gespielt, kommt vom Vizemeister aus Mannheim an den Niederrhein. Also ein ganz, ganz wichtiger Transfer, auch gerade was die Zukunft betrifft. Er ist sehr laufstark, ist sehr schnell, er ist sehr fleißig und da glaube ich, gerade unter Popisch, macht es schon Sinn, gerade diesen Spielertyp zu finden. Wird aber wahrscheinlich eher was für die dritte bzw. vierte Reihe.
0: Wir freuen uns auf Yannick Broske, weil der ist noch jung und unser Trainer, der Thomas Popisch, der kann es ja mit jungen Spielern. Wir kommen zum nächsten Neuzugang in unserer Vorstellungsrunde. Der wird die Nummer 94 auf seinem Trikot tragen. Unser Name Kevin Wall.
1: Genau, 26 Jahre jung ist Kevin Wall. 2019 von den Carolina Hurricanes gedraftet worden, war an der Penn State University zuvor. Ist einer, den man schon so ein bisschen als Topscorer sehen könnte vor der Saison. Ein Spieler, der zuletzt bei den Tahoe Knight Monsters gespielt hat, 59 Punkte gemacht hat, bevor er den Sprung nach Europa geschafft hat. Von daher kann man von dem Rechtsschützen doch einiges erwarten. Ist ein Flügelstürmer. Da wird ganz interessant werden, wie sein Handgelenkschuss aussieht. Da hat er eine absolute Waffe, wenn er dann im Endeffekt abzieht, gerade Richtung Tor. Da ist es immer gefährlich, wenn er an der Scheibe ist. Von daher freuen wir uns natürlich auf Kevin Ward.
0: Vorerst mal herzlichen Dank, Johannes, für deine Expertise. Wir machen jetzt eine kleine musikalische Pause, bevor wir zu den neuen defensiven Kräften kommen, nämlich den Verteidigern und natürlich auch dem finnischen Goalie. Wie wär's mit Musik von Miley Cyrus? Hier ist ihre Beschreibung des mitternächtlichen Himmels, Midnight Sky.

0: kommen wir zu den defensiven Cracks. Und da gibt es den ersten, Max Gilden, der 27 Jahre jung, kommt aus Houston. Hoffentlich haben wir da kein Problem, Johannes.
1: Das denke ich tatsächlich nicht. Ist 1,91 groß. Linksschütze, ist 2017 von den Florida Panthers gedraftet worden. Hatte zuletzt aber nur noch Einsätze in der AHL, also in der zweiten amerikanischen Liga. Kommt jetzt nach Europa, nachdem er auch schon für die Adler Mannheim vergangene Saison und für die HC Košice gespielt hat. Für Košice hat er sogar die Meisterschaft geholt und war ebenfalls beim HC Bozen im Einsatz. Und wenn wir uns ein bisschen angucken, was Max Gilden für einen Spielertyp ist, ein sehr körperlich spielender Spieler, der mit viel Zweikampf an der Bande arbeitet, hat ja bereits im Vorbereitungsturnier auch schon getroffen, kann also auch Abschlüsse suchen, wird mit Sicherheit eine gute Ausländerlizenz werden.
0: Das hört sich gut an. Die Abwehr müsste ja noch so ein bisschen verstärkt werden. Ich glaube, mit dem Herrn Gilden haben wir da einen guten Einkauf getätigt. Dann gibt es noch den Stuart Percy, der wird ebenfalls sehr hoch gehandelt, ist 33 Jahre alt und wird mit der Nummer 93 auflaufen. Europäische Eishockey-Luft hat er auch schon geschnuppert, nämlich in Finnland und in Tschechien.
1: Genau so ist es. Stuart Percy, man kennt ihn vielleicht noch, ist ein vormaliger First-Round-Pick aus dem Jahre 2011. Da hatten die Toronto Maple Leafs in der NHL ihn auserwählt, um ihn an Position 25 zu draften. 12 NHL-Spiele hatte er auf dem Buckel, 400 AHL-Einsätze. Bei Pilsen ist ein kompletter Spieler. Gleich ein ganz feines Auge, könnte so ein bisschen vom Spielertyp her wie ein guter alter Bekannter, wie ein Christian Ehrhoff wirken, mit einem ganz speziellen Pass, den er spielen kann, gerade im Aufbau. Ist ein ganz ruhiger Spieler, hat eine Menge Erfahrung, eine Menge Sachen in der Karriere schon erlebt und der wird gerade in den Special Teams, Powerplay und Unterzahl, wird er ganz, ganz wichtig werden, weil da wird sich zeigen, wie seine Qualitäten sich auf dem Eis zeigen werden.
0: Und wie sind seine Blue-Liner-Qualitäten? Ich meine, wir haben ja einen guten Wenden, aber der braucht auch mal Unterstützung.
1: Ja, ich würde Stuart Percy jetzt nicht als den torgefährlichsten Verteidiger sehen, den es auf dieser Erdkugel gibt. Da gibt es mit Sicherheit gefährlichere. Aber da wird es vor allen Dingen sicher sein, dass er halt mit seinem Auge halt arbeiten kann, dass er da trotzdem vielleicht mal den einen oder anderen Schuss setzt. Da haben wir ja aber eher mit Davis Van Dane die bessere Waffe.
0: Und jetzt kommt es, das Finale dieser Vorstellungsrunde der Neuverpflichtungen bei den Pinguinen. Und das ist gleichzeitig der absolute Königstransfer meines Kollegen Johannes Grimmer. Dabei handelt es sich um einen Torhüter. Und dieser Goalie kommt aus Finnland und heißt Juha Jatkola.
1: Jatkola ist 24 Jahre alt, nämlich genau seit 3 Tagen. Ansonsten ist Jatkola, wenn man darüber spricht, der absolute Königstransfer dieses Jahres für mich. Auch er ist schon gedraftet worden, 2023 nämlich in der 4. Runde durch Nashville Predators, also auch da ein potenzieller NHL-Spieler. U20-Auswahl, als Jugendspieler hat er die WM-Silbermedaille geholt, ist Vizemeister geworden in der finnischen ersten Liga. Er ist extrem ruhig, hat die finnische Torhüterschule genossen. Man weiß ja, gerade die finnischen Torhüter sind ein Stück weit vor den Deutschen noch zu setzen, was die Ausbildung betrifft. Ist aber auch ein Torhüter, der noch eine ganz andere Qualität hat, die ganz besonders ist, die nämlich gar nicht so oft passiert. Er ist nämlich auch Torschütze unter anderem. Er kann auch Tore schießen aus dem eigenen Drittel. Das hat er nämlich schon längst getan. Deshalb ist das auf jeden Fall ein ganz, ganz interessanter Charakter und vor allen Dingen ein Mann, der für die Zukunft ist. Juha Jatkola ist für mich der wichtigste Transfer und auch so ein bisschen der größte Transfer, den wir dieses Jahr getätigt haben.
0: Leicht zu erkennen, trotz Torhütermaske, an der Rückennummer 32.
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0: Das war's übrigens heute mit der Ausgabe Nummer 1 des Eishockey-Magazins Crosscheck in dieser Saison. Bedanken möchte ich mich an dieser Stelle explizit bei meinem Kollegen Johannes Grimmer für seine Expertise. Morgen geht's also in der Jala Arena gegen die Fishtown Penguins aus Bremerhaven und am Sonntag zum ersten Auswärtsmatch fahren die Pinguine in Richtung Bayern, genauer gesagt nach Straubing zu den Tigers. In Krefeld gibt es auch am Samstag noch Eishockey der Spitzenklasse, und zwar drüben in der Rheinlandhalle. Die U20 schickt sich an, wieder weit zu kommen im Kampf um die deutsche Meisterschaft. Doch zu Gast am Samstag um 17 Uhr und am Sonntagvormittag um 10.30 Uhr. Zu Gast in beiden Fällen das U20-Team aus Bietigheim. Eine Menge mehr Informationen über das Team von Trainer Emma Schmitz und überhaupt über die Nachwuchsschmiede des KV 81 in Sachen Eishockey in Krefeld gibt's in der nächsten Crosscheck-Ausgabe. Und die ist heute in 14 Tagen und das ist der 1. Oktober wieder um 20 Uhr auf dieser Welle. Mein Name ist Rolf Rangen. Macht's gut und viel Spaß morgen. Vielleicht sieht man sich. Tschüss. Die Ärzte habe ich noch für euch. Unverwüstlich dieser Song. Lasse reden.

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1: Ich bin Uli Reitinger. Bundeskanzler Merz hat zum vereinten Kampf gegen Antisemitismus aufgerufen. Dieses Land muss sich dagegen wehren, sagte Merz bei einer Wahlkampfveranstaltung der Berliner CDU. Dort sprach er auch über die Beziehungen Deutschlands zu den USA.
2: Diese Zeit dieser unbedingten transatlantischen Freundschaft ist wahrscheinlich für längere Zeit vorbei. Wir sehen auf der anderen Seite des Atlantiks eine Veränderung der politischen Haltung, eine Veränderung auch der Einschätzung des transatlantischen Bündnisses, die wir so möglicherweise nicht für möglich gehalten hätten. Aber sie findet statt.
1: Es sei überfällig, dass wir jetzt mehr Verantwortung für uns selbst übernehmen, so Merz weiter. Die Bundesanwaltschaft hat in Brandenburg einen mutmaßlichen Islamisten festnehmen lassen, der Anschläge in Deutschland gegen vermeintlich Ungläubige geplant haben soll. Erstes Anschlagsziel sollte eine Kirche in Bremen sein, heißt es in einer Mitteilung der Bundesanwaltschaft. Sie wirft dem 24-jährigen Iraker unter anderem die versuchte Gründung einer terroristischen Vereinigung und die Vorbereitung einer schweren staatsgefährdenden Gewalttat vor. Bei den hohen Spritpreisen drückt Finanzminister Lars Klingbeil aufs Tempo. Nach einem Treffen mit dem VW-Konzernbetriebsrat in Wolfsburg forderte er eine schnelle Entscheidung über Entlastungen. Vor allem Pendler sollen schnell weniger fürs Tanken zahlen.
3: Die Entlastung ist jetzt das Richtige, damit die Bürgerinnen und Bürger das spüren. Aber wir müssen auch thematisieren, dass gerade Mineralölkonzerne die aktuelle Krise nutzen, um sich die Tasche voll zu machen. Deswegen werbe ich weiter für die Übergewinnsteuer. Es ist richtig, dass wir auch deutlich sagen, die sich die Taschen voll machen, die abzocken, die müssen ihren Teil dazu beitragen, dass die Entlastung der Bürgerinnen und Bürger gewährleistet ist.
1: Diesel kostete gestern im Tagesschnitt mehr als 2,45 Euro und übertraf damit den bisherigen Rekord aus dem April, meldet der ADAC. Benzin ist bereits seit Tagen auf Rekordniveau. Kanada ist trotz neuer Drohungen von US-Präsident Trump offen für die Idee einer Art EU-Sondermitgliedschaft. Europa und Kanada sind jeweils für sich stark, gemeinsam sind sie noch stärker, sagte Premierminister Carney vor dem EU-Parlament. EU-Kommissionspräsidentin von der Leyen hatte dafür geworben, Kanada zum ersten assoziierten Mitglied der Europäischen Union zu machen. US-Präsident Trump drohte daraufhin damit, hohe Zölle zu verhängen oder den Handel mit Europa in vielen Bereichen einzustellen. Das waren die Nachrichten mit Uli Reitinger.
4: Das Wetter.
5: Der Donnerstag geht nicht ganz so gemütlich zu Ende. Einzelne Schauer können weiter dabei sein, auch in der Nacht. Morgen am Freitag bekommen wir dann einen Mix aus Sonne und Wolken. Wenn wir Wolken über uns sehen, dann kann auch mal ein bisschen Regen runterkommen. Dazu liegen die Temperaturen zwischen 18 und 21 Grad in der Spitze.
4: NRW Verkehr.
5: Hier staut es sich noch. A1 Köln-Münster zwischen Schwerte und dem Kreuz Dortmund-Unna 3 Kilometer. Gute 23 Minuten braucht ihr da länger. Nochmal A1 Münster-Osnabrück jetzt zwischen Längerich und dem Kreuz Lotte-Osnabrück 1 Kilometer. In 6 Minuten seid ihr durch. Nochmal A1 Dortmund-Köln zwischen Kreuz Wuppertal-Nord und Wuppertal-Langerfeld 2 Kilometer. Eine knappe Viertelstunde kommt da on top. Dann A2 Hannover-Dortmund zwischen Kreuzbad Oeynhausen und Flotow-West 2 Kilometer, 7 Minuten plus. Die A4 Aachen-Köln zwischen Köln-Poll und Kreuz Köln-Gremberg 1 Kilometer Stau, 5 Minuten plus. Und A45 Gießenhagen zwischen Freudenberg und dem Kreuz Olpe Süd 2 Kilometer Stau, 11 Minuten plus.

0: Sascha Wittmark hier, hallo. Jetzt habe ich den offiziellen Sommersong 2026 für euch. Ich meine, bei dem Wetter, da kann man ja noch mal zurückgucken, ne? Das tut ja ganz gut. Shakira, Die Die.
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0: das Wetter.
1: Es kann weiter Schauer geben in der Nacht. Die Tiefstwerte liegen zwischen 13 und 9 Grad. Morgen bekommen wir dann einen Mix aus Sonne und Wolken. Und wenn wir Wolken über uns haben, kann es auch mal nass werden. Die Temperaturen liegen zwischen 18 und 21 Grad in der Spitze.
0: NRW Verkehr.
1: Der Blick auf die Autobahn. Es gibt noch einige Staus. A1 Köln-Münster zwischen Schwerte und Unna 2 Kilometer. In 12 Minuten seid ihr durch. Nochmal A1 Dortmund-Köln jetzt zwischen Kreuz Wuppertal-Nord und Wuppertal-Langerfeld. 1 Kilometer, 8 Minuten plus. A2 Hannover-Dortmund zwischen dem Kreuzbad Oeynhausen und Flotow-West auch 1 Kilometer, 3 Minuten dauert es da länger. A45 Gießenhagen zwischen Haiger-Burbach und Wilmsdorf 2 Kilometer, auch 3 Minuten plus. Und noch die A59 Köln-Bonn zwischen Flughafen Köln-Bonn und Köln-Lind 1 Kilometer, 4 Minuten plus. Natascha Wittmark hier. Gleich hören wir mal, was Iggy Kelly so zu erzählen hat. Der ist ja noch in Manchester und arbeitet da fleißig an unserem diesjährigen Lichtblicke-Song für den guten Zweck. Es ist wohl soweit auch schon alles fertig, nur den Feinschliff macht er wohl noch.
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0: Aura Dione, I will love you Monday.
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0: Und so langsam sind wir da auf der akustischen Zielgeraden sozusagen. An dem Song, da bastelt ja der Musiker Iggy Kelly zusammen mit der Kollegin Annick Manoukian in Manchester im Studio. Wobei mittlerweile nur noch Iggy Kelly. Annick, die ist ja heute schon nach Hause geflogen. Der Song ist nämlich tatsächlich so gut wie fertig. Iggy Kelly, der macht jetzt ja nur noch so den Feinschliff.
2: Ich dachte mir, komm, ich bleib jetzt noch da, weil ich weiß ganz genau, was ich will. Ich weiß auch, was ich mit Annick besprochen habe. Und das versuchen wir jetzt bestmöglich umzusetzen mit den Produzenten zusammen. Und dann, sobald wir was haben, schicken wir natürlich Annick direkt den Song rüber. Und dann spielen wir so ein bisschen Ping-Pong und gucken mal, wo wir landen.
0: Ja, vielleicht kriegen wir auch bald mal mehr zu hören von diesem Ping-Pong. Ich hoffe es doch wohl. Bis dahin ein Song von Iggy Kelly, der schon draußen ist, fertig produziert. Miracle.
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1: Ich bin Diana Kramer. Bundeskanzler Friedrich Merz sieht eine fundamentale Veränderung in den Beziehungen Deutschlands zu den USA. Die Zeit der unbedingten transatlantischen Freundschaft sei wahrscheinlich für längere Zeit vorbei, sagte der CDU-Chef bei einer Wahlkampfveranstaltung in Berlin. Aber dadurch würden sich laut Merz auch neue Chancen bieten.
2: Wir sehen auf der anderen Seite des Atlantiks eine Veränderung der politischen Haltung, eine Veränderung auch der Einschätzung des transatlantischen Bündnisses, die wir so möglicherweise nicht für möglich gehalten hätten. Aber sie findet statt. Nutzen wir doch die Chance, die sich jetzt ergibt, indem wir sagen, ja, es war überfällig, dass wir jetzt mehr Verantwortung für uns selbst übernehmen.
1: Bei seinem ersten und einzigen Auftritt im Berliner Wahlkampf rief Kanzler Friedrich Merz auch zum vereinten Kampf gegen Antisemitismus auf und erwarb für seinen Reformkurs. Diesel ist in Deutschland so teuer wie nie zuvor. Zuletzt kostete ein Liter im bundesweiten Schnitt 2,45 Euro. Auch Benzin erreichte mit 2,31 Euro pro Liter das fünfte Rekordhoch in Folge. Der Ruf nach Staatshilfen wird lauter.
3: Seit Beginn des Iran-Krieges Ende Februar sind die Spritpreise außergewöhnlich hoch. Diesel ist inzwischen über 70 Cent teurer als vor Kriegsbeginn. E10 knapp 54 Cent. Wegen der Preisrekorde wird in der Politik erneut über Entlastungen diskutiert. Im Gespräch sind etwa eine Senkung der Mehrwertsteuer oder des CO2-Aufschlags, ein Preisdeckel und Direktauszahlungen. Experten warnen allerdings vor pauschalen Preissenkungen und empfehlen gezielte Hilfen für besonders betroffene Gruppen. Auch für Spediteure und die Fischerei wird die Lage immer schwieriger. David Riemer, Berlin.
1: US-Präsident Donald Trump hat im festgefahrenen Iran-Krieg eine große Entscheidung angekündigt, ohne dabei zeitlich oder inhaltlich konkret zu werden. Die Entscheidung stehe bevor, sagte Trump dem Portal Axios. Es gehe darum, ob es Vernichtung geben werde oder nicht. Wen er genau damit meinte, sagte Trump nicht. Axios bezog das in dem Bericht auf die iranische Führung. Trump hatte in der Vergangenheit in dem Konflikt immer wieder mit Vernichtung gedroht. Zum Fußball. Die TSG Hoffenheim hat in der Europa League einen überraschenden Fehlstart hingelegt. Im Auswärtsspiel bei Außenseiter OFI Kreta verlor Hoffenheim auf der griechischen Urlaubsinsel mit 0:2. Und das waren die Nachrichten mit Diana Kramer.
4: Das Wetter.
5: Es kann auch jetzt in der Nacht weiter Schauer geben. Am Tag bekommen wir dann wieder eine gemischte Tüte mit allem drin. Wolken, Sonne und auch mal Regen zwischendurch. Dazu liegen die Höchstwerte zwischen 18 und 21 Grad.
4: NRW Verkehr.
5: Hier staut es sich noch. A1 Köln-Münster zwischen Schwerte und Unna. 2 Kilometer, eine knappe Viertelstunde, dann seid ihr durch. Nochmal A1 Dortmund-Köln jetzt zwischen Kreuz Wuppertal-Nord und Wuppertal-Langerfeld. 1 Kilometer, 4 Minuten plus. Die A2 Hannover-Dortmund zwischen Kreuzbad Oeynhausen und Flotow-West, 1 Kilometer Stau, 3 Minuten plus. Und noch die A59 Köln-Bonn zwischen Flughafen Köln-Bonn und Köln-Lind. Da dauert 6 Minuten länger, 1 Kilometer Stau. Kurz nach 10 haben wir es, Natascha Wittmark hier. Ein bisschen bin ich noch mit euch zusammen wach.
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5: Teddy Swims, ist das jetzt hier? Der Mann, der so viele Tattoos hat, dass man sie nicht mehr zählen kann. Ja, wirklich. Er selbst hat auch noch nie eine Zahl genannt. Er scheint es also selbst nicht mehr genau zu wissen. Stattdessen arbeitet er mit Prozent. 90% seines Körpers seien bedeckt, sagt er. Ja, da frage ich mich, was er wohl noch freigelassen hat. Naja, das ist er hier mit Mr. Know-It-All.

0: Wes. Ja, als hätte jemand einen Stecker gezogen. Ne? So, jetzt gehen wir aus den 90ern zurück ins Jetzt. Ich habe was Frisches für euch von Alex Warren. Den finde ich ja einfach super sympathisch. Ne? Und großartiger Musiker ist er auch. Der hat Ende August sein neues Album Wild Child veröffentlicht. Und dieser Song ist auch drauf. Der allererste, Emerald Eyes. Er verliert sich nämlich gerne in smaragdgrünen Augen. The drug you're dealing is healing a piece of my soul, singt er. Absoluter Romantiker. Und diese Romantik, die gibt's jetzt hier in voller Länge.
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0: Das Wetter.
1: Es kann weiter Schauer geben jetzt in der Nacht. Auch morgen am Freitag zumindest zwischendurch mal. Sonst ist es bewölkt und zwischendurch zeigt sich auch mal die Sonne. Die Temperaturen liegen zwischen 18 und 21 Grad.
0: NRW Verkehr.
1: Auf der A61 München-Gladbach-Koblenz gab es einen Unfall auf Höhe Bergheim. Und es staut sich noch auf der A1 Köln-Münster zwischen Schwerte und Unna auf 2 Kilometern. In 11 Minuten seid ihr da durch. So, und wir springen direkt wieder in unsere Playlist hier. Cat's Eye mit neuer Single Animal spiele ich euch. Bob Sinclair und den Anfang macht Sido mit 1000 Tattoos. Ich bin Natascha Wittmark. Hallo zusammen.
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1: Ich bin Diana Kramer. Trotz neuer Drohungen von US-Präsident Donald Trump sucht Kanada die Nähe zu Europa. Premierminister Mark Carney zeigte sich offen für eine Art EU-Sondermitgliedschaft und sagte in Straßburg, eine große Mehrheit der Kanadier unterstütze engere Beziehungen zur EU.
2: Dass sich die Welt sicherheits- und handelspolitisch umorientiert, ist im Angesicht von Trumps aggressiver Zollpolitik und zunehmendem Isolationismus kein Wunder. Eine große Mehrheit der Kanadier kann sich eine engere Beziehung zu den Europäern gut vorstellen. Und der kanadische Premier Carney möchte aus der klassischen Handels- und Wertepartnerschaft eine strategische Allianz machen, in der Kanada und Europa wirtschaftlich, technologisch und sicherheitspolitisch enger zusammenrücken. Gemeinsam ist man stärker. Tena Eck, USA.
1: Während die EU also den Schulterschluss mit Kanada sucht, hat Bundeskanzler Friedrich Merz von einer fundamentalen Veränderung in den Beziehungen Deutschlands zu den USA gesprochen. Auch wenn er es so nicht für möglich gehalten hätte, die Zeit der unbedingten transatlantischen Freundschaft sei wahrscheinlich für längere Zeit vorbei. Das sagte Merz bei einer Wahlkampfveranstaltung in Berlin. Der Kanzler sprach davon, dass sich die US-Einschätzung des transatlantischen Bündnisses verändert hätte. Angesichts weiter steigender Spritpreise drückt Finanzminister Lars Klingbeil bei den angekündigten Entlastungen aufs Tempo. Nach einem Treffen mit dem VW-Konzernbetriebsrat in Wolfsburg forderte er eine schnelle Entscheidung, nicht nur für Autofahrer selbst.
3: Die Entlastung ist jetzt das Richtige, damit die Bürgerinnen und Bürger das spüren. Aber wir müssen auch thematisieren, dass gerade Mineralölkonzerne die aktuelle Krise nutzen, um sich die Tasche voll zu machen. Deswegen werbe ich weiter für die Übergewinnsteuer. Es ist richtig, dass in Zeiten, wo wir eine Krise haben, dass wir auch deutlich sagen, die abzocken, die müssen ihren Teil dazu beitragen, dass die Entlastung der Bürgerinnen und Bürger gewährleistet ist.
1: Bundesfinanzminister Klingbeil. Damit zum Sport. Jürgen Klopp macht seinen Start als Bundestrainer nach dem WM-Flop der deutschen Fußballnationalmannschaft im Sommer zu einer XXL-Sichtung. Der neue DFB-Chefcoach hat einen Kader in Rekordgröße für die ersten vier Länderspiele in der Nations League vorgestellt. Das Aufgebot umfasst 44 Akteure. Am 24. September startet die Nationalmannschaft gegen die Niederlande in die neue Länderspielsaison. Und das waren die Nachrichten mit Diana Kramer.
0: Das Wetter.
4: Es kann weiter Schauer geben in der Nacht. Die Tiefstwerte liegen zwischen 13 und 9 Grad. Morgen bekommen wir dann einen Mix aus Sonne und Wolken. Und wenn wir Wolken über uns haben, kann es auch mal nass werden. Die Temperaturen liegen zwischen 18 und 21 Grad in der Spitze.
0: NRW Verkehr.
4: Es gab einen Unfall auf der A4 Aachen-Köln zwischen Langerwehe und Düren und auf der A61 München-Gladbach-Koblenz zwischen Bergheim und Bergheim-Süd. Bitte fahrt dort vorsichtig. Außerdem staut es sich noch auf der A2 Dortmund-Hannover zwischen Bielefeld-Ost und Ost-Westfalen-Lippe auf 2 Kilometern. 6 Minuten dauert es da länger. Kurz nach 11 haben wir es. Eine Stunde machen wir noch zusammen. Natascha Wittmark hier, hallo.
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0: Jürgen Klopp hat gesprochen. Der neue Kader steht. 44 Mann nimmt er mit. Also es wird voll im Mannschaftsbus.
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2: Ja, er ist da. Und wie er da ist. Und er hat sich wirklich umgeschaut. Und das nicht nur bei den Bayern, wie so viele seiner Vorgänger. 57 Spieler hat er in den Blick genommen und auf den Kloppo-Prüfstand gestellt. 44 sind übrig geblieben, davon 16 Neulinge. Da muss die DFB-Ausrüsterabteilung Überstunden machen, um für alle ein passendes Leibchen und einen ordentlichen Anzug zu bedrucken.
3: Wir haben ein paar Jungs dabei, die euch überraschen. Ist ja klar, verstehe ich total. Wir sehen was in den Jungs, wir sehen ganz viel Potenzial und wollen dabei sein bei der Entwicklung.
2: Auffällig ist, er ist absolut positiv. Er findet alles spannend, er übertreibt, aber eben immer Kloppo-sympathisch.
3: Nach allem, was sich irgendwie angefühlt hat, als wäre es nicht so dolle, haben wir einen anderen Ansatz gewählt. Wir haben nicht geguckt, was wir nicht haben, sondern wir haben geguckt, was haben wir und haben ganz viele Fußballtalente gefunden und haben dementsprechend Kader zusammengestellt.
2: Zwei Mannschaftsbusse werden jetzt also vorfahren müssen, wenn es dann jetzt gegen die Niederlande, zweimal gegen die tapferen Griechen und gegen Serbien geht. Selbst die Nations League ist da auf einmal spannend.
3: Wir wollen, und das ist ja, denke ich, im Fußball normal, alle vier Spiele gewinnen. Das heißt jetzt nicht, dass wir davon ausgehen, dass es so sein kommen wird, aber die Mannschaften sind darauf ausgerichtet, dass es gut zusammenpasst.
2: Und wir wissen jetzt, Kapitän Kimmich bleibt der Chef der Mannschaft und darf wieder im Mittelfeld auflaufen. Die neue Nummer 1 im Tor ist Marc-André Ter Stegen, der ja sehr lange im Neuer-Schatten verschwunden war. Und alle zusammen können von Kloppo jetzt nur profitieren.
3: Lektion 1 für unsere gemeinsame Zukunft. Wir lernen, Spaß unter Druck zu haben.
2: In diesem Sinne, schönen Abend.

0: das Wetter.
1: Es kann auch jetzt in der Nacht weiter Schauer geben. Am Tag bekommen wir dann wieder eine gemischte Tüte mit allem drin. Wolken, Sonne und auch mal Regen zwischendurch. Dazu liegen die Höchstwerte zwischen 18 und 21 Grad.
0: NRW Verkehr.
1: Auf den Autobahnen ist alles frei soweit. Es gibt keine Meldung. Gute Fahrt. Ja, die Sonne ist weg draußen. Zwischendurch ist es auch mal nass. Und ich spiele euch jetzt einen Sommersong. Wer kann, der kann. Das sind Topic und Becky G mit Sorry Puppy.
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0: Machen wir mal einen kleinen Test zur späten Stunde. Denk jetzt mal nicht an die Farbe Orange. Hat gut funktioniert, ne? Und was habt ihr genau für einen Farbton im Kopf? Ist es ein Mandarin-Orange vielleicht oder ein zartes Sonnenaufgangs-Orange-Rot? Hoffentlich kein Obi-Orange, sonst gibt es nämlich Ärger mit der Baumarktkette. Die wollten zuletzt tatsächlich verbieten, dass jemand anderes als sie selbst den Orangeton nutzen darf. Dagegen hatten da natürlich andere Baumärkte was, Hornbach und Globus, die haben ja auch Orange im Logo und haben dagegen geklagt. Und der Bundesgerichtshof hat jetzt entschieden, zugunsten der anderen. Obi hat also kein Orange-Monopol, zum Glück.
1: Die Kürbisbauern in Deutschland atmen auf. Auch sie hatten das Urteil mit Spannung erwartet. Und Kürbisse dürfen orange bleiben. Komplizierte Neuzüchtungen in Radieschenrot und Mangold Metallic sind damit vom Tisch.
2: Schmeckt's denn wenigstens?
3: Ja, geht.
1: Auch die Kollegen vom ZDF freuen sich. Die drei großen Buchstaben dürfen weiterhin in Orange leuchten. Und auch sonst bleibt im Zweiten alles beim Alten.
4: Um die deutsche Stahlindustrie ist es derzeit nicht gut bestellt. Kanzler Merkel sieht die Branche hier konkret gefährdet.
1: Politisch brisant war die Frage, wer darf orange sein, vor allem in den Beziehungen zwischen Deutschland und den USA. Aufgrund seiner persönlichen Vorliebe für orangene Selbstbräunungscremes erwog Präsident Trump bereits militärische Schritte gegen Obi.
5: Thank you.
1: Und auch in unserem Nachbarland atmet man auf. Die Niederlande sahen sich schon gezwungen, ihre Nationalfarbe Oranje in Gouda-Gelb umwandeln zu müssen. Im Gegenzug hätte man uns die Durchfahrt zur Nordseeküste gesperrt. Aber alles bleibt beim Alten. Holland behält Oranje und wir unsere freie Fahrt.
6: Ach schön, sowas haben wir in Holland nicht.
1: Ich weiß. Hashtag Tempolimit.
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1: Ich bin Diana Kramer. 3 Tage vor der Landtagswahl in Mecklenburg-Vorpommern hat die SPD dort laut einer ZDF-Umfrage die AfD überholt. Die Partei von Ministerpräsidentin Manuela Schwesig kommt im Politbarometer extra auf 37%. Die AfD mit Herausforderer Live Erik Holm liegt mit 36% nun knapp dahinter. Für die CDU dürfte es noch desaströser ausgehen als in Sachsen-Anhalt. Sie kommt nur noch auf 6%. Die mitregierende Linke steht bei 9%. Die Grünen müssen mit 5% um den Einzug in den Schweriner Landtag bangen. Das BSW verfehlt diesen laut der Umfrage mit 4%. EU-Kommissionspräsidentin von der Leyen will Kinder stärker vor Gefahren sozialer Medien schützen. Sie fordert strengere Altersgrenzen und will die Online-Anbieter stärker in die Verantwortung nehmen.
2: Die Vorschläge sind eigentlich simpel. Zugang zu Social-Media-Plattformen erst ab 13 Jahren, aber nur mit einem von den Eltern angelegten Account. Ab 15 Jahre dann eigene Konten, aber mit beschränkten Funktionen. Künftig sollen die Plattformen zunächst nachweisen müssen, dass sie sicher gestaltet sind. Das bedeutet, die Plattformen dürfen nicht süchtig oder abhängig machen. Das große Problem könnte die Altersverifizierung sein, denn man müsste dann ja das Alter aller Nutzer kontrollieren. Aus Brüssel, Dieter Ebeling.
1: In Russland hat die Parlamentswahl begonnen. Mehr als 110 Millionen Menschen im flächenmäßig größten Land der Erde sind bis Sonntag aufgerufen, ihre Stimme abzugeben. Überraschungen werden nicht erwartet. Jede Parlamentswahl in den vergangenen gut 20 Jahren wurde von der Regierungspartei Geeintes Russland gewonnen, die Präsident Putin unterstützt.
3: Für die Menschen hier in Russland ist es die erste Parlamentswahl seit Beginn des Angriffskrieges gegen die Ukraine. Tatsächlich ist die Stimmung im 5. Kriegsjahr aber gedrückt, weil viele unzufrieden sind. Benzin etwa ist knapp, Lebensmittel und Dienstleistungen werden immer teurer. Präsident Putin rief hier in Moskau zur Geschlossenheit auf. Und er setzt darauf, dass es bei der Abstimmung trotz aller Probleme eine klare Bestätigung für seinen Kriegskurs gibt. Aus Moskau, Ulf Mauder.
1: Und zum Fußball. Die TSG Hoffenheim hat in der Europa League einen überraschenden Fehlstart hingelegt. Im Auswärtsspiel bei Außenseiter OFI Kreta verlor Hoffenheim mit 0:2.
0: Das Wetter.
4: Und das wird auch wieder eine sehr, sehr wolkige Nacht. Sehr viele Wolken sind da unterwegs und die bringen auch Regen mit. Nicht überall in NRW, örtlich nur. Und das Ganze bei Temperaturen zwischen 9 und 13 Grad. Nachher am Tag wird es dann wolkig. Da müssen wir vereinzelt mit Schauer rechnen. Und dann bekommen wir so Temperaturen zwischen 18 und 21 Grad. Schauen wir noch schnell auf den Samstag. Da wird es zwar sehr wolkig, vielleicht ein bisschen Regen, aber doch eher trockener bleiben bei 18 bis 23 Grad.
0: NRW Verkehr.
5: A1 Osnabrück-Dortmund zwischen Münster-Nord und Kreuz-Münster-Süd. 2 Kilometer Stau, 20 Minuten Zeitverlust. Und A4 Aachen-Köln zwischen Kreuz-Köln-West und Köln-Eiffeltor. 2 Kilometer stockender Verkehr. Wir wünschen allen unterwegs gute Fahrt.
4: Und damit herzlich willkommen. Es ist Freitag, endlich geschafft. Gut, es ist der frühe Freitag. Viele von euch müssen heute noch arbeiten. Aber hey, komm, Freitag. Wir haben's. Und das feiern wir mit Musik von Kato featuring John und Turn the Lights Off. Das erinnert schon ein bisschen an die Party heute, die da vielleicht auf euch wartet.
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0: Wir haben ein Thema, was uns gerade sehr, sehr wichtig ist in dieser Woche.
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0: Und nicht nur in dieser Woche, das ist uns generell sehr, sehr wichtig, um euch da zu unterstützen, um euch mitzunehmen, warum Demokratie wichtig ist und warum wir dafür da eigentlich jeden Tag kämpfen müssen, dass das so bleibt, dass wir in einer Demokratie leben. Deswegen das Motto, Demokratie braucht viele Stimmen. Wir vom Radio, wir sind eine davon. Deshalb ist es auch wichtig, den Nachwuchs entsprechend auszubilden. Dafür gibt es unsere Volontäre. Kollegin Kim Klages, du machst ein Volo hier bei uns. Erklär mal, was ist das genau?
2: Also Volo ist nur die Abkürzung für Volontariat. Das ist eine Ausbildung beim Radio, geht 2 Jahre lang, aber ist halt keine klassische Ausbildung. Also es gibt jetzt keine Berufsschule oder so. Dafür hat man dann insgesamt 4 Wochen Kurse rund ums Thema Journalismus in einer Medienakademie. Da lernt man dann auch ganz viele andere Volos kennen und kann sich mit denen super austauschen. Und ansonsten ist es halt eine sehr praktische Ausbildung, weil man halt die ganze Zeit in der Redaktion ist und dort viele Aufgaben dann direkt von Anfang an übernimmt.
0: Was genau sind so Aufgaben?
2: Ja, ich bin viel als Reporterin unterwegs, war aber auch schon in der Musikredaktion, in den Nachrichten oder im Landtagsstudio. Und das sieht bei den anderen Volos eigentlich ähnlich aus.
3: Ich mache die Nachrichten bei uns, ich darf mittlerweile auch moderieren, Reporter online. Ja, ist eigentlich sehr geil, dass irgendwie die Freiheiten einem gegeben werden, dass man wirklich überall reinschnuppern kann.
4: Ich nehme alles mit, was so zum Lokaljournalismus dazugehört. Das heißt, ich mache Nachrichten, schreibe die, spreche die. Ich bin als Reporter unterwegs und dann auch irgendwann moderiere ich eine Sendung.
0: Ich weiß es selber von meinem Volo noch. Ich habe ja auch mal ein Volontariat gemacht. Man erlebt ja super viel, trifft super viele Menschen. Was war das Coolste, was du bisher gemacht hast?
2: Also mein kurzes Erlebnis war, glaube ich, eine Bobfahrt. Da durfte ich dann mit im Bob den Eiskanal runterfahren. Aber die anderen haben auch richtig geile Stories schon erlebt.
5: Jeder Einsatz bei Konzerten, weil das immer was ganz Spezielles ist, wenn Leute einfach glücklich sind.
6: Auf der Rheinkirmes in Düsseldorf, da war ich dann 10 Tage jeden Tag auf der Kirmes. Und konnte alle Fahrgeschäfte austesten und konnte alles an Essen ausprobieren und konnte ganz viel über die Leute vor Ort berichten, auch hinter den Kulissen.
0: Ach, den ganzen Tag auf der Kirmes? Ich glaube, ich möchte auch nochmal Volontär sein, ja? Das Volontariat beim Radio, wichtig für die Journalisten von morgen. Vielen Dank, Kim.
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0: das Wetter.
1: Das ist eine wolkige Nacht, die wir gerade haben. Und immer mal wieder gibt es ein bisschen Regen, Temperaturen so zwischen 9 und 13 Grad. Das bleibt dann nachher auch, wenn es hell wird. Ja, also wir bekommen sehr viel Schauer ab und zu mal. Immer wieder wolkige Phasen, wenig Sonne, 18 bis 21 Grad. Der Samstag, der wird dann schon ein bisschen trockener bleiben. Da bekommen wir hier und da vielleicht nochmal einen Regenschauer örtlich. Aber das war es dann auch. Ansonsten sehr wolkig und trocken, 18 bis 23 Grad.
0: NRW Verkehr.
2: Zurzeit liegen uns keine Meldungen vor. Wir wünschen allen unterwegs gute Fahrt.
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1: Ich bin Diana Kramer. Bundeskanzler Friedrich Merz und US-Präsident Donald Trump haben in einem Telefonat über den Krieg in der Ukraine und die Lage im Nahen

0: Diese Zeit dieser unbedingten transatlantischen Freundschaft ist wahrscheinlich für längere Zeit vorbei. Wir sehen auf der anderen Seite des Atlantiks eine Veränderung der politischen Haltung, eine Veränderung auch der Einschätzung des transatlantischen Bündnisses, die wir so möglicherweise nicht für möglich gehalten hätten.
1: Hierzulande gerät der Bundeskanzler weiter unter Druck. Vor der Landtagswahl in Mecklenburg-Vorpommern an diesem Sonntag ist die CDU laut dem neuen ZDF-Politbarometer auf 6% abgerutscht. Die SPD von Ministerpräsidentin Manuela Schwesig hingegen konnte weiter zulegen und hat laut der Umfrage die AfD nun überholt. Die Sozialdemokraten kommen auf 37%. Die AfD, die lange in Umfragen vorne lag, liegt nun bei 36%. Diesel ist in Deutschland so teuer wie nie zuvor. Zuletzt kostete ein Liter im bundesweiten Schnitt 2,45 Euro. Auch Benzin erreichte mit 2,31 Euro pro Liter ein neues Rekordhoch. Der Ruf nach Staatshilfen wird immer lauter.
2: Seit Beginn des Iran-Krieges Ende Februar sind die Spritpreise außergewöhnlich hoch. Diesel ist inzwischen über 70 Cent teurer als vor Kriegsbeginn. E10 knapp 54 Cent. Wegen der Preisrekorde wird in der Politik erneut über Entlastungen diskutiert. Im Gespräch sind etwa eine Senkung der Mehrwertsteuer oder des CO2-Aufschlags, ein Preisdeckel und Direktauszahlungen. Experten warnen allerdings vor pauschalen Preissenkungen und empfehlen gezielte Hilfen für besonders betroffene Gruppen. David Riemer, Berlin.
1: Und zum Fußball. Die TSG Hoffenheim hat in der Europa League einen überraschenden Fehlstart hingelegt. Im Auswärtsspiel bei Außenseiter OFI Kreta verlor Hoffenheim auf der griechischen Urlaubsinsel mit 0:2.
3: Das Wetter.
4: Schon ordentlich stark bewölkt in dieser Nacht und das bedeutet auch, dass immer mal wieder ein paar Tropfen fallen können. Das Ganze bei 9 bis 13 Grad in dieser Nacht. Nachher geht es dann hoch auf bis zu 21 Grad im Tagesverlauf und dann geht es aber wolkig weiter. Wir müssen auch da im Tagesverlauf am Freitag, also heute, mit Regenschauern rechnen. Der Samstag wird ein bisschen trockener, aber auch da eher grau. Hier und da vielleicht noch ein bisschen Regen, paar Tropfen bis 23 Grad.
3: NRW Verkehr.
5: Zurzeit liegen uns keine Meldungen vor. Wir wünschen allen unterwegs gute Fahrt.
4: 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Alle Farben heute Vormittag bei uns in der Show und gleich schon in der Musik As Far As Feelings Go. Gleich hier.
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0: Shania Twain, That Don't Impress Me Much. Eine schöne Nacht mit uns. Ich weiß nicht, freut ihr euch auch schon aufs Oktoberfest? Habt ihr womöglich schon einen Tisch? Das ist da, einen Tisch zu bekommen. Haha, kein Problem. Viel schwieriger ist es, dabei zu sein beim Oktoberfest von Heidi Klum.
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3: Ja, nee, ist klar. Was ist das Schönste am Oktoberfest? Richtig, die September-Ausgabe vom Playboy. Ja sicher, das Wiesen-Playmate gibt's tatsächlich immer noch. Also ab an den Kiosk, bevor das Blättchen wieder vergriffen ist. Aber noch schöner ist doch das Heidi-Fest mit Heidi Klum. Quasi Tokyo Hotel, die Silberhochzeit. Ja, und da muss ich sagen, die Klum ist raffiniert. Die spart sich die Kohle fürs Käferzelt und lädt ihre ganze Meute auf RTL-Kosten ins Hofbräuhaus ein. Das große Oktoberfest vorglühen. Ja, so ist der Titel. Ich sehe es doch schon wieder. Im Hintergrund schwingt sich Bill Kaulitz lachend. Im Vollsuff an einer Lichterkette. Im sexy Eisbärenmantel und Gamsbart am Diadem. Mit High Heels lang durchs Hofbräuhaus und zerrt dabei irgendein Ex-Bachelor hinter die Champagnerpyramide. Während Heidi und Tom versuchen, die Wildecker Herzbuben anzumoderieren. Ja, und jetzt mal ganz ehrlich. Respekt für unsere Bundesheidi. Die Klum, die ist genau die Richtige für so eine Sendung. Ja, nicht wegen dem Dirndl, komm, ne, das haben wir schon oft gesehen. Aber was diese Frau übers Jahr so alles trinken muss, seitdem sie eine Kaulitz ist, ja, und dann auch noch so gut auszusehen, da muss ich sagen, Donnerwetter. Also meine Mutter sah mit 53 jedenfalls anders aus. Das Heidi-Fest, ja, ich werd's gucken. Vielleicht gehe ich sogar hin. Ich frag mal meinen Zivi.
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2: Neu bei uns, Jack Dean, Mercy.

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1: Das Wetter.
2: Und das wird auch wieder eine sehr, sehr wolkige Nacht. Sehr viele Wolken sind da unterwegs und die bringen auch Regen mit. Nicht überall in NRW, örtlich nur. Und das Ganze bei Temperaturen zwischen 9 und 13 Grad. Nachher am Tag wird es dann wolkig. Da müssen wir vereinzelt mit Schauer rechnen. Und dann bekommen wir so Temperaturen zwischen 18 und 21 Grad. Schauen wir noch schnell auf den Samstag. Da wird es zwar sehr wolkig, vielleicht ein bisschen Regen, aber doch eher trockener bleiben bei 18 bis 23 Grad.
1: NRW Verkehr.
3: Zurzeit liegen uns keine Meldungen vor. Wir wünschen allen unterwegs gute Fahrt.
2: Ab nächster Woche erfüllen wir eure Wünsche bei uns im Wunscherfüller. 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Schöne Nacht.
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0: Gestern hat der neue Bundestrainer Jürgen Klopp ja seinen neuen Kader vorgestellt. Waren ein paar Überraschungen dabei, ja. Und alle denken ja so, ey Jürgen Klopp, was ein Typ, ja. So einen brauchen wir vielleicht auch in der Politik oder was weiß ich wo. Der kann doch so viel. Wo wollt ihr Jürgen Klopp eigentlich noch sehen? Was traut ihr ihm noch zu?
1: Ein Supermann.
2: Optisch oder?
1: Auch. Schöne Zähne vor allen Dingen.
2: Ja. Ich sag mal so, er hat auf jeden Fall auch als Sportler Biss.
3: Ein Top-Trainer.
2: Warum? Was macht er besser als andere?
3: Seine Mentalität am Platz, das ist, was die Mannschaft zum Weltmeister oder zum ersten Europameister bringen wird.
2: In was für einem Job könnten wir den noch gebrauchen?
4: Als Bundeskanzler.
5: Egal wen, Hauptsache nimm mir den, den wir jetzt haben.
2: Wo sehen Sie ihn sonst, wenn nicht an der Seitenlinie?
1: Der könnte eigentlich auch zur Formel 1 passen.
2: So rasant ist er, ne?
3: Mhm. Heidi Klummerblöse.
2: Bitte, Moderator?
3: Ja.
2: Welche Sendung soll er moderieren?
3: Stern-TV.
2: Bin ich auf die Kommentare in der Kabine gespannt, auf jeden Fall. Was glaubt ihr, kann er gut Schnitzel kloppen? Ich meine, er trägt die Referenz im Namen, ne? Kloppen?
3: Das wird schon klappen.
0: Ja, das wird vor allen Dingen schon kloppen. Wir drücken die Daumen. Übrigens nächste Woche dann das große Spiel gegen die Niederlande, sozusagen seine Premiere. Berichten wir natürlich drüber.
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1: Ich bin Diana Kramer. Historisch schlechte Umfragewerte für die CDU und der schlechteste jemals gemessene Zustimmungswert für einen amtierenden Bundeskanzler. Friedrich Merz bangt um seine politische Zukunft. Das bestätigt auch eine aktuelle YouGov-Umfrage. Darin rechnet fast die Hälfte der Befragten damit, dass der Kanzler noch in diesem Jahr abgelöst wird. Bei der anstehenden Landtagswahl in Mecklenburg-Vorpommern droht die CDU ihr historisch schlechtestes Wahlergebnis einzufahren. Sie liegt dort laut ZDF-Politbarometer nur noch bei 6%. Und bei der Abgeordnetenhauswahl in Berlin könnte die CDU Platz 1 an die Linke verlieren.
2: Je nach Ausgang der Wahlen könnte für Kanzler Merz nach nicht mal 1,5 Jahren im Amt Schluss sein. Spätestens seit dem Wahldebakel